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0: Schönen guten Morgen. Die Uhr zeigt 17:30 Uhr. Es ist Zeit für regionale News in der Kurzform. Am Mikrofon ist Jennifer Gisela. Über 40 Kinder aus der Region Schaffhausen machen beim Projekt Move Kids mit. Das schreibt die Fachstelle Sport vom Kanton Schaffhausen. Ein Projekt richtet sich an Kinder in der 2. und 3. Klasse. Jeden Mittwochnachmittag werden sportliche Aktivitäten angeboten. Ziel ist, dass die Kinder diverse Sportarten kennenlernen und so herausfinden können, ob sie einem Verein beitreten wollen. Die hohen Temperaturen diesen Sommer haben das Reben vom Weingut Besson-Strasser in Urwiesen nicht geschadet. Die Winzerin Nadine Besson-Strasser geht sogar davon aus, dass besonders die Rotwein eine hohe Qualität erreichen werden. Sie sehen aber gewisse Herausforderungen diese Saison, zum Beispiel erschweren bürokratische Hürden aktuell ein Exportieren von Wein ins Ausland. Und in Ramsen stehen zwei neue Ortstafeln, die erklären, warum gewisse Ortsteile Moskau und Petersburg heissen. Einvermutung bei Moskau geht ins 18. Jahrhundert zurück, wo angeblich russische Truppen in der Gegend gelagert haben. Bei Petersburg sechs anscheinend eine Art ein Wortspiel mit dem Namen von Peter Neidhardt, wo ein Haus an der Kreuzung steht, wo der Kreuzung steht, bauen hat. Die offizielle Einweihung von der Ortstafel ist am Sonntag.
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0: Heute wechselt es immer wieder mal ab von bewölkt auf sonnig und wieder zurück. Dazu kann es jetzt gerade am Morgen noch ein paar Nebelfelder über die Region haben. Es wird heute allerdings trocken bleiben und freundlich mit Temperaturen von zwischen 10 bis 21 Grad. Auf morgen gibt es dann ein bisschen mehr Wolken. Es bleibt aber voraussichtlich trotzdem trocken und auch nochmal mild mit morgen zwischen nochmal 10 und 21 Grad.

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1: Am Mikrofon ist Carla Sterchin. Patrick Fischer geht gegen seine 4-jährige Sperre durch den internationalen Eishockeyverband IIHF vor. Der ehemalige Schweizer Nationaltrainer zieht den Entscheid vor den internationalen Sportgerichtshof, wie er gegenüber Kiestern SDA bestätigt. Fischer hatte sich vor den Olympischen Spielen 2022 in Peking ein gefälschtes Covid-Zertifikat besorgt, um nach China einreisen zu können. Deshalb schloss ihn die IIHF letzte Woche für 4 Jahre von allen ihren Wettbewerben aus. Als Clubtrainer darf Fischer trotz der Sperre weiterhin tätig sein. In Zürich steht heute ein 25-jähriger Mann vor Gericht, der 2024 3 Kindergartenkinder mit einem Messer angegriffen und zum Teil schwer verletzt haben soll. Laut Anklage hat der chinesische Student die Tat wochenlang geplant. Unter anderem soll er recherchiert haben, wo er in Zürich Kinder antreffen könnte und ein Messerset bestellt haben. Die Staatsanwaltschaft wirft ihm versuchten Mord vor und fordert eine Freiheitsstrafe von 15 Jahren sowie einen Landesverweis für ebenfalls 15 Jahre. Der Beschuldigte zeigte sich laut Staatsanwaltschaft nach der Tat geständig. Es gilt die Unschuldsvermutung. Die Erderwärmung erhöht die Wahrscheinlichkeit für verheerende Sturzfluten im Himalaya. Zu diesem Schluss kommt eine Analyse der Forschungsinitiative World Weather Attribution. Ende August war im Grenzgebiet von Nepal und China ein Teil einer Bergflanke samt Gletscher abgebrochen. Die dadurch ausgelöste Flut aus Wasser, Eis und Geröll forderte rund 1400 Todesopfer. Mehr als 5000 Menschen wurden Mitte September noch vermisst. Ob der menschengemachte Klimawandel diese konkrete Katastrophe ausgelöst hat, lässt sich laut den Forschenden nicht sagen. Steigende Temperaturen, schmelzende Gletscher und tauender Permafrost machen solche Ereignisse im Himalaya aber wahrscheinlicher. UNO-Generalsekretär Antonio Guterres fordert eine weltweite Zusammenarbeit bei der Regulierung von künstlicher Intelligenz. Nationale Massnahmen allein reichten nicht aus, sagte Guterres in New York. Künstliche Intelligenz und die damit verbundenen Risiken machten nicht an Landesgrenzen Halt. Deshalb sei eine internationale Koordination unverzichtbar. Das Thema soll kommende Woche auch bei der UNO-Generalversammlung in New York eine wichtige Rolle spielen. Zuletzt hatten die Forderungen nach einer stärkeren Regulierung von künstlicher Intelligenz zugenommen.
2: Jetzt sind gerade 3:06. Schönen guten Morgen miteinander. Jetzt gibt es News aus der Region in der Kurzfassung mit Jennifer Gisler.
3: Über 40 Kinder aus der Region Schaffhausen machen beim Projekt Move Kids mit. Das schreibt die Fachstelle Sport vom Kanton Schaffhausen. Ein Projekt richtet sich an Kinder in der 2. und 3. Klasse. Jeden Mittwochnachmittag werden sportliche Aktivitäten angeboten. Ziel ist, dass die Kinder diverse Sportarten kennenlernen und so herausfinden können, ob sie einem Verein beitreten wollen. Die hohen Temperaturen diesen Sommer haben der Rebe vom Weingut Besson-Strasser in Urwiesen nicht geschadet. Die Winzerin Nadine Besson-Strasser geht sogar davon aus, dass besonderes Rotwein eine hohe Qualität erreichen werden. Sie haben aber gewisse Herausforderungen diese Saison. Zum Beispiel erschweren bürokratische Hürden aktuell ein Exportieren von Wein ins Ausland. Und in Ramsen stehen 2 neue Ortstafeln, die erklären, warum gewisse Ortsteile Moskau und Petersburg heissen. Eine Vermutung bei Moskau geht ins 18. Jahrhundert zurück, wo angeblich russische Truppen in der Gegend gelagert haben. Bei Petersburg 6 anscheinend eine Art ein Wortspiel mit dem Namen von Peter Neidhardt, wo ein Haus an der Kreuzigstadt gebaut hat. Die offizielle Einweihung der Ortstafeln ist am Sonntag.
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2: Es kann am Morgen ein bisschen Nebel haben. Der Tag durch sollte es dann relativ sonnig sein. Teils aber auch ein bisschen bewölkt. Bleibt aber trocken. Und das Ganze mit Temperaturen höchstwert um die 21 Grad. Aktuell gutes Wetter, gute Temperaturen noch zum Durchlüften. 8 bis 12 Grad haben wir im Sendegebiet. Auch guter Zeitpunkt zum Wohnenfahren. Hat nämlich aktuell noch keine Störungsmeldungen auf unserem Verkehrsradar. Wünsche allen unterwegs ganz gute und vor allem eine sichere Fahrt ans Ziel.
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2: Los geht's mit dem Donnerstag. Schönen guten Morgen miteinander. Erfolgreich losgegangen ist die Saison für den FC Schaffhausen. 4 Siege aus 7 Spielen und nur 2 Niederlagen. Das langt für den aktuellen Platz 4 in der dritthöchsten Fußballliga, der Promotion League. Übermorgen Samstag spielt der FCS ein Heimspiel gegen die U21 von Lugano. Und wir von Radio Munot sind Matchball-Sponsor, verschenken darum für das Spiel in ein paar Minuten nicht einfach 2 normale Tickets, sondern Matchball-Sponsor-Tickets. Das heisst, noch ein bisschen mehr dabei, als einfach nur Fußball schauen. Was genau und eine kleine Vorschau aufs Spiel vom Samstag, das gibt's alles in ein paar Minuten zum Auftakt in die Morgenshow. Am Mikrofon der Samuel Peter. Ich wünsche ganz einen guten Start in Donnerstag.

0: mit Children, da fragt ihr Muno zum Start in Donnerstag. Schönen guten Morgen miteinander. 13 ab 6 jetzt geht. Der FC Schaffhausen ist ziemlich gut in die neue Promotion League Saison gestartet. 7 Spiele, 4 Siege und nur 2 Niederlagen. Und die 2 Niederlagen hat es aber in den letzten 3 Spielen gegeben. Zuerst 1:3 gegen U21 und Zürich. Dann ein 0:3 gegen IF Juventus. Und jetzt am vergangenen Wochenende immerhin wieder ein Unentschieden gegen Brühl. Der FCS aktuell auf Platz 4 in der Promotion League und nach den 2 Niederlagen hat es gegen Brühl eben wieder einen Punkt gegeben. Der FCS-Captain Danilo Del Toro sagt im Radio Munot Fußball-Podcast Box to Box, dass es eben genau so müsse sein, auch wenn es nur ein Unentschieden gegeben hat.
1: Es war ein super guter Auftritt gewesen. Ehrlich, auswärts, wir haben eine Reaktion zeigen müssen zeigen und so wie wir gespielt haben oder auftreten sind, das ist echt Basis. Das wird echt Basis sein.
0: Trotzdem redet er schon von 2 verlorenen Punkten. Aber eben das absolute Minimum ist ja, dass man in der ersten Saisonhälfte sicher im oberen Teil der Tabelle bleiben kann. Und ausgesehen tut es eben nicht schlecht, aber die beiden Niederlagen, gerade die zweite mit dem 0:3 gegen IF Juventus, die sind nicht spurlos am FCS vorbeigegangen.
1: Ich bin jetzt ganz ehrlich, es ist echt schwierig gewesen. Es war echt schwierig, weil von außen gewisse haben eine Wahrnehmung hatten, gewisse haben eine andere Wahrnehmung hatten. Und dann ist die Stimmung schon ein bisschen gekippt intern von der Mannschaft. Oder sagen wir, man hat ein bisschen gemerkt, oh, jetzt sind wir gerade nicht mehr makellos, sind wir nicht mehr auf dem Weg, wo wir eigentlich eingeschlagen haben.
0: Und eine unnötige Niederlage, aber eben vielleicht. Also die 0:3 in der Lage gegen Juventus. Aber auch vielleicht auch wieder ein Wachrüttelisches gewesen. Und es soll auch beim nächsten Heimspiel übermorgen nochmal eine Art Rehabilitation geben von diesen Niederlagen. Das werde gut rauskommen, so der Danilo Del Toro.
1: Ja, weil wir jetzt einfach auch wieder gesehen haben, was wir können oder was es braucht. Ich glaube, das ist bei vielen vielleicht ein bisschen verloren gegangen. Und die Niederlage könnte ich auch noch stärken am Schluss.
0: Und außerdem sagt der FCS ja nur gerade 3 Pünktchen hinter dem Platz 1. Also es läuft nicht schlecht. Das ist die Aussage auch vom FCS-Captain Danilo Del Toro im Fußball-Podcast Box to Box. Der gibt es jeden Dienstagabend hier bei uns auf Radio Munot nach der 6 Uhr nach dem Info Kompakt oder auch dann online zum Nachlosen. 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

0: mit Radio Monot in Neuer Tag in der Stadt. Mit dem Billy Idol und seinem Rebel Yell. Tickets haben wir verschenkt, wer es mitbekommen hat, vor ein paar Minuten für den FC Schaffhausen. Matchball-Sponsor-Tickets, die wir da verschenkt haben. Gehen auf Deingen, die beiden Billette. Und da drücken wir natürlich ganz fest Stuben, dass es dann auch etwas zu feiern gibt am Samstag, wenn der FCS spielt. Herbstlich wird es langsam, aber sicher. Vorbei ist es in der Frühschicht mit kurzen Hosen. Also nicht unmöglich, aber doch relativ frisch dann da am Morgen früh. Und der Tag durch wird es auch nicht mehr so sommerlich heiß, aber trotzdem sollte es relativ angenehm werden heute.
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0: Nachdem gestern ein bisschen Regen in der Prognose drin war, sieht es heute wieder trocken aus und eben, es wird relativ freundlich. Mario Rindisbacher vom Meteotest.
2: Es gibt einen ziemlich freundlichen Tag, jetzt heute Morgen und Vormittag, da scheint doch recht häufig die Sonne. Ganz vereinzelt kann es noch ein paar flache Nebelfelder rum haben, jetzt in den frühen Morgenstunden, die sind schnell mal geschicht und dann über den Tag, da scheint dann zuerst mal recht häufig die Sonne. Am Nachmittag, da ziehen dann ein paar Wolkenfelder auf, die bringen keinen Regen, es ist den ganzen Tag trocken, der Wind ist nur noch schwach und Temperaturen heute Morgen frisch, Temperaturen zum Teil knapp unter 10 Grad, am Nachmittag gibt es dann etwa 21 Grad.
0: Morgen kann es dann in der Schweiz wieder ein bisschen Regen geben, das aber wahrscheinlich eher im Süden vom Land. In der Radio Monot-Region gibt es zwar Wolken, bleibt aber wahrscheinlich trocken.
2: Genau, das ist gut zusammengefasst. Wir haben im Süden ab und zu mal ein paar Regengüsse, die durchziehen, im Tessin, aber im Raum Schaffhausen, da bleibt es trocken. Wir haben vor allem am Morgen und Vormittag zum Teil ein paar dichtere Wolkenfelder, die durchziehen. Sonst über den Tag, da kommt dann aber auch wieder gut die Sonne zum Vorschein. Und es bleibt überall trocken. Temperatur am Nachmittag etwa bei 21 Grad. Es bleibt also ähnlich wie heute.
0: Und so ein bisschen, auch in ähnlichem Modus geht es am Wochenende weiter. Nebst ab und zu ein bisschen Wolken, doch auch ziemlich sonnig.
2: Ziemlich sonnig, genau. Wir haben am Samstag nur wenig Wolkenfelder, das vor allem am Mittag und Nachmittag, wo die ab und zu können durchziehen können. Aber sonst scheint häufig die Sonne, das bei etwa 23 Grad. Und 23 Grad gibt es auch am Sonntag als Höchstwert. Dazu weiterhin freundliches Wetter, zeitweise scheint die Sonne. Am Sonntag ist es aber möglich, dass ab und zu ein paar dichtere Wolkenfelder über den Himmel ziehen. Die bringen aber, so wie es aussieht, keinen Regen.
0: Das ist der Ausblick auf das teils doch recht sonnige Herbstwetter von dieser Restwoche mit dem Mario Rindlisbacher vom Meteotest.
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0: Charles Barkley mit ihrem Crazy hier auf Radio Monat. Halb sieben ist es jetzt. Darum gibt es Regionalnachrichten und die gibt es von Jennifer Giseler.
1: Über 40 Kinder aus der Region Schaffhausen beteiligen sich am Projekt Move Kids. Das teilt die Fachstelle Sport des Kantons Schaffhausen mit. Das Projekt richtet sich in erster Linie an Kinder, die in die zweite und dritte Klasse gehen. Jeden Mittwochnachmittag werden in der Stadt Schaffhausen und in Neunkirch sportliche Aktivitäten angeboten. Unter anderem gibt es Einblicke in die Sportarten Basketball und Handball. Zudem werden das Geräteturnen und Badminton geübt. Ziel ist es, dass die Kinder verschiedene Sportarten kennenlernen und so herausfinden können, ob sie einem Verein beitreten wollen. In Ramsen sind zwei neue Ortstafeln aufgestellt worden, die erklären, warum gewisse Ortsteile Namen wie Muskau und Petersburg tragen. Dies berichten die Schaffhauser Nachrichten. Das von der Heimatvereinigung finanzierte Projekt ergänzt eine ganze Reihe ähnlicher Hinweise an historischen Gebäuden in Ramsen, Buch und Hemmishofen. Eine ganz eindeutige Erklärung für die Ortsteile gibt es bis heute nicht. Bei Muskau geht man davon aus, dass Ende des 18. Jahrhunderts russische Truppen in der Gegend gelagert haben. Eine weitere Geschichte dreht sich um das frühere Restaurant zu Moskau. In den 90er 30er Jahren sollen von dort aus kommunistische Propagandaschriften verschickt worden sein. Der Name Petersburg ist wahrscheinlich ein Wortspiel des Erbauers des Hauses an der Kreuzung zwischen Hemmishofen und Rehlersingen. Peter Neidhardt erbaute das Haus Petersburg an dieser Stelle. Am Sonntag werden die beiden Ortstafeln offiziell eingeweiht. Die hohen Temperaturen in diesem Sommer haben den Reben des Weinguts Besser Strasser in Uvisen nicht geschadet. Das sagt die Besitzerin des Weinguts Nadine Besser Strasser im Interview mit Radio Monat.
2: Wenn man schaut in Italien, Spanien, überall in den südlichen trockeneren Ländern, wachsen die Reben wunderbar. Das braucht eigentlich keine Bewässerung. Also wir haben auch da nie etwas müssen bewässern, außer man hat vielleicht irgendeine Junganlage, wo man schon ein bisschen schauen muss. Aber sonst sind wir natürlich nicht wie Gemüsler einfach wirklich auf eine Bewässerung angewiesen.
1: Die Winzerin geht deshalb davon aus, dass insbesondere die Rotweine eine hohe Qualität erreichen werden. Das Weingut Besson Strasser hat aber auch mit Herausforderungen zu kämpfen, zum Beispiel erschweren bürokratische Hürden das Exportieren von Weinen ins Auensland. Am Mittwochabend hat in der Kammgarn die Ehrung der Schaffhauser Sportlerinnen und Sportler stattgefunden. Insgesamt gab es 183 zu ehrende Sportlerinnen und Sportler. Unter den Geehrten waren Mannschaften wie die Kadetten Schaffhausen und der VC Kanti, aber auch Einzelsportler wie die Langstreckenläuferin Fabienne von Lanten oder der Eiskunstläufer Lukas Britschki. Das sagt der Bildungsreferent Marco Planas im Interview mit Radio Monat.
3: Ja, ich glaube, Schaffhausen hat eigentlich schon seit Jahrzehnten immer wieder hervorragende Resultate, sei es im Mannschaftssport, bei den Kadetten, beim VC Kanti, im Fußball, im Tischtennis oder im Leichtathletik, aber auch immer wieder Einzelsportlerinnen, Einzelsportler, die voll vorne dabei sind.
1: Die Auszeichnungen wurden unter anderem für Medaillen bei Schweizer Meisterschaften oder Teilnahmen an Weltmeisterschaften vergeben.
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0: Es kann am Morgen ein bisschen grau sein mit Nappel.

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2: Heutzutage da findet man im Internet fast alles. Meistens ist es sogar recht günstig. Was aber für die einen positiv ist, ist für andere ein Problem. Kleine Läden können nur schwer konkurrieren. Auch für den Musikmeister Schaffhausen ist das ein Problem. Und darum planen sie einen Farbwechsel, der soll frischen Wind ins Musikgeschäft bringen. Wie das soll klappen, das gehört da bei uns gerade in ein paar Minuten. Am Mikrofon ist der Samuel Peter. Ich wünsche einen ganz guten Morgen miteinander.

0: Elton John mit seinem Sad Song hier auf Radio Muno zum Start. Sind Donnerstag, schönen guten Morgen miteinander. Jetzt wird es dann gerade 17 Minuten vor der 7. Der Musikmeister, der ursprünglich ein Familienunternehmen war, der gibt es seit über 60 Jahren. Ab dem 19. September wird der Musikmeister mit dem orangen Logo, aber so, wie man ihn im Kopf hat, nicht mehr geben. Das Geschäft, das wird an der Steigstrasse bleiben, aber rundum ändert sich einiges. Die Eva Petriccio berichtet.
1: Der Musikmeister ändert sein orange Logo. Neu wird es grün sein und der Laden wird nicht mehr Musikmeister heissen, sondern Klavierservice Helg und Bohrer. Wieso das entschieden worden ist, haben wir den neuen Geschäftsführer Werner Merkli gefragt.
2: Weil nach 60 Jahren Zeit ist, um einfach einmal eine neue Farbe reinzubringen. Unsere beiden Klavierbauerinnen, Frau Helg und Frau Bohrer, sind eine völlig neue Generation. Und der Name Meister, der verschwindet nicht einfach, sondern wir haben ja auch die alte Webseite, haben wir noch online. Also wir finden uns noch unter Meister, machen aber unter einem neuen Namen und neuen Logo weiter, um einfach einmal frischen Wind reinzubringen.
1: Außerdem wird das Ladengeschäft verkleinert. Dementsprechend wird das Angebot der Musikinstrument auch kleiner werden.
2: Es gibt keinen vorigen Platz, weil die Räumlichkeiten werden dann weitervermietet. Verkleinern tun wir uns deshalb, weil wir uns von den Kleininstrumenten und dem Zubehör trennen. Wir werden uns künftig konzentrieren auf Klavier und Schlagzeug, weil wir halt einfach bei den Kleininstrumenten, Gitarre, Blockflöte und so weiter nicht mehr mitheben mit den grossen Internetanbietern. Darum haben wir uns entschieden, um einfach uns aufs Kerngeschäft zu konzentrieren.
1: Für Kundinnen und Kunden heisst das, dass sie jetzt während der Farbwechselwoche vielleicht ein Schnäppchen ergattern können. Es gibt Rabatt für Kleininstrumente und Zubehör. Sonst ändert sich aber nichts für sie.
2: Wir schätzen unsere Kundschaft sehr, seit Jahrzehnten. Ich bin seit dem Jahr 2003 im Geschäft und habe viele Kunden, die ich seit hier am Telefon habe. Und es ist da sicher auch dann mal Zeit, zum Danken zu sagen all diesen Kunden, die wir schon so lange betreuen. Und der ganze Service, alles was Klavierbauarbeiten betrifft, auch Klaviertransport, das stimmige Reparieren von Instrumenten, das führen wir in gewohnter Qualität weiter.
1: Die vorherige Geschäftsleiterin Nora Ahlburg steigt ganz aus dem Geschäft aus, macht aber privat als Harfenistin weiter mit der Musik. Der neue Geschäftsführer Werner Merkli führt die Firma neu zusammen mit der Patricia Helg und Sina Bohrer.
2: Wir machen da grundsätzlich das Dritte. Die Firma heisst Helg und Bohrer GmbH. Mein Name Merkli ist im Logo nicht enthalten. Ich ziehe mich ein bisschen in den Hintergrund, bin aber offiziell der Geschäftsführer.
1: Das sagt der Werner Merkli, der neue Geschäftsführer von der Helg und Bohrer GmbH ist. Am 19. September ist es Farbwechselfest, wo ein neues grünes Logo eingeweiht wird und der Name Musikmeister verabschiedet wird.
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0: Mutti Luna. Eine von den Songs auf dem neuen Jim Thomas Album «Be». Und das ist eben das Nummer 1 Album nach der Veröffentlichung. Eine Woche lang auf Platz 1 gewesen in der Schweizer Hitparade. Jetzt ganz genau 10 Minuten vor der 7. Egal ob der 6er im Lotto oder einfach nur schon, dass die Ampel sofort grün wird. Wenn du dran fährst, ob ein Haufen oder ein bisschen Glück. Wir nehmen es gern. Und in dieser Woche geht der Lokalhistoriker Martin Harzenmoser jeweils immer vor dem 7. im Glück nach.
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2: Guten Morgen. Yesterday, all my troubles seemed so far away, hat Paul McCartney mit den Beatles einmal gesungen. Gestern bin ich noch glücklich gewesen. Ganz ohne Kummer und Sorgen. Da ist eine Rückschau. Und gut möglich, dass der Sänger gestern gar noch nicht bemerkt hat, wie glücklich er ist. Zugeben, das passiert auch uns etwa. Wenn alles in Ordnung ist, niemand streitet, wir uns wohl und sicher fühlen, dann denken wir meistens nicht, jetzt bin ich glücklich. Wir leben einfach in dem Moment und erst in der Rückschau, wenn etwas aus dem Gleichgewicht gekommen ist, mehr Ärger hat, einem etwas wehtut oder man etwas verloren hat, dann merkt man, gestern war alles noch besser gewesen. Gestern bin ich glücklich gewesen. Das Glück ist meistens leislich. Es macht keinen Lärm, steckt häufig in den kleinen, unscheinbaren Dingen, in einem netten Gespräch, in einer feinen Pizza. In einem lustigen Moment oder im schönen Gefühl an einem warmen Abend. Lebenskunst ist, achtsamer und dankbarer für so kleine Momente zu werden. Manchmal lange schon, mal kurz zu lächeln und zu denken, das war jetzt schön gewesen. Yesterday. Da ist vielleicht das Geheimnis vom Glück von gestern. Wenn man es nicht erst morgen bemerkt, sondern schon heute.
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0: My Life.
1: Song of My Life.
2: Song of My Life.
3: Der Song, der erinnert mich immer an meine Trainingseinheiten zuhause.
2: Der zieht mich einfach auf die Tanzfläche.
4: Wenn ich das Lied höre, bin ich wieder voll da.
5: Ach, das schmilzt mir einfach immer aus Herz.
2: Song.
6: Ich bin der Martin von Schaffhausen und der Song of My Life ist von Michael Jackson, Heal the World. Und ich denke, der sagt alles uns allen.

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3: Am Mikrofon ist Carla Sterchin. Patrick Fischer geht gegen seine 4-jährige Sperre durch den internationalen Eishockeyverband IIHF vor. Der ehemalige Schweizer Nationaltrainer zieht den Entscheid vor den internationalen Sportgerichtshof, wie er gegenüber Kiestern SDA bestätigt. Fischer hatte sich vor den Olympischen Spielen 2022 in Peking ein gefälschtes Covid-Zertifikat besorgt, um nach China einreisen zu können. Deshalb schloss ihn die IIHF letzte Woche für 4 Jahre von allen ihren Wettbewerben aus. Als Clubtrainer darf Fischer trotz der Sperre weiterhin tätig sein. In Zürich steht heute ein 25-jähriger Mann vor Gericht, der 2024 3 Kindergartenkinder mit einem Messer angegriffen und zum Teil schwer verletzt haben soll. Laut Anklage hat der chinesische Student die Tat wochenlang geplant. Unter anderem soll er recherchiert haben, wo er in Zürich Kinder antreffen könnte und ein Messerset bestellt haben. Die Staatsanwaltschaft wirft ihm versuchten Mord vor und fordert eine Freiheitsstrafe von 15 Jahren sowie einen Landesverweis für ebenfalls 15 Jahre. Der Beschuldigte zeigte sich laut Staatsanwaltschaft nach der Tat geständig. Es gilt die Unschuldsvermutung. Die Erderwärmung erhöht die Wahrscheinlichkeit für verheerende Sturzfluten im Himalaya. Zu diesem Schluss kommt eine Analyse der Forschungsinitiative World Weather Attribution. Ende August war im Grenzgebiet von Nepal und China ein Teil einer Bergflanke samt Gletscher abgebrochen. Die dadurch ausgelöste Flut aus Wasser, Eis und Geröll forderte rund 1400 Todesopfer. Mehr als 5000 Menschen wurden Mitte September noch vermisst. Ob der menschengemachte Klimawandel diese konkrete Katastrophe ausgelöst hat, lässt sich laut den Forschenden nicht sagen. Steigende Temperaturen, schmelzende Gletscher und tauender Permafrost machen solche Ereignisse im Himalaya aber wahrscheinlicher. UNO-Generalsekretär Antonio Guterres fordert eine weltweite Zusammenarbeit bei der Regulierung von künstlicher Intelligenz. Nationale Massnahmen allein reichten nicht aus, sagte Guterres in New York. Künstliche Intelligenz und die damit verbundenen Risiken machten nicht an Landesgrenzen Halt. Deshalb sei eine internationale Koordination unverzichtbar. Das Thema soll kommende Woche auch bei der UNO-Generalversammlung in New York eine wichtige Rolle spielen. Zuletzt hatten die Forderungen nach einer stärkeren Regulierung von künstlicher Intelligenz zugenommen.
4: Jetzt sind es 3 Minuten ab 7 Uhr. Jetzt gibt es News aus der Region in der Kurzfassung von der Jennifer Giseler.
5: Gestern Abend war im Chemgant die Ehrung der Schaffhauser Sportlerinnen und Sportler. Es sind Mannschaften wie Kadetten Schaffhausen und der VC Kanti, aber auch Einzelsportler wie die Langstreckenläuferin Fabienne von Landen oder der Eiskunstläufer Lukas Pritsch geehrt worden. Insgesamt sind 183 Sportlerinnen und Sportler geehrt worden. Wir bleiben gerade beim Sportlichen. Über 40 Kinder aus der Region Schaffhausen machen beim Projekt Move Kids mit. Das schreibt die Fachstelle Sport vom Kanton Schaffhausen. Ein Projekt richtet sich an Kinder in der 2. und 3. Klasse. Jeden Mittwochnachmittag werden sportliche Aktivitäten angeboten. Ziel ist, dass die Kinder diverse Sportarten kennenlernen und so herausfinden können, ob sie einem Verein beitreten wollen. Und im Ramsen stehen 2 neue Ortstafeln, die erklären, warum gewisse Ortsteile Moskau und Petersburg heissen. Eine Vermutung bei Moskau geht ins 18. Jahrhundert zurück, wo angeblich russische Truppen in der Gegend gelagert haben. Bei Petersburg sei es anscheinend eine Art Wortspiel mit dem Namen von Peter Neidhardt, wo ein Haus, das an der Kreuzung steht, gebaut hat. Die offizielle Einweihung von der Ortstafel ist am Sonntag.
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4: Es kann am Morgen teils ein bisschen grau sein mit Nebel. Nicht aus meinem Blickwinkel. Über der Stadt Schaffhausen sieht es schon recht freundlich aus. Kein Wölkchen aktuell am Himmel. Kann sich noch ändern. Es kann noch ein bisschen Wolken geben. Bleibt aber trocken und eben doch recht freundlich mit der Sonne heute. Temperaturen aktuell zwischen 7 und 12 Grad im Sendegebiet. Höchstwert um die 21 Grad gibt es im Verlauf des Tages.

0: Dort geht es aktuell stockend vorwärts. Allen, die unterwegs sind, wünschen wir ganz gute und sichere Fahrt.
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0: In den Rappbergen in der Region Schaffhausen sind schon seit ein paar Wochen einige Leute intensiv am Wümmen. Früher ist das noch ein bisschen anders. Die Trauben sind viel später im Jahr geerntet worden. Das sagt Nadine Besson-Strasser, Besitzerin vom Weingut Besson-Strasser, zuweisen.
3: Früher hat man eigentlich angefangen wümmen, wenn der Nebel weg war, irgendwo am 10 oder so. Weil früher hat man im Oktober, November gewümmt. Ich weiss, als Kind habe ich mir manchmal noch die Finger gefroren. Hat noch Kappen und Faschentchen müssen anlegen. Und heute ist es so, dass man eigentlich mit Wasser rumträgt, damit alle irgendwie noch das überleben.
0: Das Jahr war es in der Region Schaffhausen besonders heiß gewesen. Was das jetzt für Trauben und Wein bedeutet, das gehört bei uns zusammengefasst, gerade in gut 7 Minuten. Am Mikrofon ist Samuel Peter. Wünsche ganz einen guten Start in den Donnerstagmorgen.

0: 2 minutes. Absagen, Pink Floyd, Another Brick in the Wall. Gute Musik da zum in den Unterschied starten mit Radio Monats 12. Ab 7 haben wir es jetzt. Der Sommer, der ist in der Region Schaffhausen sehr heiß gewesen. Unter anderem sind im Juli in der Stadt Schaffhausen so hohe Temperaturen gemessen worden, wie noch nie seit überhaupt Wetterdaten gesammelt werden. Die hohen Temperaturen haben zum Beispiel für Bauarbeiter auf der Baustelle die Arbeit nicht gerade angenehm gemacht. Der Trauben hat die Hitze aber nicht gross geschadet. Das zeigt sich beim Weingut Bösson-Strasser zu Uwiesen. Lena Urschler hat für uns dort vorbeigeschaut.
1: Was auch eben früher im Oktober reif war, ist, ist mittlerweile schon Ende August erntebereit. Der Zuckergehalt hat wegen der Hitze schon früher den Pegel erreicht, wo er haben sollte. Laut Nadine Bösson-Strasser, der Besitzerin und Önologin vom Weingut Bösson-Strasser in Uwiesen, hat es für die Reben noch einen anderen Vorteil.
2: Es gibt sicher beides. Die Vorteile sind wirklich, dass die Rebe zum Glück gemacht ist für die heißen Temperaturen. Eben, wenn man schaut, in Italien, Spanien, überall in den südlichen trockeneren Ländern, wachsen die Rebe wunderbar. Das braucht eigentlich keine Bewässerung. Also wir haben auch hier nie etwas müssen bewässern, außer man hat vielleicht irgendeine Junganlage, wo man schon ein bisschen schauen muss. Aber sonst sind wir natürlich nicht wie Gemüsler einfach wirklich auf eine Bewässerung angewiesen. Und darum ist auch die Hitze eigentlich überhaupt kein Thema.
1: Wümmen, also Trauben abnehmen, beinhaltet nicht nur den praktischen Aspekt, sondern
2: ist vor allem auch ein sozialer Aspekt, weil dann kommt eigentlich, kommen verschiedene Leute zusammen, teilweise auch, ich sage jetzt, aus verschiedenen Lebenslagen, die sich sonst vielleicht nicht treffen würden. Und ja, die arbeiten dann miteinander über Wochen. Und es gibt so eine richtig eingeschworene Truppe, die wirklich mega lässig ist, wo auch Freundschaften daraus entstehen, die sonst vielleicht sich nicht treffen würden.
1: Heutzutage gibt es, wie in anderen Branchen auch, Erntemaschinen, die beim Wümmen helfen. Die Maschinen würden immer besser werden. Doch bei Bösson-Strasser macht man noch alles von Hand.
2: Ist natürlich auch qualitativ schon noch eine andere Sache, wenn der Mensch, der sieht einfach nochmal anders, wie jedes Bierchen, das fällt, das vielleicht faul ist. Es hat vielleicht auch Essigbeere, es hat Sachen, die eingeschrümpelt sind oder noch grüne Beere. Einfach das menschliche Auge ist eigentlich schon das Beste.
1: Der Alkoholkonsum geht im Moment zurück. Teils fangen die Produzenten von alkoholischen Getränken an, alkoholfreie alternative Getränke zu erschaffen. Ein belgischer Bierkonzern zum Beispiel, der sich an einem Proteinbier probiert. Das Weingut Bösson-Strasser findet aber...
2: Also der Fokus ist ganz klar auf alkoholhaltigem Wein. Schlussendlich ist schon da eigentlich das Interessante beim Winzer. Das macht für mich im Biodynamischen auch nicht wirklich Sinn, weil es einfach enorm viel Energie braucht, um den Alkohol zu entziehen, wo man vorher mit viel Mühe und quasi sich Energie eingesteckt hat, um es zu produzieren, um es dann wieder rauszuholen.
1: Weil der Konsum von Wein zurückgeht, könnte man meinen, dass die Winzer ihre Kapazitäten müssen abbauen. Das machen die einen auch. Ein Weingut Bösson-Strasser aber nicht. Trotzdem hat ein Weingut aus Uwiesen mit Herausforderungen zu kämpfen. Und zwar beim Exportieren von Wein.
2: Wir haben gerade jetzt wieder etwas exportiert auf Deutschland und es hat jetzt etwa 2 Monate gebraucht, bis die Formalitäten mit dem Zoll und allem bewilligt worden sind. Das ist einfach mega mühsam.
1: Zu den bürokratischen Hürden für den Weinexport kommt noch dazu, dass das Produzieren von Wein in der Schweiz teurer ist als in anderen Ländern. Unter anderem, weil in der Schweiz höhere Löhne gezahlt werden, sagt Nadine Bösson-Strasser, Besitzerin vom Weingut Bösson-Strasser in Uwiesen. Trotz dieser Herausforderungen ist sie grundsätzlich zufrieden, wie es momentan läuft. Der heisse Sommer hat der Rebe zu Uwiesen jedenfalls nicht geschadet.
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0: Die Männer ohne Hüte, Men without Hats, mit ihrem Safety Dance hier auf Radio Unat. Schönen guten Morgen, willkommen im Donnerstag, 20 ab 7 Uhr haben wir es jetzt ziemlich genau. Herbstlich wird es langsam aber sicher. Vorbei ist in der Frühschicht mit kurzen Hosen aus dem Haus. Morgen um 4 Uhr doch noch relativ frisch, also nicht unmöglich, aber eben ab 1 früher am Morgen keine Lust. Aber gut, durchlüften ist aktuell wieder möglich, nachdem wir ja doch ein bisschen einen heissen Sommer gehabt haben. Und der Tag durch wird es aktuell eben nicht mehr sommerlich heiss, aber trotzdem sollte es heute eigentlich wieder angenehm werden.
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0: Nachdem gestern ein bisschen Regen in der Prognose drin war, sieht es heute wieder trocken aus. Und eben, es wird relativ freundlich, Mario Rindisbacher vom Mittagstisch.
2: Es gibt einen ziemlich freundlichen Tag, jetzt heute Morgen und Vormittag. Da scheint doch recht häufig die Sonne. Ganz vereinzelt kann es noch ein paar flache Nebelfelder rum haben, jetzt in den frühen Morgenstunden. Die sind schnell mal geschicht und dann über den Tag. Da scheint dann zuerst mal recht häufig die Sonne. Am Nachmittag da ziehen dann ein paar Wolkenfelder auf, die bringen keinen Regen. Es ist den ganzen Tag trocken. Der Wind ist nur noch schwach und Temperaturen heute Morgen frisch, Temperaturen zum Teil knapp unter 10 Grad, am Nachmittag gibt es dann etwa 21 Grad.
0: Morgen kann es dann in der Schweiz wieder ein bisschen Regen geben, das aber wahrscheinlich eher im Süden vom Land. In der Radio Munot-Region gibt es zwar Wolken, bleibt aber wahrscheinlich trocken.
2: Genau, das ist gut zusammengefasst. Wir haben im Süden ab und zu mal ein paar Regengüsse, die durchziehen, im Tessin, aber im Raum Schaffhausen, da bleibt es trocken. Wir haben vor allem am Morgen und Vormittag zum Teil ein paar dichtere Wolkenfelder, die durchziehen. Sonst über den Tag, da kommt dann aber auch wieder gut die Sonne zum Vorschein. Und es bleibt überall trocken. Temperatur am Nachmittag etwa bei 21 Grad. Es bleibt also ähnlich wie heute.
0: Und so ein bisschen, auch in einem ähnlichen Modus geht es am Wochenende weiter. Nebst ab und zu ein bisschen Wolken, doch auch ziemlich sonnig.
2: Ziemlich sonnig, genau. Wir haben am Samstag nur wenig Wolkenfelder, das vor allem am Mittag und Nachmittag, wo die ab und zu können durchziehen können. Aber sonst scheint häufig die Sonne, das bei etwa 23 Grad. Und 23 Grad gibt es auch am Sonntag als Höchstwert. Dazu weiterhin freundliches Wetter, zeitweise scheint die Sonne. Am Sonntag ist es aber möglich, dass ab und zu ein paar dichtere Wolkenfelder über den Himmel ziehen. Die bringen aber, so wie es aussieht, keinen Regen.
0: Das Ausblick auf das teils doch recht sonnige Herbstwetter von dieser Restwoche mit dem Mario Rindlisbacher vom Meteotist.
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0: mit Way Back Home. Da für Radio Monats in der Morgenshow. 7:30 ist es jetzt. Und das heisst, Musik macht Pause. Dafür gibt es Regionalnachrichten und die gibt es von der Jennifer Giseler.
1: Gestern Abend hat in der Kammgarn die Ehrung der Schaffhauser Sportlerinnen und Sportler stattgefunden. Insgesamt gab es 183 zu ehrende Sportlerinnen und Sportler. Unter den Geehrten waren Mannschaften wie die Kadetten Schaffhausen und der Farze Kanti, aber auch Einzelsportler wie die Langstreckenläuferin Fabienne von Lanten oder der Eiskunstläufer Lukas Pritschki. Das sagt der Bildungsreferent Marco Planas im Interview mit Radio Munot.
2: Ja, ich glaube, Schaffhausen hat eigentlich schon seit Jahrzehnten immer wieder hervorragende Resultate, sei es im Mannschaftssport, bei den Kadetten, beim VC Kanti, im Fußball, im Tischtennis oder im Leichtathletik, aber auch immer wieder Einzelsportlerinnen, Einzelsportler, die voll vorne dabei sind.
1: Die Auszeichnungen wurden unter anderem für Medaillen im Schweizer, bei den Schweizer Meisterschaften oder Teilnahmen an Weltmeisterschaften vergeben. In den kommenden Wochen wird auf dem Kammgarnhof ein Brunnen angeliefert. Wie die Schaffhauser Nachrichten berichten, wird dieser aktuell von der Kühling AG in Wilchingen hergestellt. Die Brunnenscheibe ist bereits fertiggestellt und wiegt rund 12 Tonnen. Das entspricht etwa dem Gewicht von 2 Elefanten. Aus Düsen wird Wasser bis zu 3 Meter in die Höhe geschossen werden. Zudem wird aktuell auch noch eine Arealbeschriftung erstellt. Jeder fertige Buchstabe wiegt rund 80 Kilogramm und benötigte etwa 8 Tage, bis er mit einem 3D-Drucker fertig gedruckt war. Wann der Brunnen und die Beschriftung installiert werden, ist aktuell noch unklar. In Ramsen sind 2 neue Ortstafeln aufgestellt worden, die erklären, warum gewisse Ortsteile Namen wie Moskau und Petersburg tragen. Dies berichten die Schaffhauser Nachrichten. Das von der Heimatvereinigung finanzierte Projekt ergänzt eine ganze Reihe ähnlicher Hinweise an historischen Gebäuden in Ramsen, Buch und Hemishofen. Eine ganz eindeutige Erklärung für die Ortsteile gibt es bis heute nicht. Bei Moskau geht man davon aus, dass Ende des 18. Jahrhunderts russische Truppen in der Gegend gelagert haben. Eine weitere Geschichte dreht sich um das frühere Restaurant zur Moskau. In den 1930er Jahren soll von dort aus kommunistische Propagandaschriften verschickt worden sein. Der Name Petersburg ist wahrscheinlich ein Wortspiel des Erbauers des Hauses an der Kreuzung zwischen Hemishofen und Rielasingen. Peter Neidhardt erbaute das Haus Petersburg an dieser Stelle. Am Sonntag werden die beiden Ortstafeln offiziell eingeweiht. Über 40 Kinder aus der Region Schaffhausen beteiligen sich am Projekt Move Kids. Das teilt die Fachstelle Sport des Kantons Schaffhausen mit. Das Projekt richtet sich in erster Linie an Kinder, die in die 2. und 3. Klasse gehen. Jeden Mittwochnachmittag werden in der Stadt Schaffhausen und in Neukirch sportliche Aktivitäten angeboten. Unter anderem gibt es Einblicke in die Sportarten Basketball und Handball. Zudem werden das Geräteturnen und Badminton geübt. Ziel ist es, dass die Kinder verschiedene Sportarten kennenlernen und so herausfinden können, ob sie einem Verein beitreten wollen.
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0: Es hat heute freundlich, am Morgen kann es ein bisschen grau sein mit Nebel, aber nicht über Schaffhausen, über der Stadt ist es schon recht blauer Himmel aus meinem Blickwinkel und kann immer mal wieder ein bisschen Wolken geben, sollte aber trocken bleiben und die Sonne sollte sich heute den ganzen Tag können fleissig zeigen mit Höchstwert um die 21 Grad. Die Temperaturen aktuell eher noch ein bisschen am Abkühlen, bevor es wieder raufgeht. Wir haben Werte um die 7 bis gut 11 Grad im Moment im Sendegebiet. Eine Störungsmeldung für die Region Schaffhausen haben wir auf dem Radar, und zwar von der A4 Schaffhausen Richtung Winterthur. Zwischen Henkert und dem Lotterburg-Tunnel, dort geht es aktuell stockend vorwärts wegen Verkehrsüberlastung.
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DFB-Trainer Jürgen Klopp ebenfalls heute Morgen um die 10 Uhr sein allererstes Kader bekannt. Was man da kann erwarten nach 3 schlechten Weltmeisterschaften in Serie für die Deutschen, das ist ein Thema um die 10 vor 8 Uhr. Zuerst geht es aber ab im Zirkus. Morgen, am Samstag und Sonntag, gibt es total 5 Vorstellungen vom Zirkus Mundial auf der Schaffhauser Breite. Eine Vorschau aufs Programm und eben auch ein paar Gratistickets gibt es hier aus dem Veranstaltungstipp. Geht in ein paar Minuten. Am Mikrofon Samuel Peter. Wünsche ganz einen guten Morgen. We'll be right back.

0: da auf Radio Munnand zum Start in Donnerstag. Guten Morgen miteinander. Immer wieder ist auf der Schaffhauser Breite etwas los und mindestens einmal pro Jahr macht ihr dann eben auch einen Zirkus Halt. Und so gibt es an dem Wochenende auch vom Freitag bis am Sonntag total 5 Vorstellungen vom Zirkus Mundial, wo das erste Mal in der Schweiz unterwegs ist in diesem Jahr. Bevor wir für eine Vorstellung nochmal 2 Tickets dürfen verschenken, gibt es zuerst in knapp 2 Minuten alle Informationen zum Mundial-Programm zusammengefasst.
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0: Der Zirkus Mundial, der ist in diesem Jahr das erste Mal in der Schweiz unterwegs und macht aber an diesem Wochenende halt die Schaffhausen. Dahinter steckt ein ganzer Haufen Zirkuserfahrung. Das hat uns der Mitgründer, der Thilo Seeling, erzählt.
2: Dann haben wir eigentlich letztes Jahr März kurzfristig beschlossen, komm, wir machen Zirkus hier in der Schweiz. Da haben wir noch keinen Namen, kein nichts gewusst, weil den Zirkus gibt es ja schon von Deutschland, nur dass er jetzt eben hier ist. Und dann irgendwann sind wir auf Mundial dann gekommen, weil das einfach auch die Welt bedeutet. Und Zirkus ist die Welt. Internationale Artisten von allen Ländern der Erde.
0: Tiernummern gibt es im aktuellen Programm keine, weil sie im Moment nicht fürs Tierwohl garantieren können. Und das ist eben das Wichtigste. Aber das Zirkus Mundial Programm, das ist ein bunter Mix, der für ganzen Haufen Spannung und Unterhaltung sorgt.
2: Haben wir als einzigster Zirkus hier in der Schweiz ein Flugtrapez. Fliegende Menschen mit einem dreifach Salto-Mortale. Wir haben eine super Seillaufnummer, wo auch ein Salto gesprungen wird auf einen gespannten Silberdraht. Brutale Armbrustnummer, wo er sich praktisch selber mit der Armbrust wie Wilhelm Tell einen Apfel über den Kopf unterschießt.
0: Dazu gibt es BMX-Akrobatik, Jonglagen oder Illusionen und ein Live-Orchester aus Polen, wo für die richtige Musik sorgt. Rund 20 Artistinnen und Artisten aus verschiedensten Ländern sorgen für teils spektakuläre Unterhaltung auf der Schaffhauser Breite mit dem Zirkus Mundial.
2: Es ist für alle was dabei, eben spektakuläre Luftnummern, Armbrustschießen, ein BMX-Spezialistin, die Kinder, die können lachen mit dem Klonmoskito, auch die Erwachsenen natürlich. Also bis jetzt ist jeder zufrieden rausgegangen. Und wenn es einem nicht passt, dann darf er es mir sagen. Ich sag's nicht weiter.
0: Sagt Thilo Seeling, Mitgründer vom Zirkus Mundial, der an dem Wochenende auf der Schaffhauser Breite 5 Vorstellungen macht. Mit Vorstellungen morgen Abend, am Samstag Nachmittag und Abend und am Sonntag vor und Nachmittag noch zweimal. Infos zum Zirkus oder auch die Möglichkeit, zum Ticket zu kaufen, gibt es auf der offiziellen Webseite www.mundial.ch. Und 2 Tickets für eine Vorstellung nach Wahl gibt es jetzt hier bei uns unter der Studionummer 052 633 44 22.
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0: Level 42 mit Running in the Family hier auf Radio Mono. 10 Minuten noch. Dann ist es 8. Wir haben 2 Gratis-Tickets verschenkt für den Zirkus Mundial, der an dem Wochenende Freitag, Samstag und Sonntag auftritt. Auf der Schaffhauser Breite. Und es hat also noch mehr Leute angerufen, die Interesse hätten an so Billett. Es ist unser heutiger Veranstaltungstipp. Den gibt es noch mindestens einmal. Und so eben auch noch eine mindestens Chance für 2 weitere Billett. Das dann im Verlauf vom heutigen Tag. Heute am Vormittag um 11 Uhr, der Schweizer Fußballnationalmannschaftstrainer Murat Yakin wird sein erstes Kader bekannt geben nach der Fußball-WM. So gibt es dann am Samstag in einer Woche das erste Spiel von der neuen Nations League-Saison gegen Nordmazedonien. Gespannt schauen wir aber auch in Norden, weil bei der deutschen Fußballnationalmannschaft geht es heute so richtig los mit der neuen Ära unter dem Jürgen Klopp. 3 WMs zum Vergessen hat es für die Deutschen gegeben und nach dem 16. Final aus gegen Paraguay das Jahr hat der damalige Trainer Julian Nagelsmann gelupft und der langjährige Liverpool-Trainer der Jürgen Klopp hat das Ruder bei den Deutschen übernommen. Heute am 10. gibt er sein allererster Kader bekannt für die ersten 4 Partien von der neuen Nations League-Saison. Und ein paar Details dazu gibt es jetzt aus Deutschland vom Thomas Bremser von der Deutschen Presseagentur. Thomas, wie wird die deutsche Fußballnationalmannschaft aussehen nach dem letzten WM-Debakel?
1: Auf jeden Fall jünger. Vom WM-Kader haben die ja schon etwas älteren Manuel Neuer und Antonio Rüdiger ihren Rücktritt erklärt. Klopp ist bekannt dafür, jungen Spielern eine Chance zu geben und sie zu entwickeln. Darum werden auch einige jetzt dabei sein, die vorher niemand auf dem Zettel hatte. Ganz generell sagt Klopp,
2: spielen wird, wer sehr gut ist, Riesenbock hat und in dem Moment, wo das Trikot anzieht, noch ein bisschen besser wird, so ins Fliegen kommt.
1: Euphorie verbreiten, das ist ja eines der Ziele von Klopp und das geht immer gut mit frischem Wind.
0: Gibt es denn da schon konkrete Namen, wo der neue Trainer Klopp schon etwas dazu gesagt hat?
1: Er selbst hat sich noch nicht in die Karten schauen lassen, dafür haben Medien schon viele Namen genannt. Die wohl größte Überraschung, Felix Keidel vom Aufsteiger Elversberg, nach nur 3 Bundesligaspielen will Klopp ihn dabei haben. So wie auch den Kölner Elmaler. Nicht dabei sein sollen Fanliebling Dennis Undav, der umstrittene Leroy Sané und Torwart Oliver Baumann. Dafür soll Marc-André Ter Stegen Klopps Nummer 1 werden im Tor. Wie gesagt, alles laut Medienberichten.
0: Also mal schauen, wie das rauskommt. Heute verkündet der Jürgen Klopp als neuer DFB-Trainer das erste Mal ein Kader, etwa um die 10. Wie geht es dann weiter?
1: Am Montag trifft Klopp erstmals seine Spieler in Herzogenaurach. Da bereitet sich das Team vor auf die ersten 4 Nations League-Spiele. Am Donnerstag in Amsterdam gegen die Niederlande, dann 2-mal gegen Griechenland und gegen Serbien. Klopp will bei seiner Premiere möglichst viele kennenlernen, darum wird er wohl an die 30 Spieler nominieren. Mehr als der Verband pro Spiel erlaubt. Deshalb müssen einige vereinzelt von der Tribüne aus zuschauen. Heißt auch, wir werden in den 4 Spielen wohl auch immer wieder andere Aufstellungen sehen.
0: Das ist Thomas Bremser über die deutsche Fußballnationalmannschaft, die also unter der Führung vom neuen Trainer Jürgen Klopp in eine neue Ära möchte starten. Heute am 10 Uhr soll das Kader bekannt werden für die kommenden 4 Nations League Partien. Die offizielle Matchpremiere unter Jürgen Klopp ist dann am Donnerstag in einer Woche, also heute in einer Woche. Da spielt es am 8:15 Uhr am Abend mit dem Nations League im Spiel gegen die Niederlande.

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3: Am Mikrofon ist Carla Sterchi. In Zürich steht heute ein 25-jähriger Mann vor Gericht, der 2024 drei Kindergartenkinder mit einem Messer angegriffen und zum Teil schwer verletzt haben soll. Laut Anklage hatte der chinesische Student die Tat wochenlang geplant. Unter anderem soll er recherchiert haben, wo er in Zürich Kinder antreffen könnte und ein Messerset bestellt haben. Die Staatsanwaltschaft wirft ihm versuchten Mord vor und fordert eine Freiheitsstrafe von 15 Jahren sowie einen Landesverweis für ebenfalls 15 Jahre. Der Beschuldigte zeigte sich laut Staatsanwaltschaft nach der Tat geständig. Es gilt die Unschuldsvermutung. Im Jemen dauern die schweren Gefechte zwischen Regierungstruppen und den Houthi an. Besonders umkämpft ist die Provinz Marib. Nach Angaben aus Militärkreisen kam es dort nach einem versuchten Vormarsch der Houthi zu stundenlangen Kämpfen. Die Regierungstruppen setzten dabei unter anderem Drohnen und Artillerie ein. Die Houthi berichten zudem von 40 saudischen Luftangriffen innerhalb von 24 Stunden in mehreren Provinzen. Saudi-Arabien äußerte sich zunächst nicht dazu. UNO-Generalsekretär Antonio Guterres fordert eine weltweite Zusammenarbeit bei der Regulierung von künstlicher Intelligenz. Nationale Maßnahmen allein reichten nicht aus, sagte Guterres in New York. Künstliche Intelligenz und die damit verbundenen Risiken machten nicht an Landesgrenzen Halt. Deshalb sei eine internationale Koordination unverzichtbar. Das Thema soll kommende Woche auch bei der UNO-Generalversammlung in New York eine wichtige Rolle spielen. Zuletzt hatten die Forderungen nach einer stärkeren Regulierung von KI zugenommen. Und noch zum Sport, Fußball. Der FC Barcelona hat auch sein 6. Saisonspiel in der spanischen Meisterschaft gewonnen. Die Katalanen besiegten Aufsteiger Racing Santander gestern Abend im Camp Nou mit 7:2. Captain Rafinha erzielte 3 Tore, 2 davon per Penalty. Lamine Yamal verschoss kurz vor der Pause einen Elfmeter, traf später aber zum 7:2 Endstand. Barcelona führt die Tabelle in der La Liga damit 3 Punkte vor Real Madrid an.
4: 2 Minuten ab 8 ist es. Jetzt gibt es News aus der Region in der Kurzfassung mit der Jennifer Giseler.
5: Gestern Abend war im Chemgarn die Ehrung der Schaffhauser Sportlerinnen und Sportler. Es sind Mannschaften wie Kadetten Schaffhausen und der VC Kanti, aber auch Einzelsportler wie die Langstreckenläuferin Fabian von Lanten oder der Eiskunstläufer Lukas Britsch geehrt worden. Insgesamt sind 183 Sportlerinnen und Sportler geehrt worden. Wir bleiben gerade beim Sportlichen. Über 40 Kinder aus der Region Schaffhausen machen beim Projekt Move Kids mit. Das schreibt die Fachstelle Sport vom Kanton Schaffhausen. Ein Projekt richtet sich an Kinder in der 2. und 3. Klasse. Jeden Mittwochnachmittag werden sportliche Aktivitäten angeboten. Ziel ist, dass die Kinder diverse Sportarten kennenlernen und so herausfinden können, ob sie einem Verein beitreten wollen. Und in Ramsen stehen 2 neue Ortstafeln, die erklären, warum gewisse Ortsteile Moskau und Petersburg heissen. Eine Vermutung bei Moskau geht ins 18. Jahrhundert zurück, wo angeblich russische Truppen in der Gegend gelagert haben. Bei Petersburg sei es anscheinend eine Art Wortspiel mit dem Namen von Peter Neidhardt, der ein Haus, das an der Kreuzung steht, gebaut hat. Die offizielle Einweihung der Ortstafel ist am Sonntag.
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4: Vereinzelt kann es ein bisschen Nebel haben morgen. Sonst sollte der Tag durch auch relativ sonnig sein. Auch vereinzelt mit ein bisschen Wolken, die durchziehen. Bleibt aber trocken, aber mehrheitlich freundlich. Mit Temperaturen aktuell noch frisch um die 7 bis 11 Grad. Höchstwert um die 21 Grad heute Nachmittag. Einmeldung für die A4 auf unserem Verkehrsradar. Schaffhausen Richtung Winterthur zwischen Henkert und dem Lottenburg-Tunnel. Dort geht es nach wie vor stockend vorwärts wegen Verkehrsüberlastung.
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4: beiden Datencenter zu Beringen verbrauchen zusammen mehr Strom wie der ganze Kanton Schaffhausen. Weil die beiden Datencenter so viele Ressourcen verbrauchen, gibt es Widerstand aus der Bevölkerung. Über 1500 Personen haben schon eine Petition unterschrieben, die strengere Vorgaben von der Politik verlangt. Was genau Politik soll unternehmen, das fassen wir zusammen, gerade in gut 7 Minuten am Mikrofon.

0: schönen guten Morgen miteinander. 11 Minuten ab 8 ist es jetzt. Ende August ist ein Baugesuch für das zweite Datenzentrum in Biringen eingereicht worden. Nur ein paar Tage später hat dann der Urs Kögler Petition gegen das zweite Datenzentrum lanciert. Und mittlerweile sind schon über 1500 Unterschriften zusammengekommen. Wieso der Urs Kögel gegen das zweite Datenzentrum ist, darüber berichtet Lena Urscheler.
1: Das erste Datenzentrum in Biringen ist schon mitten im Bau. Ein zweites sollte bald folgen. Hinter dem zweiten Datenzentrum steht die Firma Enka Investment AG. Ein Baugesuch kann momentan bei den Behörden zu Biringen angeschaut werden. Jemand, der die Unterlagen studiert hat, ist der Urs Kögel. Er ist besorgt, weil das Datenzentrum sehr viele Ressourcen brauchen wird. Darum hat er eine Petition dagegen lanciert.
2: Also das Ziel ist eigentlich nicht, dass man ein Datenzentrum verhindert, sondern also ich persönlich und wahrscheinlich auch ganz viele aus dem Unterkleckau, aus dem Kleckau, Schaffhausen sind besorgt eigentlich um die Ressourcen, die da eigentlich verbraucht werden mit dem Datencenter.
1: Seine Forderungen sind klar. Er will eine klare Regelung, wie die Abwärme kann genutzt werden. Neben dem sei es ihm wichtig, dass die Stromversorgung für die Kleckauer Bevölkerung und das lokale Gewerbe gesichert ist. Ein zweites Datenzentrum wird zusammen mit einem ersten doppelt so viel Strom brauchen, wie der ganze Kanton Schaffhausen momentan verbraucht. Und zuletzt sei es ihm wichtig, dass Trink- und Grundwasser geschützt werden, weil das Datenzentrum sehr viel Wasser für die Kühlung der Server braucht.
2: Im Wabwasser läuft das Projekt Wasserzukunft Kleckau. Und dort heisst es, wörtlich ohne künstliche Bewässerung wird der Ackerbau im Kleckau in seiner heutigen Form wegen des Klimawandels bald nicht mehr rentabel sein. Bereits 2030 drohen den Bauern ohne Gegenmaßnahmen Ernteausfälle von durchschnittlich 10-15%. Wenn ich jetzt nur den Punkt nehme, dann wundert es mich, wieso eigentlich, dass da kein Aufstand kommt aus den Gemeinden.
1: Er hat die Petition ohne grossem Hintergedanken gestartet. Er vergleicht seine Aktion mit einer digitalen Demonstration. Und innerhalb kurzer Zeit hat er jetzt über 1500 Unterschriften gesammelt.
2: Ich bin mal davon ausgegangen, es gibt 100, dann 500, dann 1000. Dann sind wir bei 1500 und wir haben eigentlich keine grosse Werbung gemacht. Und ich glaube, die Bevölkerung ist eigentlich gar nicht richtig involviert, was das eigentlich heisst mit dem zweiten Datensender.
1: Darum hoffe ich, dass andere, die die Petition unterschreiben oder davon gehört haben, sich mit dem Thema auseinandersetzen und anfangen, gegen das jetzige Baugesuch aktiv zu werden. Denn
2: die Chance wird dann grösser, je mehr Leute, dass sich da irgendwo beteiligen. Ich habe jetzt eine Baueinsprache gemacht bei Biringen, es sind etwa 6 Seiten. Es müssen jetzt noch ein paar etwas gemacht haben und dort sind eigentlich ganz klare Forderungen aufgeführt, was man eigentlich möchte machen.
1: Vor allem aber findet der Urs Kögel, dass die Politik schon früher hätte sollen die Gesetzgrundlage für das Baugesuch von Datenzentren festlegen und schon früher hätte handeln sollen.
2: So bläuäugig kann sie von einer Politik, dass man einfach 5 Jahre lang überhaupt gar nichts macht. Und jetzt startet man sogenannte Gesetzesvorlage, wo dann 2027 allenfalls in die Abstimmung kommt, wenn der Datensender schon gebaut ist.
1: Im Juni hat die Mehrheit vom Schaffhausen Kantonsrat zwar entschieden, dass der Kanton strengere Regeln für den Bau von Datenzentren muss festlegen. Bis die Regeln aber umgesetzt werden, wird es noch ein Zeitchen gehen. Unabhängig davon will Urs Kögel die Online-Petition gegen das zweite Datenzentrum bald einmal den Behörden zu Biringen übergeben.
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1: Patentochsner mit Feuer, immer auf die. Hier auf Radio Monat. 20 Minuten ab 8 Uhr haben wir es. Herbstlich wird es langsam aber sicher. Vorbei ist es in der Frühschicht mit kurzen Hosen gekommen. Also nicht unmöglich, aber es ist doch relativ frisch. Hat die Jacke heute Eiland. Ja, man hätte sie mitnehmen können, sagen wir es mal so. Der Tag durch wird es auch nicht mehr sommerlich heiß, aber trotzdem soll es relativ angenehm werden heute.
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1: Nachdem gestern ein bisschen Regen in der Prognose drin war, da sieht es heute wieder trocken aus und eben sollte eigentlich den ganzen Tag relativ freundlich sein, sodass du es heute Morgen früh Mario Rindisbacher vom Meteotest erzählst.
3: Jetzt heute Morgen und Vormittag, da scheint doch recht häufig die Sonne. Ganz vereinzelt kann es noch ein paar flache Nebelfelder rum haben, jetzt in den frühen Morgenstunden, die sind schnell mal geschicht und dann über den Tag, da scheint dann zuerst mal recht häufig die Sonne. Am Nachmittag, da ziehen dann ein paar Wolkenfelder auf, die bringen keinen Regen, es ist den ganzen Tag trocken, der Wind der ist nur noch schwach und Temperaturen heute Morgen frisch, Temperaturen zum Teil knapp unter 10 Grad, am Nachmittag gibt es dann etwa 21 Grad.
1: Also das Thermometer dann langsam in einem Aufwärtstrend bis um die 21 Grad sollte es heute geben. Morgen gibt es dann Regen, einmal in der Schweiz, aber wahrscheinlich eher so ein bisschen im Süden, in der Region Schaffhausen, sollte es dann auch morgen trocken bleiben.
3: Wir haben vor allem am Morgen und Vormittag zum Teil ein paar dichtere Wolkenfelder, die durchziehen. Sonst über den Tag, da kommt dann aber auch wieder gut die Sonne zum Vorschein. Und es bleibt überall trocken. Temperatur am Nachmittag etwa bei 21 Grad. Es bleibt also ähnlich wie heute.
1: Und auch ähnlich wie heute ist das Wetter. Am Wochenende gibt es nebst ab und zu ein bisschen Wolken doch auch wieder ziemlich viel Sonne.
3: Und wir haben am Samstag nur wenig Wolkenfelder. Das vor allem am Mittag und Nachmittag, wo die ab und zu können durchziehen. Aber sonst scheint häufig die Sonne, das bei etwa 23 Grad. Und 23 Grad gibt es auch am Sonntag als Höchstwert. Dazu weiterhin freundliches Wetter, zeitweise scheint die Sonne. Am Sonntag ist es aber möglich, dass ab und zu ein paar dichtere Wolkenfelder über den Himmel ziehen. Die bringen aber, so wie es aussieht, keinen Regen.
1: Das ist der Ausblick aufs teils doch recht sonnige Herbstwetter von dieser Restwoche mit dem Mario Rindisbacher vom Meteotest.
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0: Craig an der Stimme von Joe Cocker mit seinem Unchain My Heart. Hier auf Radio Monats in der Morgenshow. Schönen guten Morgen miteinander. 8:30 ist es jetzt. Jetzt gibt es Regionalnachrichten und die gibt es von der Jennifer Gisler.
1: Am Mittwochabend hat in der Kammgarn die Ehrung der Schaffhauser Sportlerinnen und Sportler stattgefunden. Insgesamt gab es 183 zu ehrende Sportlerinnen und Sportler. Und zu den Geehrten waren Mannschaften wie die Kadetten Schaffhausen und der VC Kanti, aber auch Einzelsportler wie die Langstreckenläuferin Fabienne von Lanten oder der Eiskunstläufer Lukas Britschki. Das sagt der Bildungsreferent Marco Planas im Interview mit Radio Monot.
2: Ja, ich glaube, Schaffhausen hat eigentlich schon seit Jahrzehnten immer wieder hervorragende Resultate, sei es im Mannschaftssport, bei den Kadetten, beim VC Kanti, im Fußball, im Tischtennis oder im Leichtathletik, aber auch immer wieder Einzelsportlerinnen, Einzelsportler, die voll vorne dabei sind.
1: Die Auszeichnungen wurden unter anderem für Medaillen bei Schweizer Meisterschaften oder Teilnahmen an Weltmeisterschaften vergeben. In den kommenden Wochen wird auf dem Kammgarnhof ein Brunnen angeliefert. Wie die Schaffhauser Nachrichten berichten, wird dieser aktuell von der Kühling AG in Wilchingen hergestellt. Die Brunnenscheibe ist bereits fertiggestellt und wiegt rund 12 Tonnen. Das entspricht etwa dem Gewicht von 2 Elefanten. Aus Düsen wird Wasser bis zu 3 Meter in die Höhe geschossen werden. Zudem wird aktuell auch noch eine Arealbeschriftung erstellt. Jeder fertige Buchstabe wiegt rund 80 Kilogramm und benötigte etwa 8 Tage, bis er mit einem 3D-Drucker fertig gedruckt war. Wann der Brunnen und die Beschriftung installiert werden, ist aktuell noch nicht klar. In Ramsen sind zwei neue Ortstafeln aufgestellt worden, die erklären, warum gewisse Ortsteile Namen wie Moskau und Petersburg tragen. Dies berichten die Schaffhauser Nachrichten. Das von der Heimatvereinigung finanzierte Projekt ergänzt eine ganze Reihe ähnlicher Hinweise an historischen Gebäuden in Ramsen, Buch und Hemishofen. Eine ganz eindeutige Erklärung für die Ortsteile gibt es bis heute nicht. Bei Moskau geht man davon aus, dass Ende des 18. Jahrhunderts russische Truppen in der Gegend gelagert haben. Eine weitere Geschichte dreht sich um das frühere Restaurant zur Moskau. In den 1930er Jahren sollen 1930er Jahren sollen von dort aus kommunistischen Propagandaschriften verschickt worden sein. Der Name Petersburg ist wahrscheinlich ein Wortspiel des Erbauers des Hauses an der Kreuzung zwischen Hemishofen und Rielasingen. Peter Neidhardt erbaute das Haus Petersburg an dieser Stelle. Am Sonntag werden die beiden Ortstafeln offiziell eingeweiht. Über 40 Kinder aus der Region Schaffhausen beteiligen sich am Projekt Move Kids. Das teilt die Fachstelle Sport des Kantons Schaffhausen mit. Das Projekt richtet sich in erster Linie an Kinder, die in die zweite und dritte Klassen gehen. Jeden Mittwochnachmittag werden in der Stadt Schaffhausen und in Neunkirch sportliche Aktivitäten angeboten. Unter anderem gibt es Einblicke in die Sportarten Basketball und Handball. Zudem werden das Geräteturnen und Badminton geübt. Ziel ist es, dass die Kinder verschiedene Sportarten kennenlernen und so herausfinden können, ob sie einem Verein beitreten wollen.
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0: Ich kann am Morgen teils ein bisschen grau sein mit Nebel, sonst sollte der Tag durch eigentlich relativ freundlich sein. Die Sonne zeigt sich fleissig, teils mit ein bisschen Wolken, sollte aber auch trocken bleiben. Und die Temperaturen, die werden dann schon noch ein bisschen wärmer, Höchstwert um die 21 Grad gibt es heute. Aktuell haben wir noch Werte in der Region so um die 8 bis 11 Grad. Keine Meldungen für die Region Schaffhausen haben wir auf unserem Verkehrsradar. Da sollte es mehr oder weniger rund laufen. Wir wünschen allen, die unterwegs sind, ganz eine gute und vor allem auch eine sichere Fahrt.
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0: In der nächsten halben Stunde, da gibt es nicht nur neue Musik aus der Schweiz, sondern einmal mehr gibt es Musik aus Schaffhausen, und zwar aus der Abteilung Reggae.

Coffee von ihrem neuen Album The Golden Rule. Und bevor sie das machen, sind zwei von der Band in der nächsten halben Stunde bei uns live zu Gast und stellen ihre Bands und ihr neues Album vor, wo wir dann werden reinhören. Schaffhauser Reggae mit den Ammonites da bei uns in der nächsten halben Stunde live zu Gast. Am Mikrofon dazu der Samuel Peter. Wünsche ganz einen guten Morgen.

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0: Chiba mit dem Rome was ein Bild in a Day hier auf Radio Muro. Es geht noch gut 18 Minuten, dann ist es 9 Uhr. Und jetzt gibt es nicht nur neue Musik aus dem eigenen Land, sondern die Musik kommt aus Schaffhausen. Und zwar von der Schaffhauser Reggae-Band The Ammonites. Wo wir nicht nur einfach vorstellen, sondern zwei Bandmitglieder sind jetzt live unser Video im Studio. Ein kleines Land mit grosser Musik. Das ist Swiss Made. Also heute geht Swiss Made, ist also Schaffhausen Made. Und so stellen wir heute die Schaffhauser Reggae Band The Ammonites vor. Vis-à-vis von mir, zwei Mitglieder von dieser sechsköpfigen Band. Jetzt im Studio zum einen der Juan, der Violine, Perkussion und Background-Gesang macht. Und zum anderen der Max an der Gitarre. Herzlich willkommen, ihr zwei.
1: Guten Morgen.
2: Schönen guten Morgen. Hallo Sam.
0: Und einfach schnell zum Brand machen. Einen von denen Stimmen kennt ihr vielleicht. Der Max arbeitet bei uns.
2: Ich bin ab und zu schon an dem Mikrofon gesehen, ja.
0: Genau. Und keinen weiten Weg haben für das Interview schnell vom Arbeitsplatz drüber laufen. Wir fangen schnell an. Schauen ganz am Anfang. Darum muss der Juan, glaube noch schnell warten, weil er noch nicht ganz so lange dabei ist wie der Max. Aber eben Max, die Band hat früher mal noch anders geheissen. Wie ist das losgegangen?
2: Ja, also eigentlich alles angefangen hat so um 2014, 15 um als Jab Pirates. Dort sind auch ich, unseren Sänger der Pascal und der Bassist der Luca, die vorher schon dabei waren, haben eigentlich so die Band, ja nicht zusammen gegründet, aber sind so die ersten Mitglieder gewesen. Und jetzt eben vor ungefähr zwei Jahren hat sich das ein bisschen gewandelt. Haben wir, ist einfach, Jab Pirates ist quasi ein vergangenes Kapitel und der Juan, der Freddy und der Alejandro sind dazugekommen, wir haben ein neues Ding zusammen gestartet.
0: Sind auch andere gegangen, oder?
2: Wir haben ein paar Besatzungswechsel im Laufe der Jahre. Zuletzt ist unser ehemaliger Drummer, der Lukas, gegangen, aber sonst, ja.
0: Ich habe ganz kurz auf Jab Pirates geschaut. Ich habe gelesen, es war ein bisschen Release-Fool gewesen, ein Album und auch ein EP hat es gegeben, aber gleich ein Haufen Auftritt, unter anderem auch in Deutschland oder in einem Festival in England. Wie kommt man da dazu?
2: Ja, es ist halt so, wenn man viel irgendwie umeinander reist und spielt, lernt man viele Leute kennen, die einem da mal wieder einladen oder man hat dort mal wieder eine Möglichkeit, wo man etwas machen kann. Und ich glaube so, wenn man vor allem viel auf Live-Spielen beschäftigt ist oder viel auf das fokussiert ist, dann ist es auch so, dann kommt man nicht so richtig in den Studiomodus hin und vielleicht ist das Problem gewesen.
0: Also 2024 hat es dann den Neuanfang gegeben, eine neue Gründung. Warum?
2: Hey, eben, also ich meine, es ist eigentlich mehr da gewesen, dass wir gemerkt haben, dass das Kapitel Jab Pirates langsam fertig ist. Eben unser Drummer hat aufgehört. Und wir haben aber weiter wollen Musik machen. Und wo dann der Juan, der Alejandro und der Freddy dazugekommen sind, wir haben einfach gemerkt, da ist so ein frischer Wind, so etwas Neues, so eine neue Inspiration und so ein anderes Gefühl. Es ist eigentlich vorher schon klar gewesen, dass es nicht mehr Jab Pirates ist, aber spätestens, wo wir zusammen Musik gemacht haben, ist sowieso klar gewesen, dass es etwas Neues ist.
0: Juan, wie bist du dazugekommen?
1: Es ist eigentlich noch lustig, weil ich bin im Pi zwei, drei Mal über den Weg gelaufen an Reggae-Sessions. Ich bin von verschiedenen Leuten darauf aufmerksam gemacht worden, ich soll unbedingt connecten mit ihnen. Dann bin ich vor sechs Jahren beruflich in die Region gekommen und habe dann den Anschluss durch die Musik an die Leute gefunden. Und so ist das eine zum anderen. Ich mag mich noch erinnern, oben mal vor der Kammgarn, genau dort war auch der Alle vor der Kammgarn und der Pi. Und dort ist wie klar, an dem oben haben wir miteinander geschwätzt und gewusst, die nächste Probe ist gemeinsam. Genau, und ab dort ist es dann eigentlich zusammen wirklich losgegangen.
0: Der Ammonites geschrieben, der Ammonites, eine ausgestorbene Gruppe von Meerestieren. Warum?
2: Ja, ich glaube, das Interessante ist, man kann das so ein bisschen auf viele verschiedene Arten deuten, oder? Auf der einen Seite hat es irgendwie so ein bisschen einen Regionalbezug. Viele, die da rumlaufen, wissen, es gibt aber nicht da in der Region. Die findet man, wenn man sucht. Und auch sonst kann man es, glaube ich, auf viel metaphorische Arten betrachten, oder, Juan? Was meinst du?
1: Genau, also es ist dort auch bildlich für, wenn man jetzt den Roots auf die Spuren geht, wenn man in die Tiefe geht, dann bewegt man sich in Erdschichten, wo man dann irgendwann auf schöne Fossile, schöne Formen trifft, wo man weiss, die sind mal frei gefloatet in dem Vibe inne. Und das soll das ein bisschen verkörpern, dass wir wollen dieser Sache ein bisschen auf den Grund gehen und alte, gute Musik auspacken und wieder lebendig und sichtbar machen, auf eine eigene Art.
0: Und die Musik gibt's eben mit dem Debütalbum, das erste offizielle Album von euch, The Golden Rule. Reden wir gerade noch ein bisschen drüber. Schon so viel Zeit vergangen, ich würde sagen, wir hören, damit die Leute noch mal wissen, über was wir überhaupt da reden. Und schauen nachher natürlich auch noch führen auf den Auftritt morgen in der Kammgarn, wenn die neue Platte da auch so richtig gut getauft wird. The Golden Rule heisst die CD von den Ammonites und da hören wir jetzt den Song Traveller.

0: Musik aus Schaffhausen, Reggae-Musik aus Schaffhausen von der Band Ammonites, die morgen in den Kamm gehen, ihr Debütalbum feiern und heute eben zwei von der Band live zu Gast sind, hier in unserer Morgenshow.
1: Live. Im Studio.
0: Zu Gast sind der Juan, der Violine, Perkussion und Background-Gesang macht und eben der Max an der Gitarre von der Schaffhausen Gruppe The Ammonites. Und wir haben im ersten Teil schon ein bisschen über die Entstehungsgeschichte erfahren und eben auch schon gehört, dass es ein Debütalbum gibt, The Golden Rule, das rausgekommen ist. Morgen gefeiert wird in der Kammgarn. Um was für goldige Regeln geht's?
2: Oh, unser Farbspezialist ist eigentlich der Juan, ich glaube, da muss man eher sagen.
3: Die goldige Regel ist ja eigentlich schon ganz eine alte Geschichte. Es geht in erster Linie darum, dass man andere behandelt, wie man sich selber würde behandeln. Und es geht auch darum, dass die Liebe der Schlüssel zu der Harmonie ist. Also ganz basic.
0: Simpel,
3: Sachen.
0: Aber schön.
3: Genau.
0: Ihr macht Studio One Sound, habe ich gelesen.
2: Ja, also Studio, auch da eigentlich historisch gesehen ist doch One besser ausgestattet
0: als ich. Was ist das?
3: Also Studio One, für die, die das gar nicht kennen, ist ein grosses Studio in Jamaika, wo gerade bei den Anfängen sehr grosse Stars und auch eine wichtige Entwicklung von der Reggae-Musik ist. Und das ist für uns eine Orientierung. Wir sind interessiert und inspiriert, begeistert von Reggae-Roots. Musik von Studio One Style, der gefällt uns sehr gut.
0: Reggae Roots heisst so ein bisschen die
3: im Ursprung. Genau.
0: Ursprung. Musik unter anderem gelesen, Bob Marley Inspirationsquelle, so ein bisschen oberste Liga, kann man sagen.
2: Ich glaube, das ist so ein bisschen ein Klischee, wo man, also ich finde, es ist eigentlich nur, ich weiß nicht, wie das bei dir ist, ich habe ein bisschen ein ambivalentes Verhältnis zum Bob Marley irgendwie, weil auf der einen Seite ist er halt ist eine absolute Legende, hat absolut legendäre Songs und so, aber dann, ich meine, es gibt noch so viel mehr Reggae-Artists. Für mich persönlich ist jetzt Bob Marley nicht die grösste Inspiration, sage ich ehrlich, aber also mit allem Respekt auf der Welt, sage ich dir.
0: Was ist denn deine Inspiration am ehesten? Für die Musik, die du machst?
3: Ich denke, bei uns in der Band ist ganz wichtig, dass es nicht nur Reggae ist, sondern es kommt eine ganz diverse Mischung zusammen. Weil wenn man jetzt die einzelnen Musiker anschaut, sind wir nicht in erster Linie alles Reggae-Roots-Musiker, sondern wir sind Leute, die aus verschiedenen Sparten kommen, aber in dem Punkt auf einen gemeinsamen Nenner kommen. Und so würde ich sagen, ist die Musik auch nicht in erster Linie nur Reggae-Roots, sondern eben auch eine individuelle Färbung von diesen verschiedenen Einflüssen, die noch dazu hineinspielt.
0: Das ist nicht falsch, wenn ich Reggae-Band sage.
3: Das stimmt. Nein, das schon. Genau, das ist der gemeinsame Nenner.
2: Nein, total. Ich glaube, es geht ja auch mehr so darum, es gibt so gewisse Leitplanken irgendwie, aber im Endeffekt, eben, was dort drin zusammenkommt, ist ein Potpourri aus ganz viel wilden Einflüssen.
0: Der Max und der Juan von den Ammonites, die eben morgen Plattentaufe feiern, das Album schon draussen, der Golden Rule. Morgen in der Kammgarn gibt es ein Fest. Und da machen die ja nicht einfach nur ihre Musik, da ist glaube einiges los. Was?
2: Ja, also nein, wir haben noch Gäste
3: eingeladen. Genau, es ist ja so, wir wollen das im traditionellen Stil machen. Jamaika ist auch der Ursprung von der Soundsystem-Kultur, die nachher auch in England sehr fest eingeschlagen haben. Wir haben ein Soundsystem dort, das ist der Tinnunculus-Sound. Das ist unser eigener Sound, der bei uns im Bandraum steht. Wir haben einen Selecta eingeladen von dem Kunde-Sound. Das ist der Irie Teacher von Roots Love Sound. Der macht auch eine Roots Love Radio Show alle zwei Sündig. Jeden zweiten Sonntag. Und dann haben wir den Tofko, der ein super Reggae-Artist und Producer aus Winterthur ist, mit Roots in Mauritius. Der macht einen Heat-Up, also der ist ein Vocalist, der wird mit dem Soundsystem zusammen eine Show machen. Und dann haben wir den Roughneck, der das Ganze moderiert und den ganzen Event anheizt.
0: Das schaffen wir alles innerhalb von einem Abend.
3: Genau, und nach dem Konzert ist noch nicht Ende Gelände heim geschlafen, sondern Real Rock Sound, wo ja heimisch Basis für Roots, für Reggae vor allem bildet. Die machen dann noch die Aftershow und ihr sind alle eingeladen, um mit uns zu feiern und tanzen den ganzen Abend lang.
0: Kann ich sagen, wer soll kommen? Alle.
3: Alle. Klein, gross, dick, dünn, alt, jung.
0: Und wenn man nicht kommen kann, könnte man ja das Album kaufen.
2: Da wäre eine Möglichkeit. Man kann es auch streamen auf allen gängigen Streamingdienst für Spotify, Apple Music und so weiter. YouTube natürlich auch. Und wir haben auch ein Musikvideo auf YouTube, Armageddon Time, da kann man dann auch mal reinlassen.
0: Genau, der Song dazu, Armageddon Time, hören wir dann noch zum Abschluss. Knappe Minuten haben wir noch, bis wir den Song starten. Das ist noch lange bis zu den News. Schnell Ausblick, abgesehen von Kamgarner Plattentaufe, was machen die Ammonites noch in den nächsten 12 Monaten?
2: Hey, wir haben schon ein, zwei Konzerte angesagt. Vielleicht kannst du dazu nachher noch mehr sagen und ich glaube vor allem weiter spielen und weiter Songs schreiben.
3: Ja, und folgt uns doch auf Instagram, dort finden wir uns und dort werden wir auch informieren, wenn wir wo noch weiterspielen.
0: Genau, Homepage habe ich auch gefunden nach längerem Suchen, aber die ist nicht so aktuell. Instagram ist so ein bisschen Quelle Nummer 1, wenn wir über euch mich Bescheid wissen.
3: Genau.
0: The Ammonites, Ammonites geschrieben, findet man, wenn man Google eingibt, schon von unserer Reggae-Band, der Max und der Juan, Vertreter von dieser sechsköpfigen Band, da live das Gast morgen Abend, also Plattentaufe in der Kamgarn. Ja, ich würde sagen, das letzte Wort gehört euch.
2: Ja, ich habe mir sehr gefreut, dass ich da kann. Ich hoffe, ich sehe möglichst viel von einem Mann in der Kamgarn.
3: Es kommt vorbei, wenn ihr gerne tanzt und Musik habt, ihr befreit euch so selber.
0: Der Juan und der Max von den Ammonites, also da live zu Gast im Radio Munoz, morgen dann in der Kamgarn. Und eben, wie wir gehört haben, am besten, wenn ihr Infos wollt, geht ihr dort aufs Instagram-Profil von dieser Band. Morgen schon für den heutigen Tag. Geht noch gut 3 Minuten gibt es die nächsten News. Dann unser Musikmix namens Musikbox und ab 11 Uhr der Jonas Mielsch mit der Mittagsshow. Und zum Abschluss von dieser Sendung nochmal der Ammonites mit ihrem Armageddon Time. Am Mikrofon war der Samuel Peter. Guten Donnerstag.

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3: Am Mikrofon ist Carla Sterchi. Die Schweiz hat in puncto Geschlechtergleichheit einen Schritt zurückgemacht. Das zeigt ein Bericht der Stiftung Weltwirtschaftsforum WEF. Patricia Nägelin mit den Einzelheiten.
4: In 145 Ländern hat die WEF die Chancengleichheit zwischen Männern und Frauen untersucht. Die Schweiz ist auf Platz 27 gelandet, das sind 10 Plätze weiter hinten als letztes Jahr. Besonders in der Politik haben Frauen nicht die gleichen Chancen wie die Männer. In der Wirtschaft hat sich die Chancengleichheit dafür ein bisschen verbessert. Am meisten Chancengleichheit gibt es in Island. Dort liegt sie bei 93 von maximal 100%. Näher kommen gerade Finnland und Norwegen und auf dem 4. Platz ist Namibia. Weltweit sind in Spitzenpositionen wie Vorstände oder Geschäftsleitungen von Unternehmen nur rund 19% Frauen vertreten. In der Branche rund um künstliche Intelligenz sind Frauen in Führungsetage sogar noch weniger vertreten. Die WEF-Geschäftsführerin Sadia Zahidi appelliert, dass Gleichstellung eine Grundlage für Wachstum und Wettbewerbsfähigkeit sei.
3: Patricia Nägelin. Das schwere Hagel- und Sturmereignis von Ende August im Schweizer Mittelland hat Privatversicherte Schäden von knapp 1 Milliarde Franken verursacht. Das schätzt der Schweizerische Versicherungsverband. Mehr als 80% der Schäden entstanden an Fahrzeugen. Über 100'000 Autos waren vom Hagel betroffen. Besonders getroffen wurden die Kantone Bern, Solothurn, Aargau, Zürich und Thurgau. Nicht eingerechnet sind Schäden an Gebäuden, die von kantonalen Gebäudeversicherungen gedeckt werden. Israel und Marokko wollen erstmals seit der Wiederaufnahme ihrer Beziehungen Botschafter in die jeweiligen Hauptstädte entsenden. Das gab der israelische Außenminister Gideon Saar nach einem Treffen mit Vertretern Marokkos und der USA in New York bekannt. Die bisherigen Verbindungsbüros sollen dafür zu vollwertigen Botschaften werden. Zudem wollen Israel und Marokko noch vor Ende des Jahres wieder Direktflüge aufnehmen und Abkommen zum Investitionsschutz und zur Doppelbesteuerung abschließen. Marokko hatte 2020 im Rahmen der von den USA vermittelten Abraham-Abkommen mit der Normalisierung seiner Beziehungen zu Israel begonnen. Tesla bekommt nach dem Start seines Robotaxis Cybercab Ärger mit der US-Verkehrsaufsicht. Das Fahrzeug ist ohne Lenkrad und Pedale unterwegs, obwohl dafür in den USA grundsätzlich eine Ausnahmegenehmigung nötig ist. Tesla hat eine solche nicht beantragt. Die Verkehrsbehörde NHTSA verlangt nun von Tesla eine Erklärung, wie das Cybercab trotzdem die Sicherheitsvorschriften erfüllt. Der Autobauer hat dafür bis Ende September Zeit. Bei anhaltenden Verstößen drohen Tesla Strafen von bis zu 139 Millionen Dollar.
5: Genau 3 Minuten ab 9 ist es. Jetzt gibt es News aus der Region in der Kurzfassung mit der Jennifer Giseler.
6: Gestern Abend war im Chemgant die Ehrung der Schaffhauser Sportlerinnen und Sportler. Es sind Mannschaften wie die Kadetten Schaffhausen und der Pfälzer Kanti, aber auch Einzelsportler wie die Langstreckenläuferin Fabienne von Landen oder der Eiskunstläufer Lukas Pritschke geehrt worden. Insgesamt sind 183 Sportlerinnen und Sportler geehrt worden. Wir bleiben gerade beim Sportlichen. Über 40 Kinder aus der Region Schaffhausen machen beim Projekt Move Kids mit. Das schreibt die Fachstelle Sport vom Kanton Schaffhausen. Ein Projekt richtet sich an Kinder in der 2. und 3. Klasse. Jeden Mittwochnachmittag werden sportliche Aktivitäten angeboten. Ziel sei es, dass die Kinder diverse Sportarten kennenlernen und so herausfinden können, ob sie einem Verein beitreten wollen. Und in Ramsen stehen 2 neue Ortstafeln, die erklären, warum gewisse Ortsteile Moskau und Petersburg heissen. Eine Vermutung wie Moskau geht ins 18. Jahrhundert zurück, wo angeblich russische Truppen in der Gegend gelagert haben. Bei Petersburg sei es anscheinend eine Art ein Wortspiel mit dem Namen von Peter Neidhardt, wo ein Haus, das der Kreuzungsstadt gebaut hat. Die offizielle Einweihung der Ortstafel ist am Sonntag.
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5: Freundlich ist es heute.

Die Werte sind zwischen 8 und 11 Grad. Keine Störungsmeldungen auf unserem Verkehrsradar drauf. Sollte laufen. Wir wünschen eine gute und sichere Fahrt.

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1: Am Mikrofon ist Carla Stärchi. Die Schweiz hat in puncto Geschlechtergleichheit einen Schritt zurückgemacht. Das zeigt ein Bericht der Stiftung Weltwirtschaftsforum WEF. Patricia Nägelin mit den Einzelheiten.
2: In 145 Ländern hat die WEF die Chancengleichheit zwischen Männern und Frauen untersucht. Die Schweiz ist auf Platz 27 gelandet, das sind 10 Plätze weiter hinten als letztes Jahr. Besonders in der Politik haben Frauen nicht die gleichen Chancen wie die Männer. In der Wirtschaft hat sich die Chancengleichheit dafür ein bisschen verbessert. Am meisten Chancengleichheit gibt es in Island, dort liegt sie bei 93 von maximal 100%. Dann kommen gerade Finnland und Norwegen und auf dem 4. Platz ist Namibia. Weltweit sind in Spitzenpositionen wie Vorstände oder Geschäftsleitungen von Unternehmen nur rund 19% Frauen vertreten. In der Branche rund um künstliche Intelligenz sind Frauen in Führungsetagen sogar noch weniger vertreten. Die WEF-Geschäftsführerin Sadia Zahidi appelliert, dass Gleichstellung eine Grundlage für Wachstum und Wettbewerbsfähigkeit sei.
1: Patricia Nägelin. Das schwere Hagel- und Sturmereignis von Ende August im Schweizer Mittelland hat Privatversicherte Schäden von knapp 1 Milliarde Franken verursacht. Das schätzt der Schweizerische Versicherungsverband. Mehr als 80% der Schäden entstanden an Fahrzeugen. Über 100'000 Autos waren vom Hagel betroffen. Besonders getroffen wurden die Kantone Bern, Solothurn, Aargau, Zürich und Thurgau. Nicht eingerechnet sind Schäden an Gebäuden, die von kantonalen Gebäudeversicherungen gedeckt werden. Israel und Marokko wollen erstmals seit der Wiederaufnahme ihrer Beziehungen Botschafter in die jeweiligen Hauptstädte entsenden. Das gab der israelische Außenminister Gideon Saar nach einem Treffen mit Vertretern Marokkos und der USA in New York bekannt. Die bisherigen Verbindungsbüros sollen dafür zu vollwertigen Botschaften werden. Zudem wollen Israel und Marokko noch vor Ende des Jahres wieder Direktflüge aufnehmen und Abkommen zum Investitionsschutz und zur Doppelbesteuerung abschließen. Marokko hatte 2020 im Rahmen der von den USA vermittelten Abraham-Abkommen mit der Normalisierung seiner Beziehungen zu Israel begonnen. Tesla bekommt nach dem Start seines Robotaxis Cybercab Ärger mit der US-Verkehrsaufsicht. Das Fahrzeug ist ohne Lenkrad und Pedale unterwegs, obwohl dafür in den USA grundsätzlich eine Ausnahmegenehmigung nötig ist. Tesla hat eine solche nicht beantragt. Die Verkehrsbehörde NHTSA verlangt nun von Tesla eine Erklärung, wie das Cybercab trotzdem die Sicherheitsvorschriften erfüllt. Der Autobauer hat dafür bis Ende September Zeit. Bei anhaltenden Verstößen drohen Tesla Strafen von bis zu $139 Millionen.
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4: Das Wetter heute, der Tag tut freundlich, die Sonne zeigt sich fleissig, teils mit ein bisschen Wolken, sollte aber trocken bleiben und Temperaturen erreichen im Verlauf vom Nachmittag Höchstwert von um die 21 Grad.

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1: Am Mikrofon ist Carla Sterchi. Das retromanische Radio und Fernsehen RTR muss im kommenden Jahr 100.000 Franken einsparen. Auf einen Stellenabbau kann RTR dabei aber verzichten, wie der Sender heute mitteilt. Die Sparmaßnahmen sind Teil des SRG-Projekts En Avant. Gespart werden soll unter anderem durch eine engere Zusammenarbeit mit den anderen Sprachregionen der SRG, den stärkeren Einsatz von KI-Tools und weniger Ausgaben im Marketing. Auch die anderen drei Sprachregionen der SRG müssen 2027 sparen. Bei SRF sollen 38 Vollzeitstellen wegfallen, bei RTS 25. Das italienischsprachige RSI will 8 bis 12 Vollzeitstellen streichen. Die Schweizer Uhrenexporte sind im August erneut gestiegen. Laut dem Uhrenverband FH nahmen die Ausfuhren gegenüber dem Vorjahresmonat um gut 9% auf 1,79 Milliarden Franken zu. Allerdings hatte der diesjährige August einen Arbeitstag mehr. Seit Jahresbeginn liegen die Exporte damit 1,7% im Plus. Besonders stark stiegen im August die Ausfuhren nach Großbritannien und Frankreich. Im wichtigsten Absatzmarkt, den USA, gingen die Exporte dagegen um gut 19% zurück, heisst es weiter. Bei der Wohnungssuche in der Schweiz spielen persönliche Kontakte eine grosse Rolle. Laut einer Umfrage des Vergleichsdienstes Comparis werden viele Wohnungen ohne öffentliches Inserat vergeben. Jonathan Schöffel.
2: Unterdessen finden fast gleich viele Leute ihre Wohnungen mit Vitamin B, wie dass sie sie auf Immobilienportal finden. Am häufigsten haben Familien, Freunde oder Arbeitsgespönne geholfen, eine Wohnung überzukommen. Fast keine Wohnungen würden wir über Social Media, Genossenschaften oder Stiftungen finden, heisst es in der Umfrage weiter. Bei der Wohnungssuche gibt es auch einen Generationengraben. Personen bis Mitte 50 finden deutlich häufiger eine Wohnung als Ältere. Ab 56 spielen vor allem Kontakte grosse Rolle, wenn es darum geht, eine Wohnung zu finden.
1: Jonathan Schöffel. Die ETH-Professorin Nicola Spaldin wird als mögliche Kandidatin für den diesjährigen Physiknobelpreis gehandelt. Sie steht auf einer Liste des Datenkonzerns Clarivate mit Forschenden, deren Arbeiten besonders häufig zitiert werden. Spaldin legte theoretische Grundlagen für neuartige Materialien, die sich sowohl durch magnetische als auch elektrische Felder beeinflussen lassen. Sie könnten unter anderem für energieeffiziente Datenspeicher eingesetzt werden. Ob Spaldin tatsächlich für den Nobelpreis nominiert ist, ist nicht bekannt. Die Nominierungen bleiben 50 Jahre lang geheim. Der Physiknobelpreis wird am 6. Oktober bekannt gegeben.
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4: Das Wetter heute in der Region Schaffhausen. Es ist aktuell recht sonnig. Vereinzelt hat es noch so ein paar Wolkenstreifen am Himmel. Die Temperaturen die sind aktuell bei rund 17 Grad. Höchsttemperaturen heute bei rund 22 Grad. Dann schauen wir auf die Straße im Radio Munot Sendegebiet. Da sieht es aktuell gut aus. Keine Störung oder Stockrohr bei mir auf dem Schirm. Falls ihr doch was seht, meldet es doch auf der Gratis-Verkehrshotline 0800 91 5 und 3x0. Und dann können wir das durchgehen. Ab der 11 Hemmers und aktuell werden gerade die Kader bekannt gegeben für die nächste Nationalmannschaftspause. Und bei der Schweizer Fußballnazi sieht es relativ unspektakulär aus, kann man sagen, im ersten Moment. Es gibt aber zwei Debütanten, die zum ersten Mal ins Kader gewählt worden sind. Unter anderem, jetzt muss ich den Vornamen suchen, damit ich ihn richtig sage, der Botelli vom FC Sion mit dem Vornamen. Jetzt gesehen, jetzt habe ich es genuscht. Wo haben wir ihn? Winzli. Jetzt wollte ich sagen Winfried, das wäre falsch gewesen. Der Winzli Botelli, natürlich in Topform aktuell beim FC Sion, kommt zu seinem Debüt und unter anderem auch der Sascha Pritschki. Der kennt vielleicht weniger, der spielt nämlich nicht mehr in der Schweiz, der spielt schon in Italien beim FC Parma und ist dort der Stammspieler und kommt somit zu seinem ersten Aufgebot. Ansonsten sieht das Kader relativ ähnlich aus wie zu der WM. Die einzige Neuerung, die natürlich fehlt, ist unter anderem der Christian Fasnacht, der natürlich seinen Rücktritt bekannt gegeben hat. Oder auch der Noah Okafor dort ja, weg seinem Verhalten. Sonst unspektakulär ist nicht so ein grosses Kader. Murat Yakin tut hier auf bewährte Kräfte setzen. Anders sieht das in Deutschland aus. Der Jürgen Klopp hat sein erstes Kader bekannt gegeben und hat für die Nationalmannschaftspause 44 Spieler nominiert. Und dort hat es ganz neu dabei. Da habe ich auch zuerst mal googeln, wo denn die genau spielen. Ein interessantes Kader schauen wir uns noch genau an. Zuerst gibt es aber nachher noch Musik aus Schaffhausen. Am Mikrofon heute Mittag der Jonas Mielsch. Schön, sind ihr mit dabei hier in der Radio Monat Mittagsshow.

0: Der Ed Sheeran mit Celestial Dobby Radio Monat in der Mittagsshow. Britische Popmusik und der unserer Rubrik Swiss Made kommen wir zu Reggae Musik.
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0: Und zwar von der Ammonites. Nein, jetzt habe ich es genau gesehen, jetzt habe ich es genau falsch gesagt. Der Ammonites heisst jetzt sicher jetzt dann durcheinander. Und zwar ist das eine Fusa-Band, die eben Reggae-Musik spielt, Betonung auf Spielen. Da machen sie nämlich viel lieber, also live zu spielen, statt im Studio zu sitzen, sagt unter anderem der Gitarrist von der Ammonites, der Max.
2: Ja, es ist halt so, wenn man viel irgendwie umeinander reist und spielt, lernt man viele Leute kennen, die einem da mal wieder einladen oder man hat dort mal wieder eine Möglichkeit, wo man etwas machen kann. Und ich glaube so, wenn man vor allem viel auf Live-Spielen beschäftigt, oder viel auf das fokussiert ist, dann ist es auch so, dann kommen wir nicht so richtig in den Studiomodus hin und vielleicht ist das Problem gewesen.
0: Und jetzt haben sie sich einfach doch zusammen angebracht, um mal ein Album aufzunehmen. Es ist nämlich ihr Debütalbum und das heisst The Golden Rule. Schauen wir uns noch genau an. Die Band so in dieser Form gibt es seit dem 2024. Der Max an der Gitarre, der Sänger, der Pascal und der Bassist, der Luca, die haben aber schon vorher zusammen Musik gemacht in einer anderen Band als Jar Pirates und das aber schon seit dem 2014. Dann hat es aber ein paar Veränderungen gegeben und so ist auch ein etwas Neues entstanden mit den Ammonites, sagt Max.
2: Hey, eben, also ich meine, es ist eigentlich mehr da gewesen, dass wir gemerkt haben, dass das Kapitel Jar Pirates langsam fertig ist. Eben unser Drummer hat aufgehört und wir haben aber weiter wollen Musik machen und wo dann der Juan, der Alejandro und der Freddy dazugekommen sind, wir haben einfach gemerkt, da ist so ein frischer Wind, so etwas Neues, so eine neue Inspiration und so ein anderes Gefühl. Es war eigentlich vorher schon klar gewesen, dass es nicht mehr Jar Pirates ist, aber spätestens, wo wir zusammen Musik gemacht haben, ist sowieso klar gewesen, dass es etwas Neues ist.
0: Und darum heisst jetzt eben der Ammonites, auf Deutsch Ammonite. Das sind so ausgestorbene Tausendfüßler, aber das passt eigentlich ganz gut zur Band und auch zur Region, findet der Max und der Juan, die heute Morgen im Studio gewesen sind.
2: Ja, ich glaube, das Interessante ist, man kann da so ein bisschen auf viele verschiedene Arten deuten, oder? Auf der einen Seite hat es irgendwie so ein bisschen einen Regionalbezug. Viele, die da rumlaufen, wissen, es gibt Ammonite da in der Region, die findet man, wenn man sucht. Und auch sonst kann man es, glaube ich, viel metaphorische Arten betrachten, oder Juan?
3: Genau, also es ist dort auch bildlich für, wenn man jetzt den Roots auf die Spuren geht, wenn man in die Tiefe geht, dann bewegt man sich in Erdschichten, wo man dann irgendwann auf schöne Fossile, schöne Formen trifft.
0: So, also der Juan von den Ammonites. Ich habe es gesagt, das Debütalbum heisst «The Golden Rule», ist schon am 28. August rausgekommen und morgen wird die Platte in den Kammgarn getauft. 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Der Titel heisst «Wind of Change». Das erinnert mich zwar an eine andere Band, aber wir hören jetzt vielleicht mal ein bisschen die Reggae-Version davon. Das sind die Ammonites mit «Wind of Change».

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0: Luca.
1: Shakira mit Luca. Heimo da gehört am 22 ab 11. Und der Sommer ist ja in der Region Schaffhausen sehr heiß gewesen. Unter anderem sind im Juli in der Stadt Schaffhausen so hohe Temperaturen gemessen worden wie noch nie, seit überhaupt die Wetterdaten gesammelt werden. Die hohen Temperaturen haben zum Beispiel für die Bauarbeiter auf der Baustelle die Arbeit nicht gerade angenehm gemacht. Der Trauben hat die Hitze aber nicht geschadet. Das zeigt sich beim Weingut Besson-Strasser zu Uewiesen. Lena Urschler hat dort für uns vorbeigeschaut.
2: Was auch eben früher im Oktober reif war, ist mittlerweile schon Ende August erntebereit. Der Zuckergehalt hat wegen der Hitze schon früher den Pegel erreicht, wo er haben sollte. Laut Nadine Besson-Strasser, der Besitzerin und Önologin vom Weingut Besson-Strasser in Uewiesen, hat es für die Reben noch einen anderen Vorteil.
3: Es gibt sicher beides. Die Vorteile sind wirklich, dass die Reben zum Glück gemacht ist für die heissen Temperaturen. Eben, wenn man schaut in Italien, Spanien, überall in den südlichen trockeneren Ländern, wachsen die Reben wunderbar. Das braucht eigentlich keine Bewässerung. Also wir haben auch hier nie so etwas bewässern müssen, außer man hat vielleicht irgendeine Junganlage, wo man schon ein bisschen muss schauen muss. Aber sonst sind wir natürlich nicht wie Gemüsler einfach wirklich auf eine Bewässerung angewiesen. Und darum ist auch die Hitze eigentlich überhaupt kein Thema.
2: Wümme, also Trauben abnehmen, beinhaltet nicht nur den praktischen Aspekt, sondern
3: ist vor allem auch ein sozialer Aspekt, weil dann kommt eigentlich, kommen verschiedene Leute zusammen, teilweise auch, ich sage jetzt, aus verschiedenen Lebenslagen, die sich sonst vielleicht nicht treffen würden. Und ja, die arbeiten dann miteinander über Wochen. Und es gibt so eine richtig eingeschworene Truppe, die wirklich mega lässig ist, wo auch Freundschaften daraus entstehen, die sonst vielleicht sich nicht treffen würden.
2: Heutzutage gibt es, wie in anderen Branchen auch, Erntemaschinen, die beim Wümmen helfen. Diese Maschinen würden immer besser werden. Doch bei Besson-Strasser macht man noch alles von Hand.
3: Ist natürlich auch qualitativ schon noch eine andere Sache, wenn der Mensch, der sieht einfach nochmal anders, wie jedes Bierchen, das fällt, das vielleicht faul ist. Es hat vielleicht auch Essigbeere, es hat Sachen, die eingeschrümpelt sind oder noch grüne Beere. Einfach das menschliche Auge ist eigentlich schon das Beste.
2: Der Alkoholkonsum geht im Moment zurück. Teils fangen die Produzenten von alkoholischen Getränken an, alkoholfreie alternative Getränke zu erschaffen. Ein belgischer Bierkonzern zum Beispiel, der sich an einem Proteinbier probiert. Das Weingut Besson-Strasser findet aber...
3: Also der Fokus ist ganz klar auf alkoholhaltigem Wein. Schlussendlich ist das eigentlich das Interessante beim Winzer. Was macht für mich im Biodynamischen auch nicht wirklich Sinn, weil es einfach enorm viel Energie braucht, um den Alkohol zu entziehen, wo man vorher mit viel Mühe und quasi sich Energie eingesteckt hat, um es zu produzieren, um es dann wieder rauszuholen.
2: Weil der Konsum von Wein zurückgeht, könnte man meinen, dass die Winzer ihre Kapazitäten müssen abbauen. Das machen die einen auch. Ein Weingut Besson-Strasser aber nicht. Trotzdem hat ein Weingut aus Uewiesen mit Herausforderungen zu kämpfen. Und zwar beim Exportieren von Wein.
3: Wir haben gerade jetzt wieder etwas exportiert auf Deutschland und es hat jetzt etwa 2 Monate gebraucht, bis die Formalitäten mit dem Zoll und allem bewilligt worden sind. Das ist einfach mega mühsam.
2: Zu den bürokratischen Hürden für den Weinexport kommt noch dazu, dass das Produzieren von Wein in der Schweiz teurer ist als in anderen Ländern. Unter anderem, weil in der Schweiz höhere Löhne gezahlt werden, sagt Nadine Besson-Strasser, Besitzerin vom Weingut Besson-Strasser in Uewiesen. Trotz dieser Herausforderungen ist sie grundsätzlich zufrieden, wie es momentan läuft. Der heisse Sommer hat der Rebe zu Uewiesen jedenfalls nicht geschadet.

0: Abdul mit Straight Up, da kurz vor der halben 12 Uhr. Und das ist immer wieder Zeit für ein News Update. Und das gibt's jetzt von Maximilian Wickerhauser.
1: Der Schaffhauser Regierungsrat unterstützt die Pläne des Bundesrats, in Krisenzeiten verdächtige Telefonnummern und Internetseiten sperren zu lassen. Das teilt der Regierungsrat mit. Der Bund plant, das aktuelle Fernmeldegesetz anzupassen. Ziel ist es, dass die Infrastruktur in der Schweiz widerstandsfähiger gegen Cyberangriffe wird. Außerdem soll das Notkommunikationssystem verbessert werden. Bei einer Verschärfung der geopolitischen Lage könnten zudem Produkte bestimmter Anbieter verboten werden. Die Kommission für Bildung und Kultur des Zürcher Kantonsrats ist der Auffassung, dass der Zugang zur Lehrerausbildung erleichtert werden soll. Sie unterstützt eine entsprechende Motion von SVP, FDP und GLP. Wie aus dem Kommissionsbericht hervorgeht, sind einige konkrete Vorschläge aber kontrovers diskutiert worden. So fordern die Motionäre, dass Personen mit Berufsmatur ohne Umwege für das Studium für die Primarstufe zugelassen werden sollen. Eine Kommissionsminderheit sieht das kritisch. Eine solche Regelung habe im Kanton Bern zu hohen Abbruchquoten im Studium geführt. Für eine Kommissionsmehrheit überwiegen die Vorteile. Die Mehrheit ist der Meinung, dass es keinen Grund gäbe, eine gymnasiale Matur für die PH vorauszusetzen. Als nächstes wird das Zürcher Kantonsparlament über den Vorstoß diskutieren. In Teilen der Kantone Zürich und Thurgau sowie im östlichen Schaffhauser Kantonsteil könnte heute Donnerstag zeitweise Helikopterlärm hörbar sein. Wie die Nachrichtenagentur SDA in Berufung auf die Internetseite des Bundes mitteilt, führt das Bundesamt für Bevölkerungsschutz Radioaktivitätsmessflüge durch. Dabei handelt es sich um eine Übung. Der Helikopter werde dabei 100 Meter über dem Boden in parallelen Bahnen fliegen. Wie es weiter heißt, werde die Lärmbelastung so gering wie möglich gehalten.
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0: Das Wetter in der Region Schaffhausen heute, es ist recht sonnig, es hat ein paar Wolkenstreifen am Himmel, es bleibt aber mehrheitlich trocken. Temperaturen, ja, mittlerweile Herbstloch kann man sagen. Aktuell haben wir 17 Grad, maximal gibt es heute rund 22 Grad. Dann schauen wir auf die Straße, da sieht es weiterhin gut aus. Keine Störung oder Stau bei mir auf dem Schirm. Ihr habt also Freifahrt. Gute Fahrt. Ja, ganz zum Anfang von der Sendung habe ich eben erwähnt, dass der Murat Yakin sich gerade bekannt geht. Zwei neue hat es dabei, mit dem Vince Liputelli und mit dem Lukas... Sascha Britschke, so ist es richtig, und spielt beim FC Parma. Und der Jürgen Klopp, der neue deutsche Nationaltrainer, hat auch sein Kader bekannt gegeben. 44 Spieler beinhaltet das. Durch das vier Nationalspiele gibt, werden die quasi aufgeteilt. Und da hat es ganz interessante Namen dabei. Der Max, mein Redaktionskollege, auch Fußballfan. Ich sage jetzt ein paar Namen und du sagst mir, ob du die schon mal gehört hast im deutschen Fußball.
3: Machen wir.
0: Hennes Behrens.
3: Bin mir unsicher.
0: Max Rosenfelder.
3: Bin ich mir sicher, dass ich ihn noch nicht gehört habe.
0: Philipp Treu.
3: Nein.
0: Dann hätten wir noch den Bambasse Conte.
3: Stellst du gerade mein Ball-Knowledge da bloß vor allen Zuhörern?
0: Ich bin auch noch mit dir. Dann hätten wir noch den Finn Jeltsch. Nein. Oder den Mika Bauer, den Vitali Janelt, der Felix Keidel oder der Deri Scherhand. Das sind alles ganz junge deutsche Spieler, die jetzt eben das erste Mal in den Kader von der deutschen Nationalmannschaft aufgebaut worden sind. Und der Jürgen Klopp macht eigentlich sein Versprechen wahr. Er hat gesagt, er möchte möglichst viele junge Chancen geben, um sich mal können beweisen. Und das sind eben ganz junge Spieler. Heissen eben nicht mehr Schweinsteiger, Lahm, Ballack oder so, sondern das ist jetzt eben eigentlich schon die übernächste Generation, kann man sagen, die da eben zum Einsatz kommen. Ganz spannende Spiele, die wir schauen können. mögen. Einen kennst du aber, den Jan Aurel Bissek.
3: Ich hätte gerade sagen, Hauptsache der Jan Aurel Bissek.
0: Genau, der von Inter, der Max natürlich Inter-Fan. Das ist also das Aufgebot. 44 Spieler beinhaltet das für die kommende Nations League-Phase. Auf das haben alle gespannt gewartet, wie der Jürgen Klopp hier nominiert. Was schon klar ist, seine neue Nummer 1 ist der Marc-André Ter Stegen. Am Mikrofon heute Mittag, der Jonas Mielsch.

0: Viele fangen da als Kind mit irgendeiner Sportart, zum Beispiel mit Handball, Volleyball oder Leichtathletik. Die wenigsten zieht den Sport dann aber professionell an und dann auch durch. Die Schaffhauser, die das aber geschafft haben, sind gestern in den Kammgarn geehrt worden. Unter anderem ist das die Langstreckenläuferin Fabienne von Landen vom Leichtathletikclub Schaffhausen.
1: Ja, das ist natürlich mega schön, mega schöne Wertschätzung. Ja, und halt auch mal so gesammelt eigentlich mal gesehen, was der ganze Verein eigentlich leistet, wie viele Medaillen das wir geholt haben und so weiter. Das ist natürlich schön, wenn man das mal so vor Augen hat, ja.
0: Ja, aber um gute Leistungen zu erreichen, braucht es eben auch die entsprechende Infrastruktur zum Trainieren. Um die den Sportlerinnen und Sportlerinnen zu ermöglichen, sieht da unter anderem die Aufgabe der Stadt Schaffhausen, sagt der Bildungsreferent der Stadt Schaffhausen, Marco Planas.
2: Das ist jetzt beispielsweise mit der Erweiterung der BBC Arena schon etwas, wo man einfach sagen, wo können ausbauen. Und ich glaube schon, für die Stadt Schaffhausen ist es ganz wichtig, dass alle jungen, mittelalterlichen und auch älteren Menschen, die Sport machen wollen, auch einen Platz finden.
0: Ja, welche Sportlerinnen und Sportler gestern in den Kammgarn alles geehrt worden sind und was ihre Ziele für die Zukunft sind, das gehört da bei uns im Infomittag um 10 ab 12 Uhr in der Infostunde.

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0: Anastasia mit I'm Outer Love, hier am 10 vor 12 Uhr, und wir machen einen kurzen Blick bei der Börse.
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0: Der Euro kostet aktuell 94 Rappen 74. Der US-Dollar hat einen Wert von 82 Rappen 56. Der Kurs für ein Kilo Gold notiert aktuell bei 114.425 Franken. Und zum Schluss noch der SMI, der ist aktuell um 0,32% gestiegen und liegt im Moment bei 13.913 Punkten. So wie von der Börse, das Schlussresultat, die gibt es dann wie immer heute Abend am 10 vor 6 in der Radio Mundart Abendshow.

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1: Am Mikrofon ist Carla Sterchi. Das retromanische Radio und Fernsehen RTR muss im kommenden Jahr 100.000 Franken einsparen. Auf einen Stellenabbau kann RTR dabei aber verzichten, wie der Sender heute mitteilt. Die Sparmaßnahmen sind Teil des SRG-Projekts En Avant. Gespart werden soll unter anderem durch eine engere Zusammenarbeit mit den anderen Sprachregionen der SRG, den stärkeren Einsatz von KI-Tools und weniger Ausgaben im Marketing. Auch die anderen drei Sprachregionen der SRG müssen 2027 sparen. Bei SRF sollen 38 Vollzeitstellen wegfallen, bei RTS 25. Das italienischsprachige RSI will 8 bis 12 Vollzeitstellen streichen. Die Schweizer Uhrenexporte sind im August erneut gestiegen. Laut dem Uhrenverband FH nahmen die Ausfuhren gegenüber dem Vorjahresmonat um gut 9% auf 1,79 Milliarden Franken zu. Allerdings hatte der diesjährige August einen Arbeitstag mehr. Seit Jahresbeginn liegen die Exporte damit 1,7% im Plus. Besonders stark stiegen im August die Ausfuhren nach Großbritannien und Frankreich. Im wichtigsten Absatzmarkt, den USA, gingen die Exporte dagegen um gut 19% zurück, heisst es weiter. Bei der Wohnungssuche in der Schweiz spielen persönliche Kontakte eine grosse Rolle. Laut einer Umfrage des Vergleichsdienstes Comparis werden viele Wohnungen ohne öffentliches Inserat vergeben. Jonathan Schöffel.
2: Unterdessen finden fast gleich viele Leute ihre Wohnungen mit Vitamin B, wie dass sie sie auf Immobilienportal finden. Am häufigsten haben Familien, Freunde oder Arbeitsgespönne geholfen, eine Wohnung überzukommen. Fast keine Wohnungen würden wir über Social Media, Genossenschaften oder Stiftungen finden, heisst es in der Umfrage weiter. Bei der Wohnungssuche gibt es auch einen Generationengraben. Personen bis Mitte 50 finden deutlich häufiger eine Wohnung als Ältere. Ab 56 spielen vor allem Kontakte eine grosse Rolle, wenn es darum geht, eine Wohnung zu finden.
1: Jonathan Schöffel. In Wetzikon im Kanton Zürich ist vergangene Woche eine an Legionellose erkrankte Person gestorben. Das teilt das Kantonale Amt für Gesundheit mit. Die Person hatte mehrere Vorerkrankungen. Seit Anfang 2025 wurden in Wetzikon insgesamt 33 Fälle registriert. Eine gemeinsame Infektionsquelle konnte bisher nicht gefunden werden. Bei mehreren Fällen weisen die bisherigen Untersuchungen jedoch auf einen möglichen Zusammenhang mit Legionellen in Duschwasser hin. Wo sich die verstorbene Person angesteckt hat, wird noch untersucht.
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4: Das Wetter heute in der Region Schaffhausen. Es zeugen immer wieder ein paar Wolkenfelder über den Himmel. Es bleibt aber es bleibt trocken, so muss ich sagen. Und zeitweise drückt die Sonne wieder vor. Temperaturen aktuell bei 18 Grad. Maximal gibt es heute rund 22 Grad. Morgen, da sieht es ähnlich aus. Da zeugen immer wieder Wolkenfelder über den Himmel. Es bleibt aber auch morgen freundlich und trocken. Am Morgen noch frisch mit rund 9 Grad. Im Verlauf des Tages kann es bis zu 21 Grad gehen. Schauen wir auf die Straße im Radio Munot Sendegebiet. Da sieht es gut aus, keine Störung oder Stocker bei mir auf dem Schirm. Ihr kommt also störungsfrei vorwärts. Falls ihr noch was seht, meldet euch auf der gratis Verkehrshotline 0800 91 5 und 3x0. 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Jetzt haben wir 4 Minuten ab der 12 Uhr. Wir stehen vom Mittag auf Radio Munot. Gerade als nächstes mit dem Thema. Jedes Jahr tut die Stadt Schaffhausen die erfolgreichsten Sportlerinnen und Sportler aus der Region Ehre. Das im Rahmen von einer Sportler-Ehrung. Jeder wird namentlich erwähnt, bekommt ein Kuvert in die Hand gedruckt und darf anschliessend gut speisen. Gestern ist es wieder mal so weit gewesen, welche Athletinnen und Athleten unter anderem geehrt worden sind. Das hören wir gerade nach der Dua Lipa mit Dance the Night. Am Mikrofon heute Mittag, hier der Radio Munot Mittagsshow. Jonas Milsch, schön sind ihr mit dabei.

Der Alex Warren mit seinem Song Passenger ist auch auf seinem neuen Album, wo wir auch schon vorgestellt haben hier bei Radio Monot. Normalerweise gibt es in den Kammgarn vor allem Partys oder Konzerte, wie zum Beispiel morgen Abend. Da ist auch eine Plattentaufe von den Ammonites, noch so nochmal als kleiner Hinweis. Gestern war es aber gestohlen und der Moderator, der Alex Blunschi, ist auf der Bühne gestanden.

0: Statt Musikerinnen und Musiker sind die Sportlerinnen und Sportler aus der Region Schaffhausen im Zentrum gestanden. Zmit drin, unsere Reporterin Eva Petritschow.
1: In der Kammgarn werden jedes Jahr Schaffhauser Sportler und Sportlerinnen geehrt. 183 Sportler und Sportlerinnen aus der Region sind am Abend in dem Saal gewesen, wo sonst eher für Konzerte und Partys gebraucht wird. Unter anderem sind die für die Medaille geehrt worden, wo sie an Schweizer Meisterschaften gewonnen haben. Der Bildungsreferent von der Stadt Schaffhausen, Marco Planas, freut sich.
2: Ja, ich glaube, da ist etwas ganz Wichtiges für eine Stadt, also auch für Schaffhausen, dass wir so viele Sportlerinnen und Sportler haben. Sport ist einfach etwas unglaublich Schönes und zwar verbindet jung und alt alle Menschen miteinander. Und es ist etwas, was für Gesundheit gut ist und auch für den Kopf gut ist und fürs Zusammensein gut ist. Und darum finde ich es mega schön, haben wir heute können all die Sportlerinnen und Sportler hier in der Kammgarn ehren.
1: Die Langstreckenläuferin Fabien von Lanten vom Leichtathletikclub Schaffhausen ist eine der ausgezeichneten Athletinnen. Die Freude am Laufen sei ihre Motivation für ihren Erfolg. Die Einstellung hat ihr unter anderem dabei geholfen, in diesem Jahr an der Europameisterschaft in Birmingham teilzunehmen. Für die Zukunft hat Fabien von Lanten aber schon wieder neue Pläne.
3: Ich glaube, mein Weg ist noch lange noch nicht fertig und jetzt habe ich eine kleine Pause nach der Europameisterschaft gemacht. Jetzt bin ich schon wieder im Aufbau für den Marathon im Dezember. Dort will ich die Kaderlimite laufen und dann will ich mal schauen, wo der Weg hingeht. Ob das jetzt nochmal Europameisterschaft ist, eine Weltmeisterschaft, vielleicht die Olympischen Spiele. Das ist momentan alles offen, aber ja, ich bleibe dran.
1: Genauso motiviert sind die Kadetten Schaffhausen. Der Handballclub ist als Vize-Schweizermeister geehrt worden. Letztes Jahr hat es zum ersten Mal seit längerem nicht für den Meistertitel gelangt. Ein Ziel für das Jahr sei es ganz klar, wieder ganz oben an der Tabelle stehen, so der Captain Luca Marus. Das erste Spiel gegen den Hauptkonkurrent Kriens Luzern ist schon am Sonntag, wo sie das erste Zeichen setzen wollen.
4: Wir gehen mit der Ambition rein, um den Titel zu holen. Wir wollen Parole bieten, wir wollen den Titel nach Schaffhausen holen und klar, ist Kriens in einem gewissen Aufschwung, wo sie die positiven Emotionen mitnehmen können und alles. Aber wir gehen bei den Meisterschaft rein, wir verstecken uns nicht, wir versuchen das Beste zu machen.
1: Ebenfalls Vize-Schweizermeister ist der VC Kanti geworden. Ein Team hat ein paar Umbrüche gehabt und ist sich momentan am Zusammenfinden, um in dieser Saison alles zu geben. Die Isabella Lofreda vom VC Kanti sagt ganz klar, was ihre Ambition ist.
5: Ganz klar Gold. Also es ist noch nicht ausgesprochen so in dem Sinn, aber es ist, man spürt, alle wollen mehr und ja, jetzt haben wir zweimal Silber, jetzt wollen wir Gold, genau.
1: Das sagt Isabella Lofreda vom VC Kanti. Es sind insgesamt 183 Sportlerinnen und Sportler in der Kammgarn geehrt worden. Nach der Ehrung hat es noch ein Apéro gegeben. Der haben aber nicht alle geniessen können. Gewisse Sportlerinnen haben direkt wieder zurück ins Training müssen.

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0: Cash Heart mit Alone, da am 20.12. Wir machen den ausführlichen Blick aufs Wetter.
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0: Ja, und wenn ich jetzt da gerade aus dem Studiofenster schaue, es ist sonnig, jetzt hat es aber gerade ein paar Wolken, die sich vor die Wolken, vor die Sonne durchschiebt. Jetzt ist es ein bisschen dunkel, aber es bleibt mehrheitlich trocken heute mit nur bis rund 21 Grad. Und Mara Rindisbacher vom Meteortest, die Wolken, die sind auch morgen mehrheitlich harmlos.
2: Ja, die sind auch morgen mehrheitlich harmlos und wir haben morgen am Vormittag zum Teil ein bisschen dichtere Wolkenfelder, die durchziehen und dementsprechend ist es morgen am Morgen und Vormittag zum Teil ein bisschen bewölkt, aber über den Tag, da lockern die Wolken dann auf und es gibt dann zeitweise auch Sonnenschein und die Temperaturen, die sind recht frisch am Morgen, etwa 9 bis 10 Grad, am Nachmittag, da geht es dann 21 bis 22 Grad und eben am Nachmittag, da ist dann das Wetter ziemlich freundlich, zeitweise scheint so und der Wind, der gibt es nur mässig aus Westen.
0: Und wenn man richtige Wochenende schaut, da sieht es auch ähnlich aus, so ein bisschen vom Herbstwetter her.
2: Jawohl, es gibt recht viel Sonnenschein, vor allem am Samstag, da haben wir ziemlich viel Sonnenschein zu erwarten, am Morgen und Vormittag. Da kann es ganz vereinzelt ein paar Nebelfelder haben, aber sonst scheint dann über den Tag aus recht häufig die Sonne mit nur wenig hohen Wolkenwäldern. Die Temperaturen, die sind am Morgen recht frisch, mit etwa 9 Grad. Am Nachmittag gibt es dann 22 bis 23 Grad. Am Sonntag, da starten wir dann auch noch mit meistens sonnigem Wetter in den Tag rein. Am Mittag und Nachmittag, dort sind dann zum Teil ein bisschen dichtere Wolkenfelder auf. So wie es aussieht, sollte es aber bis am Abend trocken bleiben und die Temperaturen, die sind recht warm mit Höchstwert von etwa 23 Grad am Nachmittag.
0: Also auch da am Wochenende freundliches Herbstwetter. Wie sieht es denn zu den neuen Wochen aus? Sieht es da ähnlich aus wie in dieser Woche? Also so ein bisschen Sonne, Wolken, wo sie so ein bisschen abwechseln?
2: Ja, genau. Wir haben am Montag, vor allem am Morgen und Vormittag, noch zum Teil ein paar Wolkenfelder. Die ziehen dann aber tendenziell ab. Und über den Tag, da gibt es eine recht sonnige Wetter, Temperaturen um die 20 Grad. Dienstag, Mittwoch, da gibt es dann sehr wahrscheinlich viel Sonnenschein. Allerdings kommt dann ein bisschen Biesen auf, ein bisschen kühlere Luft kommt in die Schweiz rein. Und dementsprechend ist es dann am Morgen jeweils recht frisch, mit etwa 8 bis 9 Grad. Und am Nachmittag gibt es um die 20 Grad.
0: Ja, das ist doch nicht so schlimm. Wenn es am Morgen frisch ist, dann kann man ordentlich noch mal durchlüften. Das waren die Wetteraussichten von Mario Rindisbacher vom Meteortest.
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0: mit der Natalie Imbruglia. Mit Thorn wird's jetzt halb eins. Das ist Zeit für die Regionalnachrichten hier bei Radio Monat. Die gibt's von Maximilian Wickerhauser.
1: Der Schaffhauser Regierungsrat unterstützt die Pläne des Bundesrats, in Krisenzeiten verdächtige Telefonnummern und Internetseiten sperren zu lassen. Das teilt der Regierungsrat mit. Der Bund plant, das aktuelle Fernmeldegesetz anzupassen. Ziel ist es, dass die Infrastruktur in der Schweiz widerstandsfähiger gegen Cyberangriffe wird. Außerdem soll das Notkommunikationssystem verbessert werden. Bei einer Verschärfung der geopolitischen Lage könnten zudem Produkte bestimmter Anbieter verboten werden. Die Kommission für Bildung und Kultur des Zürcher Kantonsrats ist der Auffassung, dass der Zugang zur Lehrerausbildung erleichtert werden soll. Sie unterstützt eine entsprechende Motion von SVP, FDP und GLP. Wie aus dem Kommissionsbericht hervorgeht, sind einige konkrete Vorschläge aber kontrovers diskutiert worden. So fordern die Motionäre, dass Personen mit Berufsmatur ohne Umwege für das Studium für die Primarstufe zugelassen werden sollen. Eine Kommissionsminderheit sieht das kritisch. Eine solche Regelung habe im Kanton Bern zu hohen Abbruchquoten im Studium geführt. Für eine Kommissionsmehrheit überwiegen die Vorteile. Die Mehrheit ist der Meinung, dass es keinen Grund gäbe, eine gymnasiale Matur für die PH vorauszusetzen. Als nächstes wird das Zürcher Kantonsparlament über den Vorstoß diskutieren. In Teilen der Kantone Zürich und Thurgau sowie im östlichen Schaffhauser Kantonsteil könnte heute Donnerstag zeitweise Helikopterlärm hörbar sein. Wie die Nachrichtenagentur SDA in Berufung auf die Internetseite des Bundes mitteilt, führt das Bundesamt für Bevölkerungsschutz Radioaktivitätsmessflüge durch. Dabei handelt es sich um eine Übung. Der Helikopter werde dabei 100 Meter über dem Boden in parallelen Bahnen fliegen. Wie es weiter heißt, werde die Lärmbelastung so gering wie möglich gehalten.
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0: Das Wetter heute in der Region Schaffhausen, das ist prägt von Sonne und Wolken. Aktuell da verdecken die Wolken wieder die Sonne, aber es ist trotzdem mehrheitlich trocken. Temperaturen aktuell bei 19 Grad, Höchsttemperatur heute bei 21. Morgen am Freitag, da sieht das Wetter ähnlich aus. Es hat Sonnenstrahlen, aber auch immer wieder Wolken, die ein bisschen dazwischen kommen. Es ist aber morgen trocken, aber am Morgen frisch mit rund 9 Grad, Höchsttemperaturen morgen bei rund 21 Grad. Dann schauen wir noch auf die Strasse im Radio Monat Sendegebiet. Da haben wir aktuell keine Meldungen von der Strasse. Das heisst, ihr kommt störungsfrei vorwärts. Falls ihr doch was seht, meldet es doch auf der gratis Verkehrshotline 0800 915 und 3x0. Und die nächste halbe Stunde, die starten wir mit unserer Rubrik «Song of my life». Der kommt heute von Martin und er hat sich den Michael Jackson gewünscht mit «Heal the World». Warum, das erzählt euch gerade selber am Mikrofon hier am Radio Monat Mittagsshow, der Jonas Mielsch.
3: Hey zusammen.
4: Hallo zusammen. Für «Song of my life».
5: «Song of my life».
6: «Song of my life».
7: Der Song, der erinnert mich immer an meine Trainingseinheiten zu Hause.
6: Der zieht mich einfach auf die Tanzfläche.
4: Wenn ich das Lied höre, bin ich wieder voll da.
5: Ach, das schmilzt mir einfach immer
6: ums
5: Herz.
6: «Song».
8: Ich bin Martin von Schaffhausen und der Song of my life ist von Michael Jackson, Heal the World. Und ich denke, der sagt alles uns allen.

0: Imagine Dragons mit Thunder, also Don't Know, da bei Radio Monot. Und falls ihr auch noch nicht vorhabt, so ein bisschen richtig Wochenende etwas Gutes brauchen, auch vielleicht für Kind, dann gibt es da vielleicht jetzt im VK-Tipp.
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0: Ja, immer wieder ist auf der Schaffhauser Breite etwas los und mindestens einmal pro Jahr macht dort auch ein Zirkus halt. So gibt es an dem Wochenende vom Freitag bis am Sonntag total 5 Vorstellungen vom Zirkus Mundial. Bevor wir für eine Vorstellung noch Wahl 2 gibt es zuerst die Informationen im Veranstaltungstipp vom Samuel Peter.
2: Der Zirkus Mundial, der ist in diesem Jahr das erste Mal in der Schweiz unterwegs und macht eben an diesem Wochenende halt die Schaffhausen. Dahinter steckt ganz ein Haufen Zirkuserfahrung. Das hat uns der Mitgründer, der Thilo Seeling, erzählt gehabt.
3: Dann haben wir eigentlich letztes Jahr im März kurzfristig beschlossen, komm, wir machen Zirkus hier in der Schweiz. Da haben wir noch keinen Namen, kein nichts gewusst, weil den Zirkus gibt es ja schon von Deutschland und das jetzt eben hier ist. Und dann irgendwann sind wir auf Mundial dann gekommen, weil das einfach auch die Welt bedeutet und Zirkus ist die Welt. Internationale Artisten von allen Ländern der Erde.
2: Tiernummern gibt es im aktuellen Programm keine, weil sie im Moment nicht fürs Tierwohl garantieren können. Und das ist eben das Wichtigste. Aber das Zirkus Mundial Programm, das ist ein bunter Mix, der für ganz einen Haufen Spannung und Unterhaltung sorgt.
3: Haben wir ja als einzigster Zirkus hier in der Schweiz ein Flugtrapez, fliegende Menschen mit einem dreifach Salto-Mortale. Wir haben eine super Seillaufnummer, wo auch ein Salto gesprungen wird auf einen gespannten Silberdraht. Brutale Armbrustnummer, wo er sich praktisch selber mit der Armbrust wie Wilhelm Tell einen Apfel über den Kopf unterschießt.
2: Dazu gibt es BMX-Akrobatik, Jonglagen oder Illusionen und ein Live-Orchester aus Polen, das für die richtige Musik sorgt. Rund 20 Artistinnen und Artisten aus verschiedensten Ländern sorgen für teils spektakuläre Unterhaltung auf der Schaffhauser Breite mit dem Zirkus Mundial.
3: Es ist für alle was dabei, eben spektakuläre Luftnummern, Armbrustschießen, ein BMX-Spezialistin, die Kinder, die können lachen mit dem Klonmoskito, auch die Erwachsenen natürlich. Also bis jetzt ist jeder zufrieden rausgegangen. Und wenn es einem nicht passt, dann darf er es mir sagen. Ich sag's nicht weiter.
2: Sagt Thilo Seeling, Mitgründer vom Zirkus Mundial, der dem Wochenende auf der Schaffhauser

0: breite 5 Vorstellungen macht. Mit Vorstellungen morgen Abend, am Samstag Nachmittag und Abend und am Sonntag vor und Nachmittag noch zweimal. Infos zum Zirkus oder auch die Möglichkeit, zum Ticket zu kaufen, gibt es auf der offiziellen Webseite www.mundial.ch. Und 2 Tickets für eine Vorstellung nach Wahl gibt es jetzt hier bei uns unter der Studionummer 052 633 44 22.
1: Genau, ich darf hier 2 Freibillette verlosen für den Zirkus Mundial. Anrufen auf die Studionummer 052 633 44 22 und dann könnt ihr die zweite Vorstellung im Zirkus Mundial auf der Breite geniessen. Anrufen auf die Studionummer 052 633 44 22.
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0: live mit This Love hier in der Radiomonat Mittagsshow. Und 9 Minuten geht es noch, dann ist es 1. Und das ist die Zeit, wo wir wieder zurückschauen, quasi, was heute Morgen in der Radiomonat Morgenshow los war. Die neue Fußballsaison ist zwar noch jung, aber bis jetzt ziemlich gut am Laufen für den FC Schaffhausen. Nach 7 Spielen ist der FCS auf Platz 4 der Tabelle und das nur 3 Punkte hinter dem Leader Biel. Nachdem sie in den letzten 3 Matchen nur 1 Punkt gehabt, soll es am Samstag wieder einen Heimsieg geben. Das ist unter anderem das Thema gewesen heute Morgen in der Radio Monat Morgenshow von Samuel Peter. Wir hören nochmal rein.
1: Sieg in Serie zum Start in die neue Saison hat es 2 Niederlagen und zuletzt gegen Brühl ein Unentschieden gegeben für den FC Schaffhausen. Nach einem super Start den ersten Dämpfer der Saison. Aber das gehört dazu und aus dem Verlieren kann man auch neuen Schwung mitnehmen. So am Samstag beim nächsten Heimspiel hat es der FCS-Captain Danilo Del Toro gesagt.
2: Ja, weil wenn wir jetzt einfach auch wieder gesehen haben, was wir können oder was es braucht. Ich glaube, das ist bei vielen vielleicht ein bisschen verloren gegangen und die Niederlage könnte ich auch noch stärken am Schluss.
1: Die nächste Chance auf 3 Punkte gibt es also am Samstag beim Heimspiel gegen die U21 von Lugano und eben auch nur gerade 3 mickrige Pünktchen sind es, die im FCS aktuell fehlen auf den Leader. Dann sind wir ab auf den Rappberg in der Region Schaffhausen. Schon seit ein paar Wochen wird nämlich fleissig Traubenernte gesammelt. Dass es da schon in den Sommermonaten mit dem Wümmen losgeht, das war früher noch ganz anders gewesen. Das hat uns die Önologin und Besitzerin vom Weingut Bössonstrasser zu Uwiesen, Nadine Bössonstrasser, erzählt.
3: Früher hat man im Oktober, November gewimmelt. Ich weiss, als Kind hat man noch die Finger gefroren, hat noch Kappen und Faschentchen müssen anlegen. Und heute ist es so, dass man eigentlich mit Wasser herumträgt, damit alle irgendwie noch das überleben.
1: Trotz einem hitzigen Sommer haben die Trauben aber nicht besonders gelitten. Mehr zu dem ganzen Thema gibt es in einem ausführlichen Beitrag auf radiomuno.ch oder auch mit unserer Handy-App zum Nachlesen. Und dann haben wir heute Morgen noch live Besuch gehabt in der Morgenshow, und zwar von zwei von der sechsköpfigen Schaffhauser Reggae-Band, den Ammonites. Seit gut 2 Jahren machen sie unter dem Namen Musik und taufen morgen Abend in der Kammgarn ihr erstes offizielles Album «The Golden Rule». Was die goldene Regel ist, hat der Juan von der Band heute Morgen so erzählt.
4: Es geht in erster Linie darum, dass man andere behandelt, wie man sich selber würde behandeln. Und es geht auch darum, dass die Liebe der Schlüssel zu der Harmonie ist.
1: Das Plattentauf-Video ist morgen Abend in der Kammgarn und das ganze Interview von heute Morgen inklusive Musik ab dieser neuen CD gibt es alles in unserer Mediathek unter der Rubrik Live-Gäste zum Nachlesen. Das unter anderem alles los heute Morgen in der Morgenshow. Jetzt wünsche ich weiterhin gute Unterhaltung hier bei uns und ganz einen guten Rest von dem Donnerstag.

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1: Am Mikrofon ist Carla Sterchi. Im Prozess um den Messerangriff auf drei Kinder in Zürich hat ein psychiatrischer Gutachter die Schuldfähigkeit des 25-jährigen Beschuldigten infrage gestellt. Der Chinese habe zur Tatzeit an einer schweren psychotischen Störung gelitten. Seine Fähigkeit, sein Handeln zu steuern, sei vollständig aufgehoben gewesen, sagte der Gutachter vor dem Bezirksgericht Zürich. Die Staatsanwaltschaft geht dagegen nicht von einer psychischen Störung aus. Sie fordert wegen mehrfachen versuchten Mordes 15 Jahre Haft und einen Landesverweis von ebenfalls 15 Jahren. Der Kanton Bern unterstützt die Opfer der schweren Sturzflut in Nepal mit 400.000 Franken. Das teilt der Regierungsrat mit. Das Geld aus dem Lotteriefonds geht an zwei Schweizer Hilfswerke. 250.000 Franken erhält die Glückskette für Nahrungsmittel, Trinkwasser, medizinische Güter und Unterkünfte. Weitere 150.000 Franken gehen an SOS Kinderdorf Schweiz für den Schutz von Kindern, die durch die Katastrophe von ihren Familien getrennt wurden. Bei der Sturzflut Ende August kamen laut Mitteilung über 1.300 Menschen ums Leben. Rund 90.000 Menschen sind direkt von den Folgen betroffen. Wegen einer mutmaßlichen Amtsgeheimnisverletzung hat das Bundesgericht bei der Bundesanwaltschaft Anzeige gegen Unbekannt eingereicht. Auslöser ist die Berichterstattung der Tamedia-Zeitungen über eine interne Krisensitzung rund um die Liebesbeziehung der Bundesrichter Beatrice van de Graaf und Yves Donsala. Tamedia hatte mit Insiderwissen über den Disput berichtet. Da das Sitzungsprotokoll als vertraulich gilt, soll es nun unrechtmäßig weitergegeben worden sein. Die Bundesanwaltschaft bestätigte gegenüber Kisten SDA den Eingang der Anzeige, über welche zuerst die CH-Media-Zeitungen berichteten. Und noch zum Sport, Fußball. Nazi-Trainer Murat Yakin hat sein Aufgebot für die kommenden Spiele in der Nations League bekannt gegeben. Mit Winsley Botteli vom FC Sion und Sascha Britschki vom Parma stehen zwei Neulinge im 25-Mann-Kader. Ebenfalls wieder dabei ist IB-Offensivspieler Alvin Sanchez. Breel Embolo stößt wegen einer Sperre erst für das zweite Spiel zum Team. Die Schweiz bestreitet zwischen dem 26. September und dem 6. Oktober 4 Nations League-Spiele. Zunächst auswärts gegen Nordmazedonien und Schottland, danach folgen in Luzern zwei Heimspiele.
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3: Das Wetter in der Region Schaffhausen heute Nachmittag, das ist vor allem prägt von viel Wolken, aber auch Sonnenstrahlen. Temperaturen bei rund 20 Grad. Morgen am Freitag, da zeigt sich das Wetter ähnlich. Es hat auch da wieder Wolken und Sonnenstrahlen rum. Dazu ist es frischer Morgen bei rund 9 Grad. Im Verlauf des Tages gibt es wiederum rund 20 Grad.

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0: Es ist 13:30 im Studio ist der Maximilian Wickerhuser. Der Schaffhauser Regierungsrat unterstützt die Pläne des Bundesrats, in Krisenzeiten verdächtige Telefonnummern und Internetseiten sperren zu lassen. Das teilt der Regierungsrat mit. Der Bund plant, das aktuelle Fernmeldegesetz anzupassen. Ziel ist es, dass die Infrastruktur in der Schweiz widerstandsfähiger gegen Cyberangriffe wird. Außerdem soll das Notkommunikationssystem verbessert werden. Bei einer Verschärfung der geopolitischen Lage könnten zudem Produkte bestimmter Anbieter verboten werden. Die Kommission für Bildung und Kultur des Zürcher Kantonsrats ist der Auffassung, dass der Zugang zur Lehrerausbildung erleichtert werden soll. Sie unterstützt eine entsprechende Motion von SVP, FDP und GLP. Wie aus dem Kommissionsbericht hervorgeht, sind einige konkrete Vorschläge aber kontrovers diskutiert worden. So fordern die Motionäre, dass Personen mit Berufsmatur ohne Umwege für das Studium für die Primarstufe zugelassen werden sollen. Eine Kommissionsminderheit sieht das kritisch. Eine solche Regelung habe im Kanton Bern zu hohen Abbruchquoten im Studium geführt. Für eine Kommissionsmehrheit überwiegen die Vorteile. Die Mehrheit ist der Meinung, dass es keinen Grund gäbe, eine gymnasiale Matur für die PH vorauszusetzen. Als nächstes wird das Zürcher Kantonsparlament über den Vorstoss diskutieren. In Teilen der Kantone Zürich und Thurgau sowie im östlichen Schaffhauser Kantonsteil könnte heute Donnerstag zeitweise Helikopterlärm hörbar sein. Wie die Nachrichtenagentur SDA in Berufung auf die Internetseite des Bundes mitteilt, führt das Bundesamt für Bevölkerungsschutz Radioaktivitätsmessflüge durch. Dabei handelt es sich um eine Übung. Der Helikopter werde dabei 100 Meter über dem Boden in parallelen Bahnen fliegen. Wie es weiter heißt, werde die Lärmbelastung so gering wie möglich gehalten.
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2: Das Wetter in der Region Schaffhausen heute Nachmittag, das ist vor allem prägt von viel Wolken, aber auch Sonnenstrahlen. Temperaturen bei rund 20 Grad. Morgen am Freitag, da zeigt sich das Wetter ähnlich. Es hat auch da wieder Wolken und Sonnenstrahlen rum. Dazu ist es frischer Morgen bei rund 9 Grad. Im Verlauf vom Tag gibt es wiederum rund 20 Grad.

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1: Am Mikrofon ist Carla Sterchi. Im Prozess um den Messerangriff auf 3 Kinder in Zürich hatte ein psychiatrischer Gutachter die Schuldfähigkeit des 25-jährigen Beschuldigten in Frage gestellt. Der Chinese habe zur Tatzeit an einer schweren psychotischen Störung gelitten. Seine Fähigkeit, sein Handeln zu steuern, sei vollständig aufgehoben gewesen, sagte der Gutachter vor dem Bezirksgericht Zürich. Die Staatsanwaltschaft geht dagegen nicht von einer psychischen Störung aus. Sie fordert wegen mehrfachen versuchten Mordes 15 Jahre Haft und einen Landesverweis von ebenfalls 15 Jahren. Der Kanton Bern unterstützt die Opfer der schweren Sturzflut in Nepal mit 400.000 Franken. Das teilt der Regierungsrat mit. Das Geld aus dem Lotteriefonds geht an 2 Schweizer Hilfswerke. 250.000 Franken erhält die Glückskette für Nahrungsmittel, Trinkwasser, medizinische Güter und Unterkünfte. Weitere 150.000 Franken gehen an SOS Kinderdorf Schweiz für den Schutz von Kindern, die durch die Katastrophe von ihren Familien getrennt wurden. Bei der Sturzflut Ende August kamen laut Mitteilung über 1.300 Menschen ums Leben. Rund 90.000 Menschen sind direkt von den Folgen betroffen. Wegen einer mutmaßlichen Amtsgeheimnisverletzung hat das Bundesgericht bei der Bundesanwaltschaft Anzeige gegen Unbekannt eingereicht. Auslöser ist die Berichterstattung der Tamedia-Zeitungen über eine interne Krisensitzung rund um die Liebesbeziehung der Bundesrichter Beatrice van de Graaf und Yves Donsala. Tamedia hatte mit Insiderwissen über den Disput berichtet. Da das Sitzungsprotokoll als vertraulich gilt, soll es nun unrechtmäßig weitergegeben worden sein. Die Bundesanwaltschaft bestätigte gegenüber Kisten SDA den Eingang der Anzeige, über welche zuerst die CH-Media-Zeitungen berichteten. Und noch zum Sport, Fußball. Nazi-Trainer Murat Yakin hat sein Aufgebot für die kommenden Spiele in der Nations League bekannt gegeben. Mit Winsley Bottelli vom FC Sion und Sascha Britschki vom Parma stehen 2 Neulinge im 25-Mann-Kader. Ebenfalls wieder dabei ist IB-Offensivspieler Alvin Sanchez. Breel Embolo stößt wegen einer Sperre erst für das 2. Spiel zum Team. Die Schweiz bestreitet zwischen dem 26. September und dem 6. Oktober 4 Nations League-Spiele. Zunächst auswärts gegen Nordmazedonien und Schottland, danach folgen in Luzern 2 Heimspiele.
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3: Das Wetter in der Region Schaffhausen heute Nachmittag, das ist vor allem geprägt von viel Wolken, aber auch Sonnenstrahlen. Temperaturen bei rund 20 Grad. Morgen am Freitag, da zeigt sich das Wetter ähnlich. Es hat auch hier wieder Wolken und Sonnenstrahlen rum. Dazu ist es frischer Morgen bei rund 9 Grad. Im Verlauf des Tages gibt es wiederum rund 20 Grad.

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2: Die Erwachsenen sind doch nicht ganz gebacken.
3: Es ist Juni 1944, wir sind mitten im Zweiten Weltkrieg. Seit Monaten läuft die Planung von den USA, Großbritannien und Kanada für eine Invasion in der französischen Normandie. Das Ziel, die Befreiung von Europa vom nationalsozialistischen Deutschland. 72 Stunden vor der geplanten Operation, einem sogenannten D-Day, ist alles vorbereitet, bis auf ein entscheidendes Element, das englische Wetter.
4: D-Day wird die größte amphibische Landungsoperation der Geschichte.
5: Unsere Truppen benötigen perfekte Bedingungen. Wellen mit mehr als 2 Metern Höhe? Nicht machbar.
6: Sir, Langzeitwettervorhersagen sind immer nur fundierte Vermutungen. Das Wetter kann uns vernichten.
3: Der britische Chef-Meteorolog James Dack steht vor der Aufgabe, die wichtigste Wettervorhersage der Geschichte zu liefern. Er steht vor einer schwierigen Entscheidung. Falsche Bedingungen könnten die grösste Wasserinvasion, die es je gegeben hat, zum Scheitern bringen. Eine Verzögerung könnte aber heissen, dass die Deutschen Wind von dieser Sache überkommen.
7: Der Feind hat seine Verteidigungsanlagen in kurzer Zeit verdoppelt.
8: Bei weiterer Verzögerung werden wir diesen Krieg verlieren.
9: Es sieht gut aus, Sir.
10: Das Wetter gibt grünes Licht.
6: Da bin ich vollkommen anderer Meinung. Hier sind 2 schwere Stürme, die sich auf die Normandie zu bewegen, jetzt, in diesem Moment.
4: Sind Sie vollkommen sicher? Tausende Menschenleben hängen davon ab.
3: Der Film Pressure beleuchtet eine neue Seite vom D-Day, einem Wendepunkt im Zweiten Weltkrieg. Laufen tut der Historiefilm ab dem 17. September in den Deutschschweizer Kinos. Geschichte spielt auch in einem Schweizer Film eine Rolle. Dort geht es darum, dass die auch die Identität und die Zukunft beeinflusst. Im Zentrum von The Mindsetters stehen junge Menschen und Berufstätige auf der Suche nach den Werten, die demokratische Schweiz prägen.
11: Egal wer du bist, egal von wo du kommst, wo du stammst, dass du wirklich eine Chance hast.
12: In der Schweiz, du musst nicht studieren, um irgendetwas zu sein. Überhaupt nicht, ganz im Gegenteil.
13: Geschichte ist da, um inspirieren und zum Warnen.
3: Der Film ladet ein, die eigene Rolle in der Demokratie zu finden und wie wichtig Bildung in diesem Zusammenhang ist, egal mit welchem Schwerpunkt. The Mindsetters läuft am 17. September in der Schweiz, unter anderem im Kiwiskala Schaffhausen. Wir machen nochmal einen Abstecher zu einem Actionfilm aus Hollywood mit dem Brad Pitt, der pensionierte Special Forces Offizier James Belmont und sein ausgemusterter Militärhund Odin sind zusammen im Ruhestand.
14: Das ist Odin. Er ist ein sehr gut ausgebildeter Gefechtsaufklärungshund. Odin hat den Krieg gesehen und schreckliches Leid erfahren. Es ist an der Zeit, dass er Frieden erfährt.
3: Nach einem Flugzeugabsturz landen die beiden tief in der Wildnis von Alaska. Ohne Funkkontakt, mit knapper Ausrüstung und dazu auch noch schlechter werdendem Wetter suchen sie nach Orientierung, Wasser und Schutz. Das Vertrauen zwischen beiden wird zu einem entscheidenden Überlebensfaktor.
14: Ich bring dich nach Hause. Wir müssen es wohl auf die harte Tour machen. Nicht die Größe des Hundes entscheidet den Kampf, sondern sein Wille zu kämpfen.
15: Eine letzte Mission. Ich werde dich hier nicht sterben lassen.
3: Ob sie den Weg zurück in die Zivilisation schaffen, bevor alle Kräfte aufgebraucht sind, das sehen wir in Eiserne Wildnis Heart of the Beast mit dem Brad Pitt am 24. September im Kino.

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1: Am Mikrofon ist Carla Sterchi. Im Prozess um den Messerangriff auf 3 Kinder in Zürich hat ein psychiatrischer Gutachter die Schuldfähigkeit des 25-jährigen Beschuldigten in Frage gestellt. Der Chinese habe zur Tatzeit an einer schweren psychotischen Störung gelitten. Seine Fähigkeit, sein Handeln zu steuern, sei vollständig aufgehoben gewesen, sagte der Gutachter vor dem Bezirksgericht Zürich. Die Staatsanwaltschaft geht dagegen nicht von einer psychischen Störung aus. Sie fordert wegen mehrfachen versuchten Mordes 15 Jahre Haft und einen Landesverweis von ebenfalls 15 Jahren. Der Kanton Bern unterstützt die Opfer der schweren Sturzflut in Nepal mit 400.000 Franken. Das teilt der Regierungsrat mit. Das Geld aus dem Lotteriefonds geht an 2 Schweizer Hilfswerke. 250.000 Franken erhält die Glückskette für Nahrungsmittel, Trinkwasser, medizinische Güter und Unterkünfte. Weitere 150.000 Franken gehen an SOS Kinderdorf Schweiz für den Schutz von Kindern, die durch die Katastrophe von ihren Familien getrennt wurden. Bei der Sturzflut Ende August kamen laut Mitteilung über 1.300 Menschen ums Leben. Rund 90.000 Menschen sind direkt von den Folgen betroffen. Wegen einer mutmaßlichen Amtsgeheimnisverletzung hat das Bundesgericht bei der Bundesanwaltschaft Anzeige gegen Unbekannt eingereicht. Auslöser ist die Berichterstattung der Tamedia-Zeitungen über eine interne Krisensitzung rund um die Liebesbeziehung der Bundesrichter Beatrice van de Graaff und Yves Donsala. Tamedia hatte mit Insiderwissen über den Disput berichtet. Da das Sitzungsprotokoll als vertraulich gilt, soll es nun unrechtmäßig weitergegeben worden sein. Die Bundesanwaltschaft bestätigte gegenüber Kisten SDA den Eingang der Anzeige, über welche zuerst die CH-Media-Zeitungen berichteten. Und noch zum Sport, Fußball. Nazi-Trainer Murat Yakin hat sein Aufgebot für die kommenden Spiele in der Nations League bekannt gegeben. Mit Winsley Botteli vom FC Sion und Sascha Britschki vom Parma stehen 2 Neulinge im 25-Mann-Kader. Ebenfalls wieder dabei ist IB-Offensivspieler Alvin Sanchez. Breel Embolo stößt wegen einer Sperre erst für das zweite Spiel zum Team. Die Schweiz bestreitet zwischen dem 26. September und dem 6. Oktober 4 Nations League-Spiele. Zunächst auswärts gegen Nordmazedonien und Schottland, danach folgen in Luzern 2 Heimspiele.
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3: Das Wetter in der Region Schaffhausen heute Nachmittag, das ist vor allem prägt von viel Wolken, aber auch Sonnenstrahlen. Temperaturen bei rund 20 Grad. Morgen am Freitag, da zeigt sich das Wetter ähnlich. Es hat auch da wieder Wolken und Sonnenstrahlen rum. Dazu ist es frischer Morgen bei rund 9 Grad. Im Verlauf vom Tag gibt es wiederum rund 20 Grad.

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1: Am Mikrofon ist Georges Wirsch. Die mehrstündige Ständeratsdebatte zu strengeren Eigenkapitalregeln für die UBS konnte heute nicht abgeschlossen werden. Der Bundesrat will, dass die USB-Tochterbanken im Ausland neu zu 100% mit Eigenkapital unterlegen muss. Dagegen wehrt sich die UBS vehement. Er könne das nachvollziehen, sagt der Aargauer FDP-Ständerat Thierry Burkhardt. Die CS sei nicht an zu wenig Kapital gescheitert.
2: Der Untergang der Credit Suisse ist eine Folge von Managementfehlern, daraus resultierend Skandale, daraus resultierend ein Vertrauensverlust, der akzeleriert wurde, und daraus dann schließlich resultierend ein enormer Geldabfluss und entsprechend ein Bankrun.
1: Die Debatte wird nächste Woche fortgesetzt. Der Nationalrat hält den Druck auf das Justizdepartement in der Asylpolitik aufrecht. Im Rahmen einer außerordentlichen Session hat die bürgerliche Mehrheit mehrere Verschärfungen beschlossen. So soll der Bundesrat Doppelbürgern bei schweren Verbrechen das Schweizer Bürgerrecht entziehen und sie ausweisen können. Zudem soll die Praxis bei Asylgesuchen von Afghaninnen verschärft werden. Sie sollen nicht mehr grundsätzlich als asylgeeignet eingestuft werden, sondern lediglich geeignet für eine vorläufige Aufnahme. Der Bundesrat hatte alle Vorstöße im Vorfeld abgelehnt. Nun ist der Ständerat am Zug. Sicherheitslücken in Solaranlagen könnten das Schweizer Stromnetz gefährden. Das Nationale Testinstitut für Cybersicherheit hat 11 verbreitete Produkte untersucht und dabei über 50 Schwachstellen entdeckt, 7 davon kritisch. Die eigentliche Gefahr: viele Anlagen sind über Cloud-Dienste vernetzt. Angreifer könnten so gleichzeitig tausende Geräte manipulieren. An sonnigen Tagen deckt Solarstrom zeitweise über die Hälfte des Schweizer Strombedarfs. Das Institut fordert deshalb Mindeststandards für Cybersicherheit als Voraussetzung für den Netzanschluss von Solaranlagen. Und noch dies: Irland wird auch beim Eurovision Song Contest 2027 nicht teilnehmen. Der irische Sender RTE begründete den Boykott mit Israels Vorgehen im Gazakrieg und der anhaltenden humanitären Krise dort. Bereits beim ESC in Wien hatte Irland zusammen mit 4 weiteren Ländern aus demselben Grund auf eine Teilnahme verzichtet. Auch die Niederlande haben einen erneuten Boykott angekündigt. Dort ist allerdings noch offen, ob ein anderer Sender die ESC-Teilnahme übernehmen will.
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4: Das Wetter in der Region Schaffhausen heute Nachmittag, das ist vor allem prägt von viel Wolken, aber auch Sonnenstrahlen. Temperaturen bei rund 20 Grad. Morgen am Freitag, da zeigt sich das Wetter ähnlich. Es hat auch da wieder Wolken und Sonnenstrahlen rum. Dazu ist es frischer Morgen bei rund 9 Grad. Im Verlauf vom Tag gibt es wiederum rund 20 Grad.

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1: Im Studio ist der Maximilian Wickerhuser. Die Schaffhauser Kantonsregierung unterstützt eine Verschärfung der Regeln für die Ausweisung von kriminellen Ausländerinnen und Ausländern. Das teilt der Regierungsrat mit. Momentan wird beim Entscheid, ob kriminelle Ausländer ausgeschafft werden, die Bindung der betroffenen Person zu ihrem Herkunftsland berücksichtigt. In Zukunft sollen Landesverweise in einigen Fällen unabhängig davon verhängt werden können. Es könnte also auch jemand ausgeschafft werden, der gar keine Beziehung zu seinem Herkunftsland hat. Betroffen wären Personen, die Gewaltverbrechen begangen haben. Der Schaffhauser Regierungsrat ist der Ansicht, dass das öffentliche Sicherheitsinteresse in solchen Fällen Vorrang hat. Eine fehlende Beziehung zum Herkunftsland soll insbesondere bei schweren Verbrechen niemanden vor einer Ausweisung schützen. Der Thurgauer Regierungsrat passt sich der veränderten Biber-Situation im Kanton an. Der Biber hat sich im Kanton Thurgau angesiedelt und ist mittlerweile relativ häufig anzutreffen. Das teilt der Thurgauer Regierungsrat mit. Da er mittlerweile deutlich häufiger ist als bei der Erstellung des ersten kantonalen Biberkonzepts 2013, brauche es nun neue Strategien im Umgang mit dem Tier. Ein zentrales Element sei eine stärkere Abstimmung mit der kantonalen Biodiversitätsstrategie, dem Waldentwicklungsplan und der Gewässerrevitalisierungsplanung. Weiter heißt es, das Konzept sei von Umweltverbänden, Landwirtschaft und Gemeinden unterstützt worden. Die Organisation Alzheimer Schaffhausen verleiht einen Preis an Lisa Ilmiger und ihre Therapiehündin Clips. Ilmiger hat gemeinsam mit der 9-jährigen Golden Retriever-Hündin eine Ausbildung zum Therapiehundeteam absolviert. Das teilt Alzheimer Schaffhausen mit. Die beiden besuchen seit 6 Jahren das Alterszentrum Frühling in Beringen. Das habe einen positiven Einfluss auf die Bewohnenden. Deshalb wurde Ilmiger jetzt mit dem Preis ausgezeichnet, der mit 2000 Franken dotiert ist und von der Organisation Alzheimer Schweiz zur Verfügung gestellt wird. Die offizielle Verleihung ist am 28. September im Frühling in Beringen.
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3: Das Wetter in der Region Schaffhausen heute Nachmittag, das ist vor allem geprägt von viel Wolken, aber auch Sonnenstrahlen. Temperaturen bei rund 20 Grad. Morgen am Freitag, da zeigt sich das Wetter ähnlich. Es hat auch hier wieder Wolken und Sonnenstrahlen rum. Dazu ist es frischer Morgen bei rund 9 Grad. Im Verlauf des Tages gibt es wiederum rund 20 Grad.

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1: Am Mikrofon ist Georges Wirsch. Die mehrstündige Ständeratsdebatte zu strengeren Eigenkapitalregeln für die UBS konnte heute nicht abgeschlossen werden. Der Bundesrat will, dass die UBS-Tochterbanken im Ausland neu zu 100% mit Eigenkapital unterlegen muss. Dagegen wehrt sich die UBS vehement. Diese Regel sei aber wichtig, sagt die Urner Mitte-Ständerätin Heidi Zkraken.
2: Wir haben keine zweite Schweizer Grossbank, die die UBS übernehmen könnte. Das Entscheidende an einer Bank ist Vertrauen. Und eine starke Kapitalbasis schafft Vertrauen.
1: Die Debatte wird nächste Woche fortgesetzt. Der Nationalrat hält den Druck auf das Justizdepartement in der Asylpolitik aufrecht. Im Rahmen einer außerordentlichen Session hat die bürgerliche Mehrheit mehrere Verschärfungen beschlossen. So soll der Bundesrat Doppelbürgern bei schweren Verbrechen das Schweizer Bürgerrecht entziehen und sie ausweisen können. Zudem soll die Praxis bei Asylgesuchen von Afghaninnen verschärft werden. Sie sollen nicht mehr grundsätzlich als asylgeeignet eingestuft werden, sondern lediglich geeignet für eine vorläufige Aufnahme. Der Bundesrat hatte alle Vorstöße im Vorfeld abgelehnt. Nun ist der Ständerat am Zug. Sicherheitslücken in Solaranlagen könnten das Schweizer Stromnetz gefährden. Das Nationale Testinstitut für Cybersicherheit hat 11 verbreitete Produkte untersucht und dabei über 50 Schwachstellen entdeckt, 7 davon kritisch. Die eigentliche Gefahr: viele Anlagen sind über Cloud-Dienste vernetzt. Angreifer könnten so gleichzeitig tausende Geräte manipulieren. An sonnigen Tagen deckt Solarstrom zeitweise über die Hälfte des Schweizer Strombedarfs. Das Institut fordert deshalb Mindeststandards für Cybersicherheit als Voraussetzung für den Netzanschluss von Solaranlagen. Und noch dies: Irland wird auch beim Eurovision Song Contest 2027 nicht teilnehmen. Der irische Sender RTE begründete den Boykott mit Israels Vorgehen im Gazakrieg und der anhaltenden humanitären Krise dort. Bereits beim ESC in Wien hatte Irland zusammen mit 4 weiteren Ländern aus demselben Grund auf eine Teilnahme verzichtet. Auch die Niederlande haben einen erneuten Boykott angekündigt. Dort ist allerdings noch offen, ob ein anderer Sender die ESC-Teilnahme übernimmt. Will.
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4: Das Wetter in der Region Schaffhausen. Es ist aktuell so ein Mix aus Sonne und Wolken. Es bleibt aber trocken. Aktuell haben wir Temperaturen von 21 Grad. Und ein ähnliches Bild zeigt sich uns auch morgen. Morgen gibt es wieder mehrheitlich Wolken und auch Sonne, die sich doch ein bisschen abwechselt. Temperatur am Morgen noch frisch bei rund 9 Grad. Am Nachmittag bei 21 Grad. Dazu ist es morgen den ganzen Tag trocken und auch freundlich. Dann kommen wir auf die Strasse im Radio Muno Sendegebiet. Da hat der Verkehr angezogen. Wir starten mit der A4 Winterthur Richtung Schaffhausen. Zwischen Winterthur Nord und Hintgott. Da stauen wegen Verkehrsüberlastung. Dann auf der A51 Flughafen Richtung Bülach. Zwischen Bülach West und Bülach Nord stauen ebenfalls wegen Verkehrsüberlastung. Dann haben wir noch die Schaffhausenstrasse Zürich Richtung Schaffhausen. Zwischen Bülach Nord und dem Kreisverkehr beim Kreisel Glattfelde. Ebenfalls Stau wegen Verkehrsüberlastung. Kommen wir gut und sicher an uns Ziel. Und in der Infostunde sind wir gerade. Der Schaffhauser Simon Langhardt ist Solomusiker und Mitglied in einer Band. Die Band sind The Peacocks aus Winterthur, wo er mit seinem Kontrabass spielt. Als Solomusiker veröffentlicht er am 25. September sein erstes Album. Einen Einfluss bei dem Richtungswechsel hat die Corona-Pandemie und der Tod von seinem Vater gehabt. Wo die Herausforderungen für Simon Langhardt bei der Produktion von seinem Solo-Album gelegen sind und ein kurzes Einlassen in seine neueste Musik gibt's gerade noch 2 Songs. Wir starten mit The Queen, wenn man so will, vom Pop aktuell. Der Taylor Swift mit Elizabeth Taylor. Das ist die Infostunde bei Radio Monat in der Abendshow. Am Mikrofon bin ich, der Jonas Mielsch.

0: Last Night von den Beatles hier in der Infostunde in der Radio Monat Abendshow. Am Anfang der Karriere können die meisten Musikerinnen und Musiker noch nicht von ihrer Musik leben und müssen andersweitig ihr Geld verdienen. So ist es auch beim Simon Langhardt aus Schaffhausen. Er arbeitet im Museum zu Allerheiligen und ist eben nebenbei in der Winterthurer Band The Peacocks. Seit der Corona-Pandemie ist zu der Band auch noch ein Solo-Projekt dazugekommen. Der Jimmy Sauter hat mit dem Simon Langhardt über das Projekt geredet. Soraya Weber fasst zusammen.
1: Corona-Pandemie ist jetzt schon ein Zeitl her, trotzdem mögen wir uns alle noch daran erinnern, was los war. Kaum offene Läden, zu einem Restaurants und keine öffentlichen Veranstaltungen wie zum Beispiel Konzerte. Für den Schaffhauser Simon Langhardt als Musiker eine schwere Zeit. Ganz so negativ hat sich das aber nicht ausgewirkt.
2: Ich habe dann ein bisschen angefangen E-Gitarre zu spielen und habe mal gedacht, hey, ich könnte eigentlich selber mal Lieder aufnehmen, selber alles machen. Ich habe dann aber nie gewusst, über was ich soll singen. Und im 22. ist dann mein Vater gestorben und dann habe ich mal ein Thema gehabt und habe zuerst eine Single machen und mal hat es immer mehr Songs gegeben und habe eigentlich ziemlich schnell ganz viele Lieder beieinander gehabt und denke, das gibt ein Album.
1: Das Album hat den Titel «Alone» und wird am 25. September dieses Jahr veröffentlicht. Der erste Song auf dem Album ist «Good Days Have Gone» und ist der, den er seinem Vater gewidmet hat. Ursprünglich sei es mal ein Brief gewesen. Daraus ist ein Lied geworden, das auch andere Menschen mit dem Schicksal ansprechen soll. Ein bisschen um ein anderes Thema geht es im Song «Rhythm Bound». Thematik in «Rhythm Bound» sei der Rhythmus von unserem Leben. Aufstehen, arbeiten, essen und wieder ins Bett gehen. Der Song und ein weiterer sind die Vorgeschmäcker auf das ganze Album gewesen. Das erste Soloalbum von Simon Langhardt hat er aber nicht ganz allein produziert.
2: Der Peacock-Schlagzeuger spielt die eine Hälfte und ein Kollege aus Österreich spielt die andere Hälfte Schlagzeug. Und bei einem Lied habe ich es dann nicht können lassen, habe ich dann gespielt. Und Klavier kommt auch noch jemand vor, aber immer einhändiges Klavier. Und bei einem Lied ist es dann ein bisschen komplizierter und dort spielt dann mein Sohn.
1: Finanzielle Unterstützung hat es bei diesem Projekt von der Stadt und dem Kanton Schaffhausen gegeben. Das im Rahmen von einem Förderbeitrag in der Höhe von 25'000 Franken. Wie es der Musiker sagt, würde es ohne diesen Beitrag nicht so ein Album geben.
2: Ich bin natürlich sehr froh und sehr dankbar, dass ich das bekommen habe, weil sonst wäre es in diesem Mass gar nicht möglich gewesen. Also ich habe da zumal nicht gedacht, ja, wenn man nie Fördergelder beantragt, kommt man auch nie über.
1: So steht jetzt am 25. September die grosse Veröffentlichung vom ersten Soloalbum von Simon Langhardt an. Bis jetzt sind da noch keine Live-Konzerte geplant, weil das für den Musiker zu aufwendig und schwierig zu organisieren ist. Live gesehen kann man Simon Langhardt weiterhin aber mit den Peacocks.

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1: Wenn ich hier gerade aus dem Studiofenster schaue, da sind die Wolken wieder ein bisschen verzogen. Auf der anderen Seite vom Studiofenster, da sind sie wieder rum. Es ist immer so ein Mix aus Sonne und Wolke den heutigen Tag. Und temperaturmässig sind wir bei 21 Grad. Jetzt der Mario Rinsbacher vom Meteortest. Morgen, da erwartet uns eigentlich das Gleiche.
2: Ja, die sind auch morgen mehrheitlich harmlos und wir haben morgen am Vormittag zum Teil ein bisschen dichtere Wolkenfelder, die durchziehen und dementsprechend ist es morgen am Morgen und Vormittag zum Teil ein bisschen bewölkt, aber über den Tag, da lockern die Wolken dann auf und es gibt dann zeitweise auch Sonnenschein und die Temperaturen, die sind recht frisch am Morgen, etwa 9 bis 10 Grad, am Nachmittag, da geht es dann 21 bis 22 Grad und eben am Nachmittag, da ist dann das Wetter ziemlich freundlich, zeitweise scheint die Sonne und der Wind, der gibt es nur mässig aus Westen.
1: Und wenn man richtige Wochenende schaut, da sieht es auch ähnlich aus, so ein bisschen vom Herbstwetter her.
2: Jawohl, es gibt recht viel Sonnenschein, vor allem am Samstag, da haben wir ziemlich viel Sonnenschein zu erwarten, am Morgen und Vormittag, doch kann es ganz vereinzelt ein paar Nebelfelder haben, aber sonst scheint dann über den Tag aus recht häufig die Sonne mit nur wenig hohen Wolkenwäldern. Die Temperaturen, die sind am Morgen recht frisch, mit etwa 9 Grad, am Nachmittag gibt es dann 22 bis 23 Grad, am Sonntag, da starten wir dann auch noch mit meistens sonnigem Wetter in den Tag rein, am Mittag und Nachmittag, dort sind dann zum Teil ein bisschen dichtere Wolkenfelder auf. So wie es aussieht, sollte es aber bis am Abend trocken bleiben und die Temperaturen, die sind recht warm mit Höchstwert von etwa 23 Grad am Nachmittag.
1: Also auch da am Wochenende freundliches Herbstwetter. Wie sieht es denn zu den neuen Wochen aus? Sieht es da ähnlich aus wie in dieser Woche? Also so ein bisschen Sonne, Wolken, wo sie so ein bisschen abwechseln?
2: Ja, genau. Wir haben am Montag, vor allem am Morgen und Vormittag, noch zum Teil ein paar Wolkenfelder. Die ziehen dann aber tendenziell ab. Und über den Tag, da gibt es eine recht sonnige Seite, Temperaturen um die 20 Grad. Dienstag, Mittwoch, da gibt es dann sehr wahrscheinlich viel Sonnenschein. Allerdings kommt dann ein bisschen Beisen auf. Ein bisschen kühlere Luft kommt in die Schweiz rein. Und dementsprechend ist dann am Morgen jeweils recht frisch, mit etwa 8 bis 9 Grad. Und am Nachmittag gibt es um die 20 Grad.
1: Ja, das ist doch nicht so schlimm. Wenn es am Morgen frisch ist, dann kann man ordentlich noch mal durchlüften. Das waren die Wetteraussichten von Mario Rindesbacher vom Meteortest.
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0: Ruhige Musik, da bei Radio Monot mit 7 Seconds vom Yusu N'Dour. Und mit ihm wird es 17:30 Uhr. Das ist Zeit für die Regionalnachrichten, die gibt es vom Maximilian Wickenhauser.
1: Die Schaffhauser Kantonsregierung unterstützt eine Verschärfung der Regeln für die Ausweisung von kriminellen Ausländerinnen und Ausländern. Das teilt der Regierungsrat mit. Momentan wird beim Entscheid, ob kriminelle Ausländer ausgeschafft werden, die Bindung der betroffenen Person zu ihrem Herkunftsland berücksichtigt. In Zukunft sollen Landesverweise in einigen Fällen unabhängig davon verhängt werden können. Es könnte also auch jemand ausgeschafft werden, der gar keine Beziehung zu seinem Herkunftsland hat. Betroffen wären Personen, die Gewaltverbrechen begangen haben. Der Schaffhauser Regierungsrat ist der Ansicht, dass das öffentliche Sicherheitsinteresse in solchen Fällen Vorrang hat. Eine fehlende Beziehung zum Herkunftsland soll insbesondere bei schweren Verbrechen niemanden vor einer Ausweisung schützen. Der Thurgauer Regierungsrat passt sich der veränderten Biber-Situation im Kanton an. Der Biber hat sich im Kanton Thurgau angesiedelt und ist mittlerweile relativ häufig anzutreffen. Das teilt der Thurgauer Regierungsrat mit. Da er mittlerweile deutlich häufiger ist als bei der Erstellung des ersten kantonalen Biberkonzepts 2013, brauche es nun neue Strategien im Umgang mit dem Tier. Ein zentrales Element sei eine stärkere Abstimmung mit der kantonalen Biodiversitätsstrategie, dem Waldentwicklungsplan und der Gewässerrevitalisierungsplanung. Weiter heißt es, das Konzept sei von Umweltverbänden, Landwirtschaft und Gemeinden unterstützt worden. Die Organisation Alzheimer Schaffhausen verleiht einen Preis an Lisa Ilmiger und ihre Therapiehündin Clips. Ilmiger hat gemeinsam mit der 9-jährigen Golden Retriever-Hündin eine Ausbildung zum Therapiehundeteam absolviert. Das teilt Alzheimer Schaffhausen mit. Die beiden besuchen seit 6 Jahren das Alterszentrum Frühling in Beringen. Das habe einen positiven Einfluss auf die Bewohnenden. Deshalb wurde Ilmiger jetzt mit dem Preis ausgezeichnet, der mit 2000 Franken dotiert ist und von der Organisation Alzheimer Schweiz zur Verfügung gestellt wird. Die offizielle Verleihung ist am 28. September im Frühling in Beringen.
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0: Das Wetter in der Region Schaffhausen, es ist mehrheitlich so ein Gemisch aus Sonne und Wolken, das bei angenehmen Temperaturen von aktuell 21 Grad. Die Wolken und die Sonne, die tun sich immer wieder ein bisschen abwechseln und so sieht das Wetter am Morgen aus. Am Morgen gibt es einen Mix aus Sonne und Wolken. Am Morgen, da ist es noch frisch, bei Temperaturen von rund 9 Grad. Im Verlauf des Tages gibt es dann bis zu 21 Grad. Dann schauen wir auf die Strasse im Radio Monat Sendegebiet. Da haben wir aktuell 3 Meldungen. Wir starten mit der A4 Winterthur Richtung Schaffhausen. Zwischen Winterthur Nord und Henggard. Da stauen sie wegen Verkehrsüberlastung. Dann haben wir die A51 Flughafen Richtung Bülach. Zwischen Bülach West und Bülach Nord. Da stauen sie wegen Verkehrsüberlastung. Dann auf der Schaffhauser Strasse von Zürich Richtung Schaffhausen. Zwischen Bülach Nord und dem Kreisel Glattfelde. Dort stauen sie ebenfalls wegen Verkehrsüberlastung. Kommen gut und sicher an euer Ziel. Wir haben es gerade gehört, die Regionalnachrichten von unserem Redaktionskollegen Maximilian Wickenhauser. Der Max, der liest aber nicht nur die Nachrichten, sondern er macht auch sehr, sehr gute Musik mit seiner Band The Ammonites. Und von denen hören wir etwas, gerade als nächstes. Am Mikrofon noch die nächste halbe Stunde in der Radio Monat Abendshow bin ich, der Jonas Mielsch. Schön, sind ihr mit dabei.

0: Number mit Home Wrecker. Ganz neue Musik oder aktuelle Musik von The Somber. Und jetzt gibt's ganz neue Musik aus Schaffhausen.
1: 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Das ist Swiss Made.
0: Die Rede ist von der Schaffhauser Reggae-Band The Ammonites. Betonung, wo ja, eine Band ist, die gern spielt. Betonung auf spielt, da machen sie einfach lieber, als im Studio zu sitzen und Albums aufnehmen. So der Gitarrist, der Maximilian Wickerhauser, unseren Redaktionskollege.
2: Ja, es ist halt so, wenn man viel irgendwie umeinander reist und spielt, lernt man viele Leute kennen, die einem da mal wieder einladen oder man hat dort mal wieder eine Möglichkeit, wo man etwas machen kann. Und ich glaube so, wenn man vor allem viel auf Live-Spielen beschäftigt ist oder viel auf das fokussiert ist, dann ist es auch so, dann kommt man nicht so richtig in den Studiomodus hin und vielleicht ist das Problem gewesen.
0: Die Band in dieser Form, also The Ammonites, gibt es seit dem 2024. Der Max, der Sänger, der Pascal und der Bassist

0: und so ein anderes Gefühl. Das, also, es war eigentlich vorher schon klar gewesen, dass es nicht mehr Ja Pirates ist, aber spätestens, wo wir zusammen Musik gemacht haben, ist sowieso klar gewesen, dass es etwas Neues ist.
1: Der Ammonites, auf Deutsch Ammoniten, und das ist ja für die, die sich nicht auskennen, ich habe mich natürlich schlau gemacht, das ist ein ausgestorbener Tausendfüßler und das passt ganz so gut zur Band, auch so ein bisschen zur Region.
0: Ja, ich glaube, das Interessante ist, man kann das so ein bisschen auf viele verschiedene Arten deuten, oder? Auf der einen Seite hat es irgendwie so ein bisschen einen Regionalbezug. Viele, die da rumlaufen, wissen, es gibt Ammoniten da in der Region. Die findet man, wenn man sucht. Und auch sonst kann man es, glaube ich, auf viel metaphorische Arten betrachten, oder, Juan? Was meinst du?
2: Genau, also es ist dort auch bildlich für, wenn man jetzt den Roots auf die Spuren geht, wenn man in die Tiefe geht, dann bewegt man sich in Erdschichten, wo man dann irgendwann auf schöne Fossile, schöne Formen trifft.
1: Ja, sie machen also nicht nur Reggae-Musik, sie könnten auch einen literarischen Abend im Literaturclub halten, die Band The Ammonites. Jetzt haben sie ihr Debütalbum rausgebracht, das heisst The Golden Rule, ist schon am 28. August rausgekommen, aber noch nicht getauft worden. Das wird nämlich morgen gemacht. In der Kammgarn wird ihre Platte getauft, ihr Debütalbum The Golden Rule. Das ganze Interview mit The Ammonites könnt ihr noch auf radiomonat.ch. Sie sind nämlich heute Morgen live beim Samuel Peter in der Morgenshow gewesen. Und wir lassen jetzt noch einen Song von Ihnen. Heisst Seeking Problems. Musik aus Schaffhausen, Reggae, The Ammonites aus Schaffhausen.

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0: Noemi Bisa mit «Hear Me», noch 8 Minuten, dann ist es 6 Uhr und das ist unsere Zeit, um auf die Börse zu schauen.
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0: Der Euro kostet aktuell 94,65 €. Der US-Dollar hat einen Wert von 82,47 €. So, nicht, würde ich sagen, Entschuldigung. 82,47 €. Denn der Kurs für das Kilo Gold notiert aktuell bei 115.791 Franken. Und zum Schluss, da schauen wir noch auf den SMI. Der ist um 0,57% gestiegen und schließt ab bei 13.947 Punkte. So viel von der Börse für heute. Morgen ab Mittag gibt es dann wieder ein neues Update.

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1: Am Mikrofon ist Georges Wirsch. Die Schweiz hat Deutschland und Österreich Berichte zu den Umweltauswirkungen des geplanten Atomendlagers nördlich Lägern übermittelt. Das Tiefenlager soll im Grenzgebiet der Kantone Zürich und Aargau entstehen, mehrere hundert Meter tief im Opalinuston. Behörden und Bevölkerung in den Nachbarländern erhalten damit die Möglichkeit, zum Projekt Stellung zu beziehen. Deutschland begrüßt die Veröffentlichung, fordert aber auch Entschädigungen für Anwohner beiderseits der Grenze. Eine Zusage, die Schweizer Regierung bereits gemacht haben soll. Ein Rentner ist vor dem St. Galler Bundesverwaltungsgericht mit seiner Forderung gescheitert, die Hälfte der Kinderrente seines Sohnes für sich zu beanspruchen. Der Mann hatte argumentiert, das Kind sei nicht sein leiblicher Sohn. Er und seine Frau hätten sich bereits vor der Geburt getrennt. Trotzdem gilt er rechtlich als Vater, da die Ehe nie geschieden wurde. Das Gericht stellte klar, die Kinderrente diene dem Unterhalt des Kindes, nicht der Verbesserung der finanziellen Lage des Rentners. Die monatlich 627 Franken gehen damit weiterhin vollständig an die Mutter. Der Schweizer Lehrstellenmarkt bleibt stabil. Per Ende August wurden rund 76.000 neue Lehrverträge abgeschlossen, gleich viele wie in den Vorjahren. Das meldet das Staatssekretariat für Bildung, Forschung und Innovation. Die Berufslehre bleibt damit der wichtigste Bildungsweg nach der obligatorischen Schule. Im Juni gaben 63% der befragten Jugendlichen an, eine berufliche Grundbildung in Betracht zu ziehen. Besonders beliebt sind die kaufmännische Ausbildung sowie Berufe im Gesundheits- und Sozialbereich. Und noch dies, in Marseille hat die Polizei einen 9-Jährigen am Steuer eines schweren SUV gestoppt. Eine Motorradstreife bemerkte das Fahrzeug, weil es in gefährlichen Schlangenlinien über eine Hauptverkehrsachse fuhr. Der Vater hielt vom Beifahrersitz aus das Steuer fest, ein weiteres Kleinkind auf dem Schoß. Niemand angeschnallt. Der Junge am Steuer hätte angegurtet die Pedale gar nicht erreichen können. Laut Polizei wurde Schlimmeres verhindert. Der 53-jährige Vater muss sich nun vor Gericht verantworten, auch wegen eines verbotenen Springmessers im Handschuhfach.
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3: Das Wetter in der Region Schaffhausen, die Sonne geht immer mehr langsam unter. Es hat noch Farbwolken rum. Temperaturen aktuell bei 20 Grad. Morgen zeigt sich ein ähnliches Wetterbild. Da gibt es Wolken und Sonne in Abwechslung, zusammen vereinzelt. Das bei Temperaturen am Morgen bei frischen 9 Grad. Im Verlauf des Tages gibt es wiederum bis zu 21 Grad. Dann schauen wir auf die Strasse im Radio Munot Sendegebiet. Da haben wir gerade ein paar Meldungen. Wir starten mit der A51 Flughafen Richtung Bülach. Zwischen Bülach West und Bülach Nord staut der Verkehr wegen Verkehrsüberlastung. Dann auf der Schaffhauser Strasse von Zürich Richtung Schaffhausen zwischen Bülach Nord und dem Kreisverkehr vom Kreisel Glattfelden staut es ebenfalls wegen Verkehrsüberlastung. Dann haben wir zum einen die A4 Winterthur Richtung Schaffhausen zwischen Winterthur Nord und Hingard. Dort staut es wegen Verkehrsüberlastung. Dann weiter vorne zwischen Uwiese und Schaffhausen Süd ebenfalls stockender Verkehr wegen Verkehrsüberlastung und in der Gegenrichtung auf der A4 Schaffhausen zwischen der Verzweigung Mutze, Täli und Schaffhausen Süd. Dort stockender Verkehr ebenfalls wegen Verkehrsüberlastung. Kommen gut und sicher an euer Ziel.
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3: Los geht's mit dem Donnerstagabend und in der starten wir wie gewohnt informiert mit unserem Infokompakt. Grüezi miteinander. In den nächsten gut 12 Minuten schauen wir mal zurück auf den heutigen Donnerstag, den 19. September. Am Mikrofon ist Jonas Mielsch. Guten Abend miteinander. Viele fangen als Kind mit irgendeiner Sportart an, zum Beispiel mit Handball, Volleyball oder Leichtathletik. Die wenigsten von uns ziehen den Sport dann aber ins Professionelle. Die Schaffhauser, die das aber geschafft haben, sind gestern in den Kammgarn geehrt worden. Unter anderem ist die Langstreckenläuferin Fabienne von Landen vom Leichtathletikclub Schaffhausen geehrt worden.
4: Ja, das ist natürlich mega schön, mega schöne Wertschätzung. Ja, und halt auch mal so gesammelt eigentlich mal gesehen, was der ganze Verein eigentlich leistet, wie viel Medaillen, die wir geholt haben und so weiter. Das ist natürlich schön, wenn man das mal so vor Augen hat, ja.
3: Um gute Leistungen aber können erreichen, muss auch die entsprechende Infrastruktur geben, zum Trainieren zu Schaffhausen. Um die Sportlerinnen und Sportler zu ermöglichen, sind unter anderem die Aufgabe der Stadt Schaffhausen, sagt der Bildungsreferent der Stadt Schaffhausen, Marco Planas.
5: Das ist jetzt beispielsweise mit der Erweiterung der BBC-Arena schon etwas, wo man einfach sagen, wo können ausbauen. Und ich glaube schon, für die Stadt Schaffhausen ist es ganz wichtig, dass alle jungen, mittelalterlichen und auch älteren Menschen, die Sport machen wollen, auch einen Platz finden.
3: Welche Sportlerinnen und Sportler gestern in der Kammgarn geehrt worden sind und was ihre Ziele für die Zukunft sind, das gehört hier noch im Infokompakt. Zuerst da schauen wir aber auf die Weintraube. Der Sommer war es heiss in der Region Schaffhausen. Unter anderem sind im Juli in der Stadt Schaffhausen so hohe Temperaturen gemessen worden wie noch nie, seit überhaupt Wetterdaten gesammelt werden. Die hohen Temperaturen haben zum Beispiel für die Bauarbeiten auf der Baustelle die Arbeit nicht gerade angenehm gemacht. Der Trauben hat die Hitze aber nicht geschadet. Das zeigt sich beim Weingut Besson-Strasser zu Uwiesen. Lena Urschler hat für uns dort vorbeigeschaut.
6: Was auch eben früher im Oktober reif war, ist mittlerweile schon Ende August erntebereit. Der Zuckergehalt hat wegen der Hitze schon früher den Pegel erreicht, wo er haben sollte. Laut Nadine Büsser-Strasser, der Besitzerin und Önologin vom Weingut Büsser-Strasser in Uwiesen, hat es für die Reben noch einen anderen Vorteil.
7: Es gibt sicher beides. Die Vorteile sind wirklich, dass die Rebe zum Glück gemacht ist für die heissen Temperaturen. Eben, wenn man schaut in Italien, Spanien, überall in den südlichen trockenen Ländern, wachsen die Rebe wunderbar. Das braucht eigentlich keine Bewässerung. Also wir haben auch hier nie so etwas bewässern müssen, außer man hat vielleicht irgendeine Junganlage, wo man schon ein bisschen schauen muss. Aber sonst sind wir natürlich nicht wie Gemüsler einfach wirklich auf eine Bewässerung angewiesen. Und darum ist auch die Hitze eigentlich überhaupt kein Thema.
6: Wümme, also Trauben abnehmen, beinhaltet nicht nur den praktischen Aspekt, sondern
7: ist vor allem auch ein sozialer Aspekt, weil dann kommen verschiedene Leute zusammen, teilweise auch, ich sage jetzt, aus verschiedenen Lebenslagen, die sich sonst vielleicht nicht treffen würden. Und ja, die arbeiten dann miteinander über Wochen. Und es gibt so eine richtig eingeschworene Truppe, die wirklich mega lässig ist, wo auch Freundschaften daraus entstehen, die sonst vielleicht sich nicht treffen würden.
6: Heutzutage gibt es, wie in anderen Branchen auch, Erntemaschinen, die beim Wümmen helfen. Diese Maschinen würden immer besser werden. Doch bei Büsser-Strasser macht man noch alles von Hand.
7: Ist natürlich auch qualitativ schon noch eine andere Sache, wenn der Mensch der sieht einfach nochmal anders, wie jedes Bierchen, das fällt, das vielleicht faul ist. Es hat vielleicht auch Essigbeere, es hat Sachen, die eingeschrümpelt sind oder noch grüne Beere. Einfach das menschliche Auge ist eigentlich schon das Beste.
6: Der Alkoholkonsum geht im Moment zurück. Teils fangen die Produzenten von alkoholischen Getränken an, alkoholfreie alternative Getränke zu erschaffen. Ein belgischer Bierkonzern zum Beispiel, der sich an einem Proteinbier probiert. Das Weingut Büsser-Strasser findet aber...
7: Also der Fokus ist ganz klar auf alkoholhaltigem Wein. Schlussendlich ist das eigentlich das Interessante beim Winzer. Das macht für mich im Biodynamischen auch nicht wirklich Sinn, weil es einfach enorm viel Energie braucht, um den Alkohol zu entziehen, wo man vorher mit viel Mühe und quasi sich Energie eingesteckt hat, um es zu produzieren, um es dann wieder rauszuholen.
6: Weil der Konsum von Wein zurückgeht, könnte man meinen, dass die Winzer ihre Kapazitäten müssen abbauen müssen. Das machen die einen auch. Ein Weingut Büsser-Strasser aber nicht. Trotzdem hat ein Weingut aus Uwiesen mit Herausforderungen zu kämpfen. Und zwar beim Exportieren von Wein.
7: Wir haben gerade jetzt wieder etwas exportiert auf Deutschland und es hat jetzt etwa 2 Monate gebraucht, bis die Formalitäten mit dem Zoll und allem bewilligt worden sind. Das ist einfach mega mühsam.
6: Zu den bürokratischen Hürden für den Weinexport kommt noch dazu, dass das Produzieren von Wein in der Schweiz teurer ist als in anderen Ländern. Unter anderem, weil in der Schweiz höhere Löhne gezahlt werden, sagt Nadine Büsser-Strasser, Besitzerin vom Weingut Büsser-Strasser in Uwiesen. Trotz dieser Herausforderungen ist sie grundsätzlich zufrieden, wie es momentan läuft. Der heisse Sommer hat der Rebe zu Uwiesen jedenfalls nicht geschadet.
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0: Normalerweise gibt es im Kammgarn vor allem Partys oder Konzerte. Gestern war es aber Stuhlet und der Moderator, der Alex Plungi, ist auf der Bühne gestanden. Statt Musikerinnen und Musiker sind Sportlerinnen und Sportler aus der Region Schaffhausen im Zentrum gestanden. Mit drin unsere Reporterin Eva Petreccio.
1: In der Kammgarn werden jedes Jahr Schaffhauser Sportler und Sportlerinnen geehrt. 183 Sportler und Sportlerinnen aus der Region sind am Abend in dem Saal gewesen, wo sonst eher für Konzert und Partys gebraucht wird. Unter anderem sind die für die Medaille geehrt worden, wo sie an Schweizer Meisterschaften gewonnen haben. Der Bildungsreferent von der Stadt Schaffhausen, Marco Planas, freut sich.
2: Ja, ich glaube, da ist etwas ganz Wichtiges für eine Stadt, also auch für Schaffhausen, dass wir so viele Sportlerinnen und Sportler haben. Sport ist einfach etwas unglaublich Schönes und zwar verbindet jung und alt alle Menschen miteinander. Und es ist etwas, was für die Gesundheit gut ist und auch für den Kopf gut ist und für das Zusammensein gut ist. Und darum finde ich es mega schön, haben wir heute können all die Sportlerinnen und Sportler hier in der Kammgarn ehren.
1: Die Langstreckenläuferin Fabienne von Lanten vom Leichtathletikclub Schaffhausen ist eine der ausgezeichneten Athletinnen. Die Freude am Laufen sei ihre Motivation für ihren Erfolg. Die Einstellung hat ihr unter anderem dabei geholfen, in diesem Jahr an der Europameisterschaft in Birmingham teilzunehmen. Für die Zukunft hat Fabienne von Lanten aber schon wieder neue Pläne.
3: Ich glaube, mein Weg ist noch lange noch nicht fertig und jetzt habe ich eine kleine Pause nach der Europameisterschaft gemacht. Jetzt bin ich schon wieder im Aufbau für den Marathon im Dezember. Dort will ich Kaderlimite laufen und dann will ich mal schauen, wo der Weg hingeht. Ob das jetzt nochmal eine Europameisterschaft ist, eine Weltmeisterschaft, vielleicht die Olympischen Spiele. Das ist momentan alles offen, aber ja, ich bleibe dran.
1: Genauso motiviert sind die Kadetten Schaffhausen. Der Handballclub ist als Vize-Schweizermeister geehrt worden. Letztes Jahr hat es zum ersten Mal seit längerem nicht für den Meistertitel gelangt. Ein Ziel für das Jahr sei es ganz klar wieder ganz oben an der Tabelle stehen, so der Captain Luca Marus. Das erste Spiel gegen den Hauptkonkurrent Kriens Luzern ist schon am Sonntag, wo sie das erste Zeichen setzen wollen.
4: Wir gehen mit der Ambition rein, um den Titel zu holen. Wir wollen Parole bieten, wir wollen den Titel nach Schaffhausen holen und klar, ist Kriens in einem gewissen Aufschwung, wo sie die positiven Emotionen mitnehmen können und alles. Aber wir gehen in die Meisterschaft rein, wir verstecken uns nicht, wir versuchen das Beste zu machen.
1: Ebenfalls Vize-Schweizermeister ist der VC Kanti geworden. Ein Team hat ein paar Umbrüche gehabt und ist sich momentan am Zusammenfinden, um in dieser Saison alles zu geben. Die Isabella Lofreda vom VC Kanti sagt ganz klar, was ihre Ambition ist.
5: Ganz klar Gold. Also es ist noch nicht ausgesprochen so in dem Sinn, aber es ist, man spürt, alle wollen mehr und ja, jetzt haben wir zweimal Silber, jetzt wollen wir Gold, genau.
1: Das sagt Isabella Lofreda vom VC Kanti. Es sind insgesamt 183 Sportlerinnen und Sportler in der Kammgarn geehrt worden. Nach der Erik hat es noch ein Apéro gegeben. Den haben aber nicht alle können geniessen. Gewisse Sportlerinnen haben direkt wieder zurück ins Training müssen.
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0: Das sind sie, unsere beiden Beiträge hier im Infokompakt. Die könnt ihr nachhören, auch online auf radiomonat.ch oder falls ihr unterwegs sind und sie schon abgeladen haben in der Mediathek auf unserer Radiomonat-App. Was heute sonst noch los war, da kommen diese Kurznews.
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0: In der kommenden Woche wird auf dem Kammgarnhof ein Brunnen angeliefert. Wie die Schaffhauser Nachrichten heute schreiben, wird der aktuell von der Kühning AG zu Wilchingen hergestellt. Die Brunnenscheibe ist schon fertiggestellt und ist rund 12 Tonnen schwer. Aus Düsen wird dort dann warmes Wasser bis zu 3 Meter in die Höhe geschossen. Zudem wird aktuell noch das Arealbeschriftung hergestellt. Jeder Buchstabe ist rund 80 Kilogramm schwer und braucht 8 Tage, bis er aus dem 3D-Drucker kommt. Wenn der Brunnen und Beschriftungen installiert werden, das ist noch nicht klar. In Ramsen stehen zwei neue Ortstafeln, die erklären, warum gewisse Ortsteile in Ramsen Moskau oder Petersburg heissen. Eine Vermutung bei Moskau geht ein 18. Jahrhundert zurück, wo auch angebliche russische Truppen in der Gegend gelagert haben. Bei Petersburg sehe ich es anscheinend ein Wortspiel mit dem Namen von Peter Neithardt, wo ein Haus, das an der Kreuzung steht, gebaut hat. Die offizielle Einweihung von diesen beiden Ortstafeln ist am Sonntag. Über 40 Kinder aus der Region Schaffhausen machen mit beim Projekt Move Kids. Das schreibt die Fachstelle Sport vom Kanton Schaffhausen. Das Projekt richtet sich an Kinder in der 2. und 3. Klasse. Jeden Mittwochnachmittag werden sportliche Aktivitäten angeboten. Ziel ist es, dass Kinder diverse Sportarten kennenlernen und so herausfinden können, ob sie einem Verein möchten beitreten.
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0: Das war es vom Infokompakt für heute. Das nächste News-Update gibt es am 6:30 in den Regionalnachrichten. Am Mikrofon ist Jonas Milsch. Danke fürs Zuhören. Ich wünsche euch weiterhin gute Unterhaltung und einen schönen Abend.
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1: Im Studio ist der Maximilian Wickerhusam. Die Schaffhauser Kantonsregierung unterstützt eine Verschärfung der Regeln für die Ausweisung von kriminellen Ausländerinnen und Ausländern. Das teilt der Regierungsrat mit. Momentan wird beim Entscheid, ob kriminelle Ausländer ausgeschafft werden, die Bindung der betroffenen Person zu ihrem Herkunftsland berücksichtigt. In Zukunft sollen Landesverweise in einigen Fällen unabhängig davon verhängt werden können. Es könnte also auch jemand ausgeschafft werden, der gar keine Beziehung zu seinem Herkunftsland hat. Betroffen wären Personen, die Gewaltverbrechen begangen haben. Der Schaffhauser Regierungsrat ist der Ansicht, dass das öffentliche Sicherheitsinteresse in solchen Fällen Vorrang hat. Eine fehlende Beziehung zum Herkunftsland soll insbesondere bei schweren Verbrechen niemanden vor einer Ausweisung schützen. Der Thurgauer Regierungsrat passt sich der veränderten Biber-Situation im Kanton an. Der Biber hat sich im Kanton Thurgau angesiedelt und ist mittlerweile relativ häufig anzutreffen. Das teilt der Thurgauer Regierungsrat mit. Da er mittlerweile deutlich häufiger ist als bei der Erstellung des ersten kantonalen Biberkonzepts 2013, brauche es nun neue Strategien im Umgang mit dem Tier. Ein zentrales Element sei eine stärkere Abstimmung mit der kantonalen Biodiversitätsstrategie, dem Waldentwicklungsplan und der Gewässerrevitalisierungsplanung. Weiter heißt es, das Konzept sei von Umweltverbänden, Landwirtschaft und Gemeinden unterstützt worden. Die Organisation Alzheimer Schaffhausen verleiht einen Preis an Lisa Ilmiger und ihre Therapiehündin Clips. Ilmiger hat gemeinsam mit der 9-jährigen Golden Retriever-Hündin eine Ausbildung zum Therapiehundeteam absolviert. Das teilt Alzheimer Schaffhausen mit. Die beiden besuchen seit 6 Jahren das Alterszentrum Frühling in Beringen. Das habe einen positiven Einfluss auf die Bewohnenden. Deshalb wurde Ilmiger jetzt mit dem Preis ausgezeichnet, der mit 2000 Franken dotiert ist und von der Organisation Alzheimer Schweiz zur Verfügung gestellt wird. Die offizielle Verleihung ist am 28. September im Frühling in Beringen.
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1: Der heutige dunstige Abend bringt einen Mix aus Sonne und Wolken über der Region Schaffhausen. Endlich geht es am Freitag weiter. Zwischen der sonnigen Phase zieht auch ab und zu mal ein Wölkchen am Himmel durch. Dazu gibt es Temperaturen von um die 22 Grad im Maximum.

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1: Am Mikrofon ist Georges Wirsch. Die Schweiz hat Deutschland und Österreich Berichte zu den Umweltauswirkungen des geplanten Atomendlagers nördlich Lägern übermittelt. Das Tiefenlager soll im Grenzgebiet der Kantone Zürich und Aargau entstehen, mehrere hundert Meter tief im Opalinuston. Behörden und Bevölkerung in den Nachbarländern erhalten damit die Möglichkeit, zum Projekt Stellung zu beziehen. Deutschland begrüßt die Veröffentlichung, fordert aber auch Entschädigungen für Anwohner beiderseits der Grenze. Eine Zusage, die Schweizer Regierung bereits gemacht haben soll. Ein Rentner ist vor dem St. Galler Bundesverwaltungsgericht mit seiner Forderung gescheitert, die Hälfte der Kinderrente seines Sohnes für sich zu beanspruchen. Der Mann hatte argumentiert, das Kind sei nicht sein leiblicher Sohn. Er und seine Frau hätten sich bereits vor der Geburt getrennt. Trotzdem gilt er rechtlich als Vater, da die Ehe nie geschieden wurde. Das Gericht stellte klar, die Kinderrente diene dem Unterhalt des Kindes, nicht der Verbesserung der finanziellen Lage des Rentners. Die monatlich 627 Franken gehen damit weiterhin vollständig an die Mutter. Der Schweizer Lehrstellenmarkt bleibt stabil. Per Ende August wurden rund 76.000 neue Lehrverträge abgeschlossen, gleich viele wie in den Vorjahren. Das meldet das Staatssekretariat für Bildung, Forschung und Innovation. Die Berufslehre bleibt damit der wichtigste Bildungsweg nach der obligatorischen Schule. Im Juni gaben 63% der befragten Jugendlichen an, eine berufliche Grundbildung in Betracht zu ziehen. Besonders beliebt sind die kaufmännische Ausbildung sowie Berufe im Gesundheits- und Sozialbereich. Und noch dies, in Marseille hat die Polizei einen 9-Jährigen am Steuer eines schweren SUV gestoppt. Eine Motorradstreife bemerkte das Fahrzeug, weil es in gefährlichen Schlangenlinien über eine Hauptverkehrsachse fuhr. Der Vater hielt vom Beifahrersitz aus das Steuer fest, ein weiteres Kleinkind auf dem Schoß. Niemand angeschnallt. Der Junge am Steuer hätte angegurtet die Pedale gar nicht erreichen können. Laut Polizei wurde Schlimmeres verhindert. Der 53-jährige Vater muss sich nun vor Gericht verantworten, auch wegen eines verbotenen Springmessers im Handschuhfach.
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3: Der heutige Donnerstagabend bringt einen Mix aus Sonne und Wolken über der Region Schaffhausen. Endlich geht es am Freitag weiter. Zwischen sonnigen Phasen zieht auch ab und zu mal ein Wölkchen am Himmel durch. Dazu gibt es Temperaturen von um die 22 Grad im Maximum.

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1: Am Mikrofon ist Lena Urschler. Die Schaffhauser Polizei hat einen Geisterfahrer auf der A4 bei Flurlingen entdeckt. Der Autofahrer fuhr beim Anschluss Flurlingen in die Ausfahrt von Fahrtrichtung Winterthur her. Die Schaffhauser Polizei konnte dieses Manöver per Videoüberwachung sehen. Auf der Nationalstraße bemerkte der 33-Jährige sein Malheur und wendete. Ein Unfall konnte dank den anderen Verkehrsteilnehmenden verhindert werden, teilt die Schaffhauser Polizei mit. Der Lenker mit deutschen Kennzeichen wurde anschließend beim Anschluss Schaffhausen Nord von einer Patrouille angehalten. Als Grund für seinen Fahrfehler nannte er sein Navigationsgerät. Der Mann muss sich nun vor der Schaffhauser Staatsanwaltschaft verantworten. Seine Fahrererlaubnis für die Schweiz wurde ihm entzogen. Die Andelfinger-Stabhochspringerin Angelika Moser hat sich einer Operation unterzogen. Die Ursache dafür waren Schmerzen in der Hand. Das teilt sie über Instagram mit. Moser rechnet nicht mit einer längeren Wettkampfpause, da die Freiluftsaison beendet ist. Zuletzt war Moser bei den Ultimate Championships in Budapest im Einsatz. Dort wurde sie Dritte. FDP-Großstadtrat Christian Mund ärgert sich am Social-Media-Auftritt der Stadt. In letzter Zeit seien vermehrt Videos auf Instagram gepostet worden, die einen humoristischen Ansatz haben. In einer kleinen Anfrage bezeichnet Mund die Sketches als infantil. Deshalb will er vom Stadtrat nun wissen, wer für die Konzeption der Inhalte verantwortlich ist und was die Stadt damit bezweckt. Der Stadtrat hat nun 3 Monate Zeit, um die Fragen von Mund zu beantworten. Der Thurgauer Regierungsrat ist grundsätzlich für strengere Grenzwerte bezüglich PFAS-Belastungen im Trinkwasser. Das schreibt er in einer Medienmitteilung. Ein Vorstoß auf Bundesebene fordert eine Anpassung der Grenzwerte an die EU-Werte. Außerdem plant der Bund neue Regeln für den Umgang mit PFAS-belasteten Lebensmitteln. 3 Jahre lang sollen solche Lebensmittel mit unbelasteten Produkten gemischt werden dürfen, damit die PFAS-Belastung insgesamt sinkt. Der Regierungsrat begrüßt die Maßnahmen zwar. Mit PFAS belastete Produkte sollen aber künftig als solche deklariert werden. Außerdem sollen gemeinsame Ziele mit den verschiedenen Akteuren wie Kanton und Landwirtschaft analysiert werden. Der Schaffhauser Musiker Simon Langhardt ist zufrieden mit seinem ersten Soloalbum. Es sei mehrheitlich alles nach Plan gelaufen und er sei stolz auf seine Arbeit, sagte er im Interview mit Radio Munot.
2: Es ist natürlich immer so, man hat am Anfang ein genaues Bild und man muss lernen, dass es halt, es fließt irgendwo in eine Richtung, dann schlussendlich. Ja, wenn man dann quasi den Lauf einfach lässt, dann ist das tipptopp.
1: Am 25. September wird das Album mit dem Titel Alone veröffentlicht. Als Vorgeschmack gab es 2 Songs, Rhythm Bound und Last Day. Die Auslöser für das Album waren die Corona-Pandemie und der Tod von Langhardts Vater im Jahr 2022. Kanton und Stadt Schaffhausen haben das Album mit einem Förderbeitrag von 25.000 Franken unterstützt.
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1: In der Nacht auf den Freitag soll es trocken bleiben. Es kann etwas abkühlen und die Temperaturen können zwischen 9 bis 17 Grad sein. Den Tag durch können ein paar Wolkenfelder über den Himmel ziehen. Das Wetter sollte aber trocken bleiben. Es gibt bis zu 21 Grad am Nachmittag.

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1: Am Mikrofon ist Lena Urschler. Die Schaffhauser Polizei hat einen Geisterfahrer auf der A4 bei Flurlingen entdeckt. Der Autofahrer fuhr beim Anschluss Flurlingen in die Ausfahrt von Fahrtrichtung Winterthur her. Die Schaffhauser Polizei konnte dieses Manöver per Videoüberwachung sehen. Auf der Nationalstraße bemerkte der 33-Jährige sein Malheur und wendete. Ein Unfall konnte dank den anderen Verkehrsteilnehmenden verhindert werden, teilt die Schaffhauser Polizei mit. Der Lenker mit deutschem Kennzeichen wurde anschließend beim Anschluss Schaffhauser Nord von einer Patrouille angehalten. Als Grund für seinen Fahrfehler nannte er sein Navigationsgerät. Der Mann muss sich nun vor der Schaffhauser Staatsanwaltschaft verantworten. Seine Fahrererlaubnis für die Schweiz wurde ihm entzogen. Die Andelfinger-Stabhochspringerin Angelika Moser hat sich einer Operation unterzogen. Die Ursache dafür waren Schmerzen in der Hand. Das teilt sie über Instagram mit. Moser rechnet nicht mit einer längeren Wettkampfpause, da die Freiluftsaison beendet ist. Zuletzt war Moser bei den Ultimate Championships in Budapest im Einsatz. Dort wurde sie Dritte. FDP-Großstadtrat Christian Mund ärgert sich am Social-Media-Auftritt der Stadt. In letzter Zeit seien vermehrt Videos auf Instagram gepostet worden, die einen humoristischen Ansatz haben. In einer kleinen Anfrage bezeichnet Mund die Sketches als infantil. Deshalb will er vom Stadtrat nun wissen, wer für die Konzeption der Inhalte verantwortlich ist und was die Stadt damit bezweckt. Der Stadtrat hat nun 3 Monate Zeit, um die Fragen von Mund zu beantworten. Der Thurgauer Regierungsrat ist grundsätzlich für strengere Grenzwerte bezüglich PFAS-Belastungen im Trinkwasser. Das schreibt er in einer Medienmitteilung. Ein Vorstoß auf Bundesebene fordert eine Anpassung der Grenzwerte an die EU-Werte. Außerdem plant der Bund neue Regeln für den Umgang mit PFAS-belasteten Lebensmitteln. 3 Jahre lang sollen solche Lebensmittel mit unbelasteten Produkten gemischt werden dürfen, damit die PFAS-Belastung insgesamt sinkt. Der Regierungsrat begrüßt die Maßnahmen zwar. Mit PFAS belastete Produkte sollen aber künftig als solche deklariert werden. Außerdem sollen gemeinsame Ziele mit den verschiedenen Akteuren wie Kanton und Landwirtschaft analysiert werden. Der Schaffhauser Musiker Simon Langhardt ist zufrieden mit seinem ersten Soloalbum. Es sei mehrheitlich alles nach Plan gelaufen und er sei stolz auf seine Arbeit, sagte er im Interview mit Radio Munot.
2: Es ist natürlich immer so, man hat am Anfang ein genaues Bild und man muss lernen, dass es halt, es fließt irgendwo in eine Richtung, dann schlussendlich. Ja, wenn man dann quasi den Lauf einfach lässt, dann ist das tiptop.
1: Am 25. September wird das Album mit dem Titel Alone veröffentlicht. Als Vorgeschmack gab es 2 Songs, Rhythm Bound und Last Day. Die Auslöser für das Album waren die Corona-Pandemie und der Tod von Langhardts Vater im Jahr 2022. Kanton und Stadt Schaffhausen haben das Album mit einem Förderbeitrag von 25.000 Franken unterstützt.
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1: In der Nacht auf den Freitag soll es trocken bleiben. Es kann etwas abkühlen und die Temperaturen können zwischen 9 bis 17 Grad sein. Den Tag durch können ein paar Wolkenfelder über den Himmel ziehen. Das Wetter sollte aber trocken bleiben. Es gibt bis zu 21 Grad am Nachmittag.

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1: Am Mikrofon ist Lena Urschela. Die Schaffhauser Polizei hat einen Geisterfahrer auf der A4 bei Flurlingen entdeckt. Der Autofahrer fuhr beim Anschluss Flurlingen in die Ausfahrt von Fahrtrichtung Winterthur her. Die Schaffhauser Polizei konnte dieses Manöver per Videoüberwachung sehen. Auf der Nationalstraße bemerkte der 33-Jährige sein Malheur und wendete. Ein Unfall konnte dank den anderen Verkehrsteilnehmenden verhindert werden, teilt die Schaffhauser Polizei mit. Der Lenker mit deutschem Kennzeichen wurde anschließend beim Anschluss Schaffhauser Nord von einer Patrouille angehalten. Als Grund für seinen Fahrfehler nannte er sein Navigationsgerät. Der Mann muss sich nun vor der Schaffhauser Staatsanwaltschaft verantworten. Seine Fahrererlaubnis für die Schweiz wurde ihm entzogen. Die Andelfinger-Stabhochspringerin Angelika Moser hat sich einer Operation unterzogen. Die Ursache dafür waren Schmerzen in der Hand. Das teilt sie über Instagram mit. Moser rechnet nicht mit einer längeren Wettkampfpause, da die Freiluftsaison beendet ist. Zuletzt war Moser bei den Ultimate Championships in Budapest im Einsatz. Dort wurde sie Dritte. Der Schaffhauser Regierungsrat unterstützt den Plan des Bundes, die Regeln für den Abschuss von Wölfen zu lockern. Das teilt der Regierungsrat mit. Künftig sollen einzelne Wölfe eines Rudels auch zwischen Februar und Mai abgeschossen werden können. Das, wenn sie wiederholt Nutztiere wie Schafe angreifen oder Menschen gefährden. Bisher dürfen Wölfe, die Teil eines Rudels sind, grundsätzlich nur zwischen Juni und August abgeschossen werden. Von den 6 Parkplätzen, die an der Repfer- und Webergasse weggefallen sind, werden 3 kompensiert. Wie der Stadtrat in seiner Antwort auf eine Kleine Anfrage von FDP-Großstadtrat Christian Mund schreibt, befinden sich diese vor dem Bau 59. Diese sollen als Ersatz für die ehemaligen Parkplätze vor der Bachturnhalle dienen. Eine Kompensation der Parkplätze an einem anderen Ort sei möglich, aber noch nicht in trockenen Tüchern. Weiter verweist der Stadtrat auf die Parkhäuser, die noch ausreichend Kapazität hätten. Die häufigste Wohnsituation im Kanton Thurgau sind Einpersonenhaushalte. Davon gibt es jedes Jahr mehr. Das teilt der Kanton heute mit. 2025 zählte der Thurgau rund 134.000 Privathaushalte. Am stärksten zugenommen haben Einpersonenhaushalte. Davon gab es rund 860 mehr als im Vorjahr. Im Thurgau leben 35% der Menschen alleine. 35% der Personen leben in 2-Personen-Haushalten. Vor allem unter den Senioren wächst der Anteil von alleinlebenden Personen. Während in rund 17.000 Haushalten eine mindestens 65 Jahre alte Person alleine lebt, sind es bei den unter 25-Jährigen nur rund 1.200. In der deutschen Stadt Singen hat die Polizei gestern einen betrunkenen Autofahrer aus dem Verkehr gezogen. Das teilt heute das Polizeipräsidium Konstanz mit. Der 25-jährige Fahrer sei ohne Licht in einer Polizeikontrolle gefahren. Da er unkooperativ und sehr aggressiv wirkte, wandten die Polizisten Gewalt an. Ein Alkoholtest ergab einen Wert von mehr als 1,2 Promille. Der Mann musste die Polizisten deshalb für eine Blutentnahme auf das Polizeirevier begleiten.
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1: Heute Nacht kühlt Schaffhausen wieder ab, bis auf etwa 9 Grad am frühen Freitagmorgen. Im Verlauf des Tages können Wolkenfelder aufziehen. Es wird wahrscheinlich aber trocken bleiben. Temperaturen werden wahrscheinlich nicht über 21 Grad gehen. Am Samstag sollte die Sonne scheinen und es sollte noch wenige Wolken haben.

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heftig deftig zum Anfangen. Atreyu sind das, ziemlich hip im Moment. Statt noch in Klammer German Version, das sehe ich erst jetzt, wahrscheinlich, wie sie angefangen haben mit 1, 2, 3. Stück hat geheissen Ghost in Me. Und von brandneu gehen wir jetzt zurück ins 1992. Damit wir die Abwechslung haben, wie immer, das sind Mama's Boys und wir hören Laugh About It.

Ich wollte ganz ketzerisch fragen, haben Sie es gekannt? Vielleicht haben Sie ein paar gekannt, ja, aber nicht alle. Es war Motley Crue. Zu der Zeit, wo der John Corabi eben der Sänger war und sie den Vince Neil rausgeknallt haben. Vorher haben wir Mama's Boys aus dem Jahr 1992. Und das hier? Oh, ich sehe es gerade nicht. Abgesehen meine alten Augen. Aber es war auch etwa um die Zeit. Vielleicht wissen die es ja besser. Jetzt haben wir noch einen. Da bin ich gespannt, was es ist. Es hat orientalische Einflüsse.

Freunde von den 80er Jahren dürften es kennen. Outfield, Sunglasses at Night. Läuft übrigens immer noch viel wieder so ein bisschen in den Rockradios. In den Kommerz-Rockradios selbstverständlich. Aber wirklich ein hure geiler Song. Und wer ist das gewesen, der das jetzt da gecovert hat? Fast 1:1. Motionless in White. Das sind so Mellowcore machen sonst. Habe ich euch letztes Mal auch laufen lassen. Und ja, die haben das wirklich so... Finde ich cool, wie sie es gemacht haben. Motionless in White. Eine Band, die man sich definitiv merken darf. Eine Band, die ihr euch schon gemerkt habt, wo wir jetzt hören. Das sind Chakra. Sie haben ein neues Album draussen. Das ist supi. Und wir hören da. Fangen wir natürlich an. Es passt so gut. Let the Show beginnen vom neuen Chakra-Album. Und nachher reden wir mit dem Mark Fox. Juhui!

0: Sehr passend, würde ich doch sagen. Let the show begin. Und ja, jetzt habe ich es einfach abgeklemmt. Eigentlich wäre es noch 2 Sekunden gegangen. Hat jetzt ein bisschen abrupt getönt. Marc, schön bist du da.
1: Ja, ciao.
0: Sänger von Chakra. Wunderbar. Wir haben schon viel können reden. Jetzt. Genau. Langen Weg hast du gehabt, gell, da hin, mit dem Zug?
1: Ja, schon noch, ja, ja.
0: Da auf Schaffhausen, aber es ist halt nicht einfach nicht nur Zürich, es ist einfach gerade nochmal weiter, gell?
1: Ja, aber es ist nicht so tragisch. Ich bin heute mit dem Zug gekommen, weil nachher heimfahren, so weit, ist so, schon in der Dunkelheit schon relativ mühsam. Und jetzt kann ich mal entspannt einfach reinhöckeln bis heim. Vielleicht noch in etwas schauen auf dem Handy.
0: Oder ja, so. Musst du dich nicht konzentrieren.
1: Schlafen. oder irgendetwas.
0: Es kann noch passieren, nur musst du dann aufpassen, dass rechtzeitig
1: aussteigst. Ja, Ruf, mir ist das mal passiert, vor 20 Jahren oder so, bin ich mal auf Basel in Ausgang. Und dann bin ich zu Basel in den Zug eingestiegen für zurück. Und als ich wieder aufgewacht bin, bin ich zu Basel wieder eingefahren. Oder? Das heißt, ich bin bis auf Biel und nachher wieder zurückgefahren, wo ich gepennt habe, wieder zurückgefahren auf Basel. Oder? Aber es ist mir seitdem nicht mehr passiert.
0: Das ist dann gerade noch ein weiter Weg. Also ja. Ich habe schon von ein paar gehört, die eine Station oder zwei zu weit gefahren sind, und dann sind sie verwacht.
1: Nein, es ist, ja, darum wurde die Nacht durchgemacht, es war der erste Zug, den ich genommen habe. Und aber es, eben, siehst du, es bleibt im Kopf, oder das? Es ist,
0: ja, die Sache vergisst du nicht, gell?
1: Nein.
0: Aber dann ist ja gut, dann ist es da und du hast einfach weiter können fahren in dem Fall.
1: Ja, es hat mich schon ein bisschen, ja, wie soll ich sagen? Nicht gut amüsiert.
0: Das kann ich mir vorstellen. Du, Marc, gratuliere euch.
1: Merci.
0: Nummer 1, hä?
1: Jawohl, merci für mal.
0: Wie lange ist das schon draussen, das Album?
1: Eine Woche. Also
0: eine Woche.
1: Freitag vor einer Woche ja. Ist es rausgekommen.
0: Ja, genau. Also ja, eine Woche.
1: Es ist eigentlich, die Charts kommen immer eine Woche nachher raus und yes, merci vielmals, Leute. Jetzt muss ich es doch mal noch. Jetzt kann ich live hier.
0: Das ist schon live wirklich. Hier. Das ist live.
1: Eben. Yeah, ihr seid die Geilste. Merci vielmals. Das kannst du ja sonst nicht. Das ist nicht mehr live.
0: Ja, sag nicht. Das stimmt. Nein, das ist live und ohne Netz und doppelten Boden, wie ich mal so gerne sage.
1: Das ist einfach gut so.
0: Dafür jeder Scheiß, den wir erzählen, der ist auch live. Dann können wir dann nicht mehr reden.
1: Das macht nichts. Das macht
0: aber dafür ist es spontan. Genau. Hey, Nummer 1. Ja, wie fühlt sich das an?
1: Weißt, ja, sehr gut, also, sehr gut.
0: Haben wir ja auch schon gehabt, aber...
1: Ja, aber es ist immer wieder schön. Weißt du, es tut einem die harte Arbeit und das Ganze, was man reingelegt hat, das tut es irgendwie fast wie bestätigen, dass das richtig ist, wie du das gemacht hast. Und es tut einem belohnen dafür. Und das ist von dem her sehr cool. Es ist ein schönes Gefühl, zu sehen, dass wir da draußen so viele Fans haben, die darauf warten, dass ein Album von uns rauskommt. Weil Konkurrenz gibt es ja viele, oder? Und es ist ja nicht selbstverständlich, dass Leute draußen auf uns warten. Und das finde ich eben super.
0: Absolut. Ja, das ist wirklich sehr schön.
1: Das ist
0: ein
1: gutes Gefühl, oder? Und das ist jetzt das gleiche Gefühl, wie wenn wir jetzt auf Konzert losgehen. Da hat es Leute, die uns sehen wollen, oder? Das ist das Gleiche, wenn du irgendwo ausverkauft hast oder so. Und dann denkst du, jawohl, die wollen es ja. Also gehen wir, oder? Dann ist doch ein anderes Gefühl, als wenn du denkst, kommen da Leute?
0: Ja, das stimmt. Das ist schon so. Definitiv.
1: Obwohl, egal, wie viel kommen, weißt du? Fun macht es ja gleich.
0: Das ist das Wichtigste. Ich glaube, das ist das, was muss bleiben, oder? Irgendwie so die Motivation, ey, geil, wir spielen live.
1: Ja, es ist der Boden vor allem, oder? Ja. Ich glaube, alles andere tust du einfach oben drauflegen. Aber wenn du den Boden wegziehst, dann ist es nichts mehr, oder? Dann ist es nicht mehr wert für dich nicht, für niemanden mehr, der kommt schauen oder irgendwie das lässt. Es ist dann, hat es einen Wert, wenn es dir Freude macht, wenn es Emotionen auslöst. Auf meiner Seite, wo der Absender ist, wie auch der Empfänger, oder? Muss es irgendetwas auslösen. Und wenn es das macht, hat es erfüllt.
0: Ja.
1: Ist irgendwie.
0: Wie viel der Album ist es jetzt schon wieder, seit du zurückgekommen bist mit dir?
1: Du fragst mich Sachen.
0: Ich hätte jetzt gesagt, das vierte, aber ich bin
1: das nicht war Hainun. Nach Hainun ist Invincible gekommen. Nein.
0: Es war noch Best-of.
1: Hainun, nein, es ist Hainun. Ja. Er ist Mad World, nachher Invincible. Oh. Und das ist schon das vierte nachher, ja, genau. Ja. Jetzt haben wir es. Nachher ist ein Best-of haben wir nicht gemacht. Wir haben einfach wir haben im Jubiläumsjahr, 30 Jahre
0: schon. Ah, so ist es, ja.
1: Haben wir eine Jubiläumstour gemacht, genau. Weil Best-of, ja, man hat jetzt nicht irgendwie das Gefühl gehabt, dass wir das machen müssen. Es hat schon eine gegeben, wo ich weg war, hat schon mal Best-of gegeben von Chakra. Mm-hmm. Es wäre doch ein bisschen kurz drauf runter. Und Ich glaube, so etwas feiert man eben, wie das Ereignis feiert man lieber mit den Fans zusammen, so wie wir es gemacht haben. Es hat uns so wirklich Spass gemacht, oder? Nach all dem, was war, schon mit Corona und so weiter, ist es natürlich, dort war es ja wirklich blöd für uns, mit denen, das alles zu, da hat man keine Promo
0: können
1: spielen. Das ist einfach die Katastrophe.
0: Weißt du, was ist mir aufgefallen bei Corona eigentlich? Etwas, wo du als Fan gar nicht so checkst über grosse Bands. Sie kommen auf Tournee, du gehst schauen. Und nachher sind sie vielleicht ein Jahr oder zwei Jahre nicht mehr da. Nicht mehr live. Und dann kommen sie wieder und dann gehst du wieder schauen. Mhm. Und dort ist mir aufgefallen, wie viele Bands eigentlich quasi ständig unterwegs sind. Mhm. Oder auch sehr viel unterwegs sind. Sie sind vielleicht mal drei Monate nicht unterwegs oder so.
1: Ja, ja.
0: Und bei Corona hast du dann irgendwie mal gesehen, oh, weil du dann das gehört hast und vielleicht im Facebook gesehen oder im Instagram gesehen hast, dann haben sie ja manchmal Live-Sachen so ein bisschen gemacht. Und dann hast du gemerkt, ey, die sind ja eigentlich ständig unterwegs und sie klagen. Und so als Fan kannst du denken, ja, wieso? Kommt ja eh nur alle zwei Jahre ein Album oder alle drei. Wo liegt das Problem? Oder?
1: Jetzt weiss ich, was du meinst. Ja.
0: Das ist wahr. Ja. Weißt du, so als Fan nimmst du das eigentlich erst dann wahr, wenn so etwas passiert.
1: Jetzt dass kommen die ja wieder
0: immer
1: was.
0: Etwas
1: die
0: haben.
1: Spielen mal live. Ja. Ja, die Bands sind unterwegs. Und weißt du, das Krasse war ja dann, der Start wieder nachher.
0: Mhm.
1: Es war ja quasi wie ein weltweiter Neustart gewesen, vor allem.
0: Ja.
1: Vor allem, und alle Bands sind quasi an der Startlinie gestanden. Das hat es schon nie gegeben, oder? Das hat sich immer so ein bisschen nicht im gleichen Rhythmus gewesen. Und dort hast du quasi den Rhythmus resettet worden, oder? Von dem
0: Ganzen. Ja, das stimmt.
1: Und dann ist das alles losgegangen, sie auf das Mal gekommen, zack, auf die ganze Welt verstreut. Müssen losgelassen. Fast wie eine Plage hat es mit dir.
0: Aber Fans total überfordert.
1: So, ja, es hat so viele Konzerte von jeder Band und dann die Alten sind auch wieder gekommen, die hat man schon 30 Jahre nicht mehr gehört. Ein Riesenzeug, aber ich meine, super. Aber es lebt.
0: Ja.
1: Es lebt und es ist super. Das ist einfach Musik und Musik und Freude, oder? Und das finde ich extrem wichtig.
0: Absolut, ja.
1: Und dort hat man gemerkt, dass die Welt so braucht.
0: Mhm.
1: Auch wenn die Welt manchmal das Gefühl hat, ja, die machen ja nur ein bisschen Musik.
0: Ja, ja, nein, das
1: aber genau
0: ist
1: dort
0: wichtig.
1: Haben sie es gemerkt, sie brauchen sie ja gleich. Oder?
0: Mhm.
1: Schau mal, ein Film ohne Musik, da stellst du ab nach 5 Minuten.
0: Oh, das kommt dann dazu.
1: Oder?
0: Ja.
1: Musik braucht es überall.
0: Auch wenn man es nicht mal beachtet, weißt du, in dem Sinn. Aber,
1: es ist halt selbstverständlich.
0: Ja. Ja, das ist schon so.
1: Und es darf so sein,
0: ja,
1: von mir aus gesehen.
0: Definitiv. Wo haben ihr das Album aufgenommen? In der Schweiz oder im Ausland?
1: Ja, der Tom nimmt das Album auf. Seit dem ersten, der Tom Blunier, unser Leadgitarrist und auch Produzent.
0: Mhm.
1: Und wir machen das immer bei ihm. Er hat das Studio daheim bei sich.
0: Sind ihr da teilweise noch zusammen, alle vier? Alle fünf oder
1: das,
0: so?
1: Das machst du eigentlich schon ewig nicht mehr so. Das haben vielleicht Beatles noch gemacht.
0: Also das ist heute gar schon, also, oder weniger in dem Fall.
1: Ja, es gibt schon noch, dass Leute das machen, oder? Aber ich meine, dass das so super und die Qualität, die die Leute heutzutage verlangen oder die Konkurrenz bietet, die du einfach mithalten musst, da musst du fast getrennt aufnehmen, dass das wirklich alles so super kommt. Und das Jahr, das Mal, nicht das Jahr, das Mal war es eine Premiere, habe ich meinen Gesang daheim aufgenommen.
0: Okay.
1: Weil eben mit Kiddy und weiss nicht was, ich kann nicht 2 Wochen irgendwo hergehen, Aufnahmen machen, oder? Vor allem war sie dann noch ein bisschen jünger.
0: Mhm.
1: Jetzt ging es zwar auch nicht, aber einfach, dass ich es gesagt habe. Nein. Und da bin ich einfach nachher am Abend, wenn sie geschlafen hat, bin ich auch aufnehmen.
0: Ja.
1: Letzten Winter war das gewesen.
0: Cool, hast du es dann neu gemacht oder hast du das schon immer gehabt? So ein bisschen dein Studio, du, sagen wir jetzt, für dich?
1: So nicht. Also weißt du, eingerichtet bin ich ja schon von dem her, aber ich habe mir ein Räumchen nicht eingerichtet gehabt, weil ich eigentlich gar nie so Sachen daheim gemacht habe. Mhm. Aber ich habe eigentlich so auf einem, neben dem Heizungskessel, also neben dem Heizungstank, oder? Hat es noch 2 Meter Abstand und gegen die Richtung auch 2 Meter. Weil so die Dinger da so. So in die Richtung, nur nicht so teuer.
0: Ja.
1: Und dann habe ich dort angefangen zu singen und das nächtelang.
0: Hast du alles immer allein gesungen oder warst du manchmal jemand dabei gewesen?
1: Nein.
0: Also dann
1: das ist ja das Coole, oder? Das war für mich die Premiere, dass ich mal ein Chakra-Album mit Gesang ganz alleine aufnehme.
0: Mhm.
1: Das ist für mich auch eine Herausforderung war schlussendlich. Ja. Weil jetzt fehlen die zwei Dockeln dort hinter der Scheibe, oder? Jetzt der Tom und der Thomas, der oben gehockt sind. Und zu jedem Pipsli, den ich gesagt habe, irgendwie noch einen blöden Spruch einlagen.
0: Wie es halt so ist.
1: Weißt du, wo du dich vielleicht in dem Moment nervst, wenn du das zehnte Mal etwas hast probiert zu singen und es ist nicht so gekommen, wie du hättest wollen, oder? Aber ich habe mir es manchmal gewünscht, dass sie dort wären.
0: Aha.
1: Weil du kommst so in ein Ding rein, wo du nicht mehr weißt, ist das gut? Längt das, was ich hier mache, oder längt es nicht? Und das Gefühl, weißt du, du kommst nicht daraus raus, du kannst niemanden fragen. Das ist einfach. Dein Gefühl musst du nachher schlussendlich entscheiden, ist das genug gut, oder? Mhm. Dein Ohr. Und das ist die grösste Herausforderung geworden an diesem Album. Und irgendwann ist. Soll ich sagen, jetzt habe ich dann gesagt, wow, es reicht.
0: Ja.
1: Aber ich habe mich wirklich, ich glaube, ich habe höhere Ansprüche an mich selber gestellt, als die zwei hinter der Scheibe haben.
0: Also sind Kollegen zufrieden gewesen dann auch? Gerade? Oder hast du irgendetwas gesagt, hey, kannst du das nochmal machen oder so?
1: Nein, alles, was ich geschickt habe, ist ohne Kommentar einfach so genommen worden.
0: Als gut befunden worden. Und
1: das habe ich zwar ein bisschen komisch gefunden. Ich dachte, vielleicht gibt es jetzt so eine Art, wie ich komme, so noch ein paar schicken und dann sagen wir, der soll noch mal. Nein, es war alles Picobello.
0: Jetzt super, du hast kürzlich kann man sagen, zwei Duett gemacht. Das eine ist mit der Goro. Ja, genau. Das haben wir auch schon gespielt und das ist auch in den Hitparaden. Also mindestens in den deutschen Metal Charts ist das schon auftaucht. Ob das in der Hitparade ist in der Schweiz, weiss ich nicht. Weil dann wäre es ja ein Single.
1: Also Single-Charts in der Schweiz ist relativ schwierig zu knacken.
0: Das kann ich mir vorstellen, ja.
1: Vor allem mit Rockmusik. Also da ist es wirklich geht's auf die Streamer, dass sie die du morgen im Zug siehst mit den Handys, die 10 Sekunden von einem Song hören. Und das sind nicht Songs, die die gerne hören, natürlich. Aber du, wer weiss, ich habe nicht reingeschaut.
0: Das ist immerhin im SRF haben sie es doch auch schon gespielt.
1: Ja,
0: jetzt wäre es einfach cool, wenn sie es natürlich noch mehr würden spielen. Also, gell?
1: Aber es kommt ja auch ein Album hinten nachher. Oder?
0: Von dem stimmt, ja, genau. Was hast du zuerst gehabt? Du jetzt mit der Garo oder mit der Serena?
1: Zuerst das mit der Garo.
0: Ja.
1: Das mit der Serena ist nachher
0: gekommen. Wie sind die dort drauf gekommen?
1: Also auf das Duett selber, Mensch, oder einfach auf den Song? Ja,
0: dass ihr überhaupt zusammen ein Duett macht.
1: Das war so, dass wir... ich muss ein bisschen ausholen. Also wir haben zuerst mal gedacht, wir machen diesen Song als Cover. Das ist eigentlich auch eine längere Geschichte noch. Dass wir haben immer etwas Cover wollen machen. Bei jedem Album haben wir das immer wieder diskutiert. Wir haben zwar keine Songs gesucht direkt, weißt du so. Wir haben einfach gesagt, das wäre mal eine Idee. Und irgendwie bin ich auf die Idee gekommen, dass wir diesen Song könnten machen bei diesem Album. Und der Thomas Muster hat sofort gesagt, oh ja, der würde er cool finden. Und dann haben wir es einfach mal probiert. Er hat ein Riff dazu gemacht. Und ich habe mal den Gesang drüber gemacht. Und dann haben wir gehört, wie das tönt. Und es hat cool tönt. Und dann musst du eigentlich nicht mehr gross überlegen, wenn es wirklich cool tönt. Und das mit der Serena ist dann erst später gekommen, weil wir sind ja mit Kiss and Dynamite unterwegs gewesen. Letzten Herbst war das gewesen.

0: wir sind begeistert gewesen, was sie das dann gesungen hat. Und ja, einfach das Resultat ist sehr, sehr, sehr gelungen. Für, weißt, weil du bist dann immer noch im Zweifel, ja, wenn du so etwas machst, weil du musst nicht eine Kopie machen von etwas, sondern du musst etwas Eigenständiges, wo nach dir tönt, oder? Nach deiner Band. Und das ist ja natürlich immer die Schwierigkeit bei so einem Cover, vor allem wenn es nicht aus dem gleichen Stilbereich kommt.
1: Ja, genau.
0: Musst du das irgendwie reinholen bei
1: dir. Also es ist ja ein bisschen eine Rockerei. Die Anastasia, gell? So ein bisschen eine Funk-Rockerei. So ein bisschen. Jetzt hast du übrigens ein Rockalbum aufgenommen. Das hast du gewusst?
0: Mit
1: Covers auch.
0: Jetzt habe ich mal gehört, ja.
1: Dort tut sie an Tagen wie diesen von Toten Hosen kommen.
0: Ah, wäre das etwas Neues, oder was?
1: Ja, es ist relativ neu.
0: Ach so, nein, den kenne ich
1: also noch nicht. Vielleicht ist es schon das Zweite.
0: Aber weißt du, das ist mir etwas anderes in Sinn gekommen. Es ist mir darum das in Sinn gekommen, dass ich auf YouTube von ihr mal habe gesehen, wie sie AC/DC singt.
1: Ah, oh, ja.
0: You Shook Me All Night Long, irgendwie so etwas ist es, genau. Aber das ist mir jetzt in Sinn gekommen, aber das hat keinen
1: Sinn. Darum. Ja, sie hat das Cover-Rock-Album gemacht. Und jetzt haben wir aber Serena gehört, wenn wir schon ständig davon reden.
0: Ja, oder? Sicher, lass los.
1: Left Outside Alone.

0: Hure cool. Was für Stimmen haben wir da? Mark Fox, Serena Telly, Left Outside Alone. Hure geil, würde ich mal meinen.
1: Ja, danke.
0: sehr gern, Mark. Du hast nichts gegen Corleone.
1: Nein, wegen.
0: Sehr gut, weil ich darf 3x2 Tickets verlosen.
1: Ach so.
0: So spontan.
1: Dann Hosen raus.
0: Die spielen am 23. nämlich. Am 23. September, also sprich in einer Woche, spielen sie in Zürich. Ich sage jetzt mal, Zürich muss mal lange, dass sie es wissen. Und ihr dürft ins Facebook schreiben, Rock Sofa Radio Monat, wenn ihr gewinnen wollt. Der schneller ist der geschwinder. 3x2, schon cool, oder? Sieht man sich auch noch am Corleone-Konzert. Habt ihr selber mit Corleone schon gespielt?
1: Ja, schon. Ja. Jetzt haben wir die auch gerade im Wallis mit Corleone und China.
0: Oh, geil. Wo denn?
1: Das ist das Kind, aber ist schon ausverkauft.
0: Okay.
1: Von dem her.
0: Ja, also was, im Welschen Wallis?
1: Ja.
0: Ah, okay.
1: Cool, das ist ja sehr cool, weil eben im Wallis sind wir fast nie. Und es hat, glaube ich, auch nicht so viele Orte, wo man spielen kann. Früher haben wir mal ein, zwei Orte gespielt, aber die gibt es auch nicht mehr. Und ja, das finde ich schön, dass die auch wieder mal ein bisschen aktiviert
0: und werden. Und wie heißt die Ortschaft?
1: Ried.
0: Ried? Also, ihr da aussen an, gell? Als Walliser, Oberwalliser, dürfen euch gehen. So ist das.
1: Aber es ist ausverkauft.
0: Ist ausverkauft. Aber man weiss ja nicht. Verlieh an einer Abendkasse oder so, oder verliehst du den da und dann verkauft noch das Billy.
1: Vielleicht ist die Hintertür noch so ein Spalt offen.
0: Der geht. So, wir kommen wieder zurück ins Zürichdeutsch oder mit dem Marc ins Berndeutsch. Ja, sonst haben wir schon viele Tourneen, Konzerte, einfach, die ihr jetzt gerade schon wisst.
1: Ja, also jetzt bis Ende Jahr, die haben wir Fang freigeschaltet. Ja. Und das sind schon irgendwie über 20. Bis Ende Jahr und nachher nächstes Jahr, wenn wir natürlich die Festivalsaison schnappen, wo uns das Jahr durch die Lappen ist, aber wenn es weder natürlich nachher rauskommt.
0: Ja.
1: Dann macht es ja auch nicht gross Sinn vorher.
0: Aber das kommt, das wissen wir schon.
1: Was?
0: Die Festivalsaison? Also könnt, ja, Festivals machen, ja,
1: die
0: und
1: kommt,
0: so. Das
1: ist unweigerlich.
0: Aber ihr dürft spielen.
1: Wir dürfen spielen. Ich kann dir nicht sagen, ich kann dir noch nicht sagen, wo, aber wir dürfen gehen spielen.
0: Geil, also man kann sich freuen.
1: Und wir werden auch noch Clubs machen nächstes Jahr natürlich. Also eben, das ist noch lange nicht durch mit den paar Konzerten, die wir jetzt anfangen online haben. Da kommen noch viel dazu. Aber eben nicht alles auf das Mal. Du musst ein bisschen verteilen.
0: Ja, klar. Absolut. Kommst du noch viel dazu, irgendetwas anderes zu machen? Zwischen Chakra, weißt du, in dem Sinn? Du machst noch viel grafische Sachen auch, gell?
1: Ja, also ich muss ja auch noch irgendwo ein bisschen Brötchen dazu verdienen.
0: Andere, ja.
1: Ja, ich habe eigentlich schon Zeit, auch noch etwas zu machen. Ja,
0: also schon.
1: Weil wenn man hier in der Schweiz unterwegs ist, ist es mehr am Wochenende.
0: Mhm.
1: Und wenn du im Deutschen oder im Ausland schon unterwegs bist, dann bist du auf einer Tour, dann hast du jeden Tag ein Konzert. Aber das ist nachher wie ein, zwei Wochen oder so. Weißt,
0: das ist dann so absehbar.
1: Genau, das ist eine übersichtliche Sache. Dann kommst du wieder zurück. Und hier hast du eigentlich unter der Woche ja immer Zeit, nachher etwas zu machen.
0: Und weißt du, werden wir das auch wieder haben? Sind deutsche Konzerte angesagt? Oder irgendwie mit einer Band auf Tour oder so?
1: Also im Deutschen sind wir schon das Jahr noch. Also zuerst sind wir mal in der Schweiz, dann sind wir im Deutschen für ein paar Konzerte und nachher sind wir noch in Spanien für ein paar Konzerte. Und nachher kommt dann schon die Weihnachten.
0: Ja, sag, es geht jetzt schnell.
1: Viel Zeit ist ja gar nicht mehr bis dann, obwohl es noch so super schön warm ist und alles. Das muss man noch ein bisschen geniessen.
0: Eins von den nächsten ist, glaube ich, am 4. kann das sein, 4. Oktober in Zürich.
1: Also,
0: was ich noch im Kopf habe.
1: Im Plaza sind wir auch.
0: Im Plaza, gell?
1: Aber das nächste, wo wir anfangen, ist Schubfahrt. 25.
0: September.
1: Genau. Und das ist ja auch ein Open Air, glaube ich, oder? Ist das Open Air? Ja, muss ein Festival.
0: Ja.
1: Und
0: das ist ein Freitag.
1: Das ist ein Freitag,
0: ja.
1: Und dann kommt eben das Wallis-Ding am Samstag drauf.
0: Cool. Ja.
1: Und ja, so geht es dann los. Also, freue mich, wir haben ein Jahr nicht mehr gespielt. Dann,
0: ja,
1: oder?
0: Platten ist da.
1: Ich muss auf
0: die
1: Bühne
0: Leute. Hey, mach ich. Ja, gell, das ist, ich glaube schon, das kützelt einem, oder?
1: Nein, das ist unglaublich, oder? Und weißt du, was Das ist ja, wenn du dann so einen Festivalsommer überall in den Medien immer wieder mitbekommst, oder? Da sind ja die haben da gespielt und die haben da gespielt und du hockst hier. Ich hätte ja Zeit jetzt. Nein, ich freue mich einfach auf das, was kommt.
0: Oder? Ich glaube, schon, jetzt haben wir das dafür.
1: Ja, klar.
0: Ja. Oh, sehr gut.
1: Es ist schon eine harte Zeit, wenn du lange nicht auf der Bühne bist. Und, weißt du, das ist ja cool. Das ist ja so etwas, was du so liebst und so hasst gleichzeitig, oder? Weil du freust dich drauf und weißt nicht was, und so 5 Minuten vorher nimmt es dich einfach. Da bist du einfach huere nervös. Mhm. Aber es ist so eine gute Nervosität, weißt du, so ein. Wie soll ich das ausdrücken? Etwas Positives, ja, oder? Ja. Eine riesige Erwartung in dir innen. Und. Aber das macht schon, weißt du,
0: du weißt,
1: das
0: du musst abliefern. Aber du freust dich auch, oder?
1: Ja, du freust dich auch, oder? Aber das ist so der Moment. Und wenn du rausgehst, ist dann so die ersten Minuten, da bist du so ein bisschen am Leiden, oder? Du weißt noch gar nicht, was kommt da vom Publikum zurück. Als erstes musst du sie richtig holen, sie sind schon da, oder was auch immer, oder? Es erwartet dich irgendetwas, du weißt nicht was. Und so der Moment ist immer so der.
0: Das ist mega interessant. Das ist
1: spannend, oder? Ja. Du bist dann so. Du willst es auch wieder durchhaben, dann kannst du das Konzert dann auch geniessen, oder? Dann ist der
0: absolut. Gut.
1: Und auf die Momente, ich freue mich auf das Kutzeln, das ist natürlich klar. Ja, also, ja. Freue mich auf beides. Die Vorfreude und die Freude beim Freude haben.
0: Wunderbar. Hey, und wie gesagt, Nummer 1 sind wir bereits. Jetzt haben wir noch einen.
1: Ja, natürlich.
0: Zum Abschluss haben wir noch einen. Legends Never Die habe ich einfach gefunden, oder?
1: Ja.
0: So ein geiler Name. Stimmt ja auch. Irgendwo durch sind ihr auch schon eine Legende nach 30 Jahren, gell?
1: Danke.
0: Ja, definitiv, das kann man so sagen. Hey Marc, schön, bist du da gewesen.
1: Ja, danke für die Einladung.
0: Sehr gerne. Und bei der nächsten wieder, selbstverständlich. Und ich denke, wir sehen uns am einen oder anderen gibt.
1: Wir sind hier im Kammgarn.
0: Wann sind wir im Kammgarn?
1: Am 14. November.
0: Boah, du weißt das auswendig.
1: Ja, vorhin noch mal nachgeguckt.
0: Geil. 14. November, liebe Schaffhäuser.
1: Kommt alle vorbei.
0: Kaufen Billet, das könnte ausverkauft sein. Jetzt gehören wir die Legenden, die nie sterben. Schön zusammen. Danke, Marc.
1: Tschüss zusammen. Ciao, Oli. Merci für mal.

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1: Am Mikrofon ist Lena Urschler. Die Schaffhauser Polizei hat einen Geisterfahrer auf der A4 bei Flurlingen entdeckt. Der Autofahrer fuhr beim Anschluss Flurlingen in die Ausfahrt von Fahrtrichtung Winterthur her. Die Schaffhauser Polizei konnte dieses Manöver per Videoüberwachung sehen. Auf der Nationalstraße bemerkte der 33-Jährige sein Malheur und wendete. Ein Unfall konnte dank den anderen Verkehrsteilnehmenden verhindert werden, teilt die Schaffhauser Polizei mit. Der Lenker mit deutschem Kennzeichen wurde anschließend beim Anschluss Schaffhauser Nord von einer Patrouille angehalten. Als Grund für seinen Fahrfehler nannte er sein Navigationsgerät. Der Mann muss sich nun vor der Schaffhauser Staatsanwaltschaft verantworten. Seine Fahrererlaubnis für die Schweiz wurde ihm entzogen. Die Andelfinger-Stabhochspringerin Angelika Moser hat sich einer Operation unterzogen. Die Ursache dafür waren Schmerzen in der Hand. Das teilt sie über Instagram mit. Moser rechnet nicht mit einer längeren Wettkampfpause, da die Freiluftsaison beendet ist. Zuletzt war Moser bei den Ultimate Championships in Budapest im Einsatz. Dort wurde sie Dritte. Der Schaffhauser Regierungsrat unterstützt den Plan des Bundes, die Regeln für den Abschuss von Wölfen zu lockern. Das teilt der Regierungsrat mit. Künftig sollen einzelne Wölfe eines Rudels auch zwischen Februar und Mai abgeschossen werden können. Das, wenn sie wiederholt Nutztiere wie Schafe angreifen oder Menschen gefährden. Bisher dürfen Wölfe, die Teil eines Rudels sind, grundsätzlich nur zwischen Juni und August abgeschossen werden. Von den 6 Parkplätzen, die an der Repfer- und Webergasse weggefallen sind, werden 3 kompensiert. Wie der Stadtrat in seiner Antwort auf eine Kleine Anfrage von FDP-Großstadtrat Christian Mund schreibt, befinden sich diese vor dem Bau 59. Diese sollen als Ersatz für die ehemaligen Parkplätze vor der Bachturnhalle dienen. Eine Kompensation der Parkplätze an einem anderen Ort sei möglich, aber noch nicht in trockenen Tüchern. Weiter verweist der Stadtrat auf die Parkhäuser, die noch ausreichend Kapazität hätten. Die häufigste Wohnsituation im Kanton Thurgau sind Einpersonenhaushalte. Davon gibt es jedes Jahr mehr. Das teilt der Kanton heute mit. 2025 zählte der Thurgau rund 134.000 Privathaushalte. Am stärksten zugenommen haben Einpersonenhaushalte. Davon gab es rund 860 mehr als im Vorjahr. Im Thurgau leben 35% der Menschen alleine. 35% der Personen leben in Zwei-Personen-Haushalten. Vor allem unter den Senioren wächst der Anteil von alleinlebenden Personen. Während in rund 17.000 Haushalten eine mindestens 65 Jahre alte Person alleine lebt, sind es bei den unter 25-Jährigen nur rund 1.200. In der deutschen Stadt Singen hat die Polizei gestern einen betrunkenen Autofahrer aus dem Verkehr gezogen. Das teilt heute das Polizeipräsidium Konstanz mit. Der 25-jährige Fahrer sei ohne Licht in einer Polizeikontrolle gefahren. Da er unkooperativ und sehr aggressiv wirkte, wandten die Polizisten Gewalt an. Ein Alkoholtest ergab einen Wert von mehr als 1,2 Promille. Der Mann musste die Polizisten deshalb für eine Blutentnahme auf das Polizeirevier begleiten.
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1: Heute Nacht kühlt Schaffhausen wieder ab, bis auf etwa 9 Grad am frühen Freitagmorgen. Im Verlauf des Tages können Wolkenfelder aufziehen. Es wird wahrscheinlich aber trocken bleiben. Temperaturen werden wahrscheinlich nicht über 21 Grad gehen. Am Samstag sollte die Sonne scheinen und es sollte noch wenige Wolken haben.

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1: Am Mikrofon ist Lena Urschela. Die Schaffhauser Polizei hat einen Geisterfahrer auf der A4 bei Flurlingen entdeckt. Der Autofahrer fuhr beim Anschluss Flurlingen in die Ausfahrt von Fahrtrichtung Winterthur her. Die Schaffhauser Polizei konnte dieses Manöver per Videoüberwachung sehen. Auf der Nationalstraße bemerkte der 33-Jährige sein Malheur und wendete. Ein Unfall konnte dank den anderen Verkehrsteilnehmenden verhindert werden, teilt die Schaffhauser Polizei mit. Der Lenker mit deutschem Kennzeichen wurde anschließend beim Anschluss Schaffhauser Nord von einer Patrouille angehalten. Als Grund für seinen Fahrfehler nannte er sein Navigationsgerät. Der Mann muss sich nun vor der Schaffhauser Staatsanwaltschaft verantworten. Seine Fahrererlaubnis für die Schweiz wurde ihm entzogen. Die Andelfinger-Stabhochspringerin Angelika Moser hat sich einer Operation unterzogen. Die Ursache dafür waren Schmerzen in der Hand. Das teilt sie über Instagram mit. Moser rechnet nicht mit einer längeren Wettkampfpause, da die Freiluftsaison beendet ist. Zuletzt war Moser bei den Ultimate Championships in Budapest im Einsatz. Dort wurde sie Dritte. Der Schaffhauser Regierungsrat unterstützt den Plan des Bundes, die Regeln für den Abschuss von Wölfen zu lockern. Das teilt der Regierungsrat mit. Künftig sollen einzelne Wölfe eines Rudels auch zwischen Februar und Mai abgeschossen werden können. Das, wenn sie wiederholt Nutztiere wie Schafe angreifen oder Menschen gefährden. Bisher dürfen Wölfe, die Teil eines Rudels sind, grundsätzlich nur zwischen Juni und August abgeschossen werden. Von den 6 Parkplätzen, die an der Repfer- und Webergasse weggefallen sind, werden 3 kompensiert. Wie der Stadtrat in seiner Antwort auf eine Kleine Anfrage von FDP-Großstadtrat Christian Mund schreibt, befinden sich diese vor dem Bau 59. Diese sollen als Ersatz für die ehemaligen Parkplätze vor der Bachturnhalle dienen. Eine Kompensation der Parkplätze an einem anderen Ort sei möglich, aber noch nicht in trockenen Tüchern. Weiter verweist der Stadtrat auf die Parkhäuser, die noch ausreichend Kapazität hätten. Die häufigste Wohnsituation im Kanton Thurgau sind Einpersonenhaushalte. Davon gibt es jedes Jahr mehr. Das teilt der Kanton heute mit. 2025 zählte der Thurgau rund 134.000 Privathaushalte. Am stärksten zugenommen haben Einpersonenhaushalte. Davon gab es rund 860 mehr als im Vorjahr. Im Thurgau leben 35% der Menschen alleine. 35% der Personen leben in Zwei-Personen-Haushalten. Vor allem unter den Senioren wächst der Anteil von alleinlebenden Personen. Während in rund 17.000 Haushalten eine mindestens 65 Jahre alte Person alleine lebt, sind es bei den unter 25-Jährigen nur rund 1.200. In der deutschen Stadt Singen hat die Polizei gestern einen betrunkenen Autofahrer aus dem Verkehr gezogen. Das teilt heute das Polizeipräsidium Konstanz mit. Der 25-jährige Fahrer sei ohne Licht in einer Polizeikontrolle gefahren. Da er unkooperativ und sehr aggressiv wirkte, wandten die Polizisten Gewalt an. Ein Alkoholtest ergab einen Wert von mehr als 1,2 Promille. Der Mann musste die Polizisten deshalb für eine Blutentnahme auf das Polizeirevier begleiten.
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1: Heute Freitag kann es schon Fuss am frühen Morgen noch ein bisschen kühl sein. Etwa 21 Grad könnte man am Nachmittag erwarten. Das Wetter sollte trocken bleiben, es könnte aber ein paar Wolkenfelder über den Himmel ziehen. Am Samstag sollte die Sonne aufscheinen und es sollte nur wenige Wolken am Himmel haben. Die Maximaltemperatur beträgt etwa 23 Grad.

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